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1: Im Gespräch. Der Göttingen-Plan von SPD-OB-Kandidat Florian Dinger soll Göttingen eine Perspektive noch über die Amtszeit des neuen Oberbürgermeisteramts hinausgeben. In diesem legt Dinger Wert darauf, konkrete Vorschläge und Ideen zu präsentieren. Wie konkret diese sind, hat er im Gespräch mit Nico Mader dargestellt.
2: Guten Tag, Herr Dinger. Sie haben ein Wahlprogramm, nochmal abseits dem Ihrer Partei, den Göttingen-Plan. Was genau ist denn da Ihr Zugriff? Was hat der denn, was das Wahlprogramm der SPD Ihrer Partei nicht hat?
3: Ja, schönen guten Tag, Herr Mader. Schön, dass ich mal wieder hier sein kann. Ja, also der Göttingen-Plan unterscheidet sich sehr, vor allem von den Programmen meiner Konkurrentinnen und Konkurrenten, weil es ein langfristiges Strategiepapier ist. Es zeichnet einen Weg für die Zukunft unserer Stadt bis ins Jahr 2040 hinein. Es ist eine umfassende Idee davon, wie wir unsere Verwaltung, wie wir unser Miteinander, wie wir unsere Zukunft Investitionen organisieren wollen, schlägt klare Maßnahmen vor, nennt einzelne Timelines und ist etwas, wo ich sagen würde, jeder kann sich darauf einstellen, wenn Florian Dinger unser nächster Oberbürgermeister wird, dann wird genau in diese Richtung gedacht und gehandelt werden.
2: Dann wollen wir das gern mal ein bisschen konkretisieren. Ein Thema, was in der SPD groß ist, aber auch generell im Rat der Stadt, sind ja die Finanzen. Da ist ja die SPD gerade mit dem Jobcenter, mit der Rückgabe oder der Nichtrückgabe, unabhängig davon, wie man es bewerten möchte, ich sag mal, aufgefallen. Was ist denn beim Göttingen-Plan hinsichtlich der Finanzen Ihr Plan und Ihre konkrete Maßnahme, die Sie zur Stabilisierung der Stadtfinanzen vorsehen?
3: Es kommt ein bisschen darauf an, wie lange ich jetzt sprechen darf. Weil in der dritten Säule des Göttingen-Plans, Göttingen als Zukunftsmotor, spielt der Haushalt eine ganz besondere Rolle. Der Haushalt ist ein Mittel, das wir unbedingt stabil halten müssen, um auch in der Zukunft handlungsfähig zu bleiben, unsere wichtigen Initiativen zu stützen und vor allem auch Investitionen vornehmen zu können. Deswegen sind wir hier sehr konkret geworden. Mein Haushaltsplan steht auf drei verschiedenen Füßen. Der erste ist ganz wichtig. Wir müssen eine sorgfältige und ehrliche Aufgabenkritik machen. Ich bin der einzige Kandidat in diesem Teilnehmerfeld, der heute schon große Budgets zu verwalten hat. Ich habe noch nie ein negatives Ergebnis vorgelegt. Mir ist ganz wichtig, dass wir sorgfältig darauf schauen, jeden einzelnen Euro zielführend einzusetzen. Ja, das wird auch Einsparungen nötig machen. Ich sehe auch einige Beispiele, zum Beispiel in der Vergabe von Aufträgen an externe Firmen, etwa zum Suchen kühler Räume, zum nächsten Prüfgutachten, das jetzt einen sechsstelligen Betrag gekostet hat, zur Überprüfung der Bausubstanz der alten JVA. Es gibt viele Prozesse, wenn man sie sich genauer anschaut, wo wir deutlich Einsparungen vornehmen können. Das ist der erste Teil. Der zweite ist natürlich, dass wir unbedingt aus dem Rathaus heraus unterstützen müssen, dass unsere Wirtschaft in Gang kommt. Die Gewerbesteuer ist immer für eine Kommune der entscheidende Hebel. Wenn wir Wachstum hier hinbekommen, dann werden wir auch in unserem Haushaltsdefizit besser werden und das Defizit verkleinern können. Hierfür möchte ich einen aufsuchenden, nahen Zugang an unseren Unternehmerinnen und Unternehmen aus Mittelstand, Handwerk und auch bei den großen Playern etablieren. Ich möchte deutlich bessere Rahmenbedingungen für die Unternehmen schaffen. Ich möchte Fachkräftezuwanderung ermöglichen, möchte unbedingt, dass wir stärker werben, auch um sowohl internationale als auch aus der weiteren Region Niedersachsens kommende Menschen, Köpfe, die uns hier beim Wachstum helfen können. Dafür gibt es ein ganzes Maßnahmenpaket. Und das Dritte, das habe ich von Anfang an gesagt in dieser Kandidatur, ich habe viel Erfahrung als Schulleiter im Bereich der Fördermittelakquise. Hier können wir deutlich professioneller sein. Ich wünsche mir ein zentrales Fördermittelmanagement, wo ich meine, dass wir viel mehr Kraft und Know-how darauf verwenden können, externe Mittel nach Göttingen zu holen.
2: Jetzt haben Sie mir ja drei wunderbare Vorlagen gegeben, auf die ich gerne näher eingehen werde durch die Themen. Bleiben wir mal bei dem Thema Einsparung. Sie sagen, alte JVA, sechsstelliger Betrag. Wenn ich mir die Stadtschulden so angucke, dann bewegen wir uns da in Bereichen von 50 bis 80 Millionen. Da stellt sich für mich die Frage, muss auch konkret irgendwo gekürzt werden und wenn ja, wo?
3: Ja, also ich habe ja zwei Beispiele gerade genannt. Bei so einem Defizit, vielleicht doch mal vorneweg der wichtige Satz, den ich finde, jeder Kandidat oder jede Kandidatin ehrlicherweise sagen muss. Wenn wir uns anschauen, wie hoch das Defizit inzwischen geworden ist, mit einem Haushaltsvolumen von 550 Millionen, ist die Vorstellung, dass wir durch ein bisschen Handeln mit dem Rotstift dieses Defizit auf Null setzen könnten. Ich insbesondere einen Kandidaten gerne sagen, das ist eine Mär. Da muss man sich ganz ehrlich machen und sagen, diesen Umfang, das sind ja 10% des Haushaltsvolumens insgesamt, einzusparen durch irgendwie irgendwie eine sparsamere Politik in der Verwaltung wird nur über einen massiven Personalabbau gelingen können. Und der ist mit mir selbstverständlich nicht zu machen, zumindest nicht in dem Umfang, wie nötig wäre, um den Haushalt auf Null zu setzen. Das ist halt, von dem Ziel halte ich nichts. Selbstverständlich haben Sie recht, dass wir eine größere Disziplin brauchen. Das habe ich ja gerade gesagt. Konkrete Einsparungen sind zum Beispiel die eben genannte Vergabe externer Mittel an Dritte, die auch nicht in Göttingen bleiben, zu zum Teil meiner Meinung nach hanebüchenen Fragestellungen. Da würde ich sagen, haben die Dinge auch eine aufschiebende Funktion, die dann wiederum Investitionen verschiebt. Deutlich zu kompliziert, deutlich zu komplex. Des Weiteren müssten wir zum Beispiel auch darüber reden, Einsparungen bei den Mietausgaben der Stadt vorzunehmen. Die Stadt Göttingen mietet für hohe Beträge jedes Jahr Bürogebäude, zum Beispiel am Gothaer Gelände an, Stichwort Jugendamt. Hier ist dem Wähler und auch dem Kandidaten Florian Dinger kaum zu vermitteln, warum wir nicht endlich uns das alte Amtshaus wieder vor Augen führen, das direkt in bester Lage daneben liegt, wo ich meine, dass wir deutlich Leistungen zusammenfassen können, Wege verkürzen können, Mieteinnahmen einsparen können. Natürlich ist der ganze Bereich Prozessoptimierung zu nennen. Es kostet sehr viel Geld, wie langfristig zum Beispiel auf der Personalebene im Baudezernat Genehmigungen brauchen. Es gibt viele weitere Beispiele, wo wir in der Organisation, zum Beispiel durch Nutzung von Digitalisierung, auch künstlicher Intelligenz an manchen Stellen, deutlich Zeit und damit selbstverständlich auch Geld einsparen können. Und wenn wir zum Beispiel nun hören, dass durch den demografischen Wandel etwa 500 Menschen in der Verwaltung in den nächsten Jahren in Ruhestand gehen werden, in den Wohlverdienten, dann wird selbstverständlich auch die Frage irgendwann erlaubt sein müssen, ob alle 500 davon gleichwertig ersetzt werden müssen. Das verbietet sich aber hier ein konkretes Preisschild dran zu hängen, bevor man nicht die Prozesse selbst optimiert hat. Also selbstverständlich, das habe ich ja gerade schon gesagt, Einsparungen auch unangenehmer Natur gehören zum verantwortungsvollen Wirtschaften unbedingt dazu. Da bekenne ich mich auch. Nochmal, ich bin der Kandidat, der hier die größte Erfahrung in diesem Bereich hat. Aber es ist eben eine Mehr zu denken. Wir könnten uns durch ein bisschen Haushaltsdisziplin gesund sparen.
2: Den anderen Hebel der Haushaltspolitik, die Steigerung der Einnahmen, den hatten Sie ja auch angesprochen, indem Sie auf die Gewerbegebiete und speziell auch die Gewerbesteuer eingegangen sind. Gewerbethema ist ein Thema, was Göttingen schon beschäftigt. Also ich konkret denke da zum Beispiel an den Dragonerangel oder war ja jetzt auch vor kurzem in der Diskussion Gewerbeflächen rund um den Schützenplatz. Wie positionieren Sie sich da? Braucht es mehr Gewerbeflächen und wenn ja, wo?
3: Hier gibt es ein ganz klares Commitment. Selbstverständlich brauchen wir mehr Gewerbeflächen. Ich habe gerade gesagt, Wirtschaftsförderung wird mit einem Oberbürgermeister Florian Dinger zu einer ganz wesentlichen Tätigkeit im Rathaus werden. Eng verknüpft mit der GWG, die hier auch hervorragende Arbeit machen mit Herrn Düvel. Aber ich wünsche mir auch aus dem Rathaus unmittelbar Unterstützung. Gewerbegebiete sehe ich einige, die wir zu entwickeln hätten. Ich nenne zum Beispiel das Gelände um das alte Druckhaus vom GT, dann zum Beispiel Europaallee, Greitweg gegenüber der Saline. Man könnte reden über die Erweiterung des Science Parks. Die Variante, die mir allerdings von Anfang an quer liegt und auch nach vielfachen Begehungen, nach vielen Gesprächen mit Wehnderinnen und Wehndern und mit Menschen aus der Wirtschaft, ist die Frage des Dragonerangers. Das ist die einzige Fläche, von der ich sage, sowohl aus naturschutzrechtlichen Gründen als auch im Blick auf den Klimawandel und die wichtige Schneisenfunktion, die dieses Gebiet erfüllt, als auch im Blick auf die Größe, von der meiner Ansicht nach kein wesentlicher Turnaround in diesem Thema zu erwarten wäre, halte ich es aktuell nicht für angemessen, den Dragonerangel anzufassen.
2: Ein Thema, was ja mit der SPD häufig in Verbindung gebracht wird und wofür sie auch gewählt wird, ist die Sozialpolitik. Da gibt es ja zurzeit gerade echt viele Themen, zum Beispiel Wohnraum, soziale Sicherung, Leben im Alter. Es ist natürlich schwierig, jetzt die Themen gegeneinander zu gewichten oder miteinander auch nur negativ nach Abstufung in Beziehung zu bringen. Aber Sie als Kandidat, Sie als Florian Dinger, was würden Sie in der Sozialpolitik in Göttingen als erstes anfassen, wo Sie sagen, das hat jetzt so für mich so eine große Priorisierung, da müssen, ich nenne es mal, Sofortmaßnahmen her?
3: Zunächst einmal, Herr Mahner, sagen Sie völlig zu Recht, dafür ist die SPD da. Ja, ich verstehe mein Amt, das potenziell neu noch zu wählende, als Oberbürgermeister für einen Sozialdemokraten immer so, dass die Förderung und die Herstellung von Gerechtigkeit das entscheidende Moment sind, wofür wir gewählt werden. Und deswegen müssen wir auf diesem Bereich besonders sensibel unterwegs sein und auch konkrete Ergebnisse liefern. So, also erstmal, da haben Sie selbstverständlich recht. Für mich ist die größte soziale Frage unserer Zeit hier in unserer Stadt eindeutig die Frage nach dem bezahlbaren Wohnraum. Sie müssen sich vor Augen führen, wir haben in den letzten gut 20 Jahren etwa 5000 Wohnungen aus der Sozialbindung heraus verloren, die im bezahlbaren Segment zur Verfügung gestanden hätten, durch zum Beispiel Privatisierung, durch zum Beispiel auslaufende Sozialbindung oder durch ausgebliebenes Bauen. Das ist ein riesiger Missstand und der führt zu dem heutigen Moment, in dem wir in Niedersachsen die Großstadt sind mit der höchsten Nettokaltmiete. Das kann niemanden kalt lassen, es führt heute schon zu einem Verdrängungswettbewerb aus der Innenstadt. Noch etwa 15% der Haushalte in Göttingen sind Haushalte mit Kindern. Viel zu wenig. Schauen Sie mal nach Bovenden, schauen Sie mal nach Rossdorf. Dort sind die Zahlen ganz anders. Es kann einen Sozialdemokraten nicht kalt lassen. Deswegen sage ich eindeutig, die erste Aufgabe in diesem sozialen Bereich ist das Schaffen bezahlbaren Wohnraums. Wenn ich darf, nenne ich gleich noch ein paar Hebel, die ich sofort als Maßnahmen umsetzen würde. Das erste ist die sofortige Stärkung der städtischen Wohnungsbau. Die hat sich in der Vergangenheit, auch in der jüngeren Vergangenheit, mit ihrem Geschäftsführer Schmelcher hervorragend entwickelt. Sie hat sich erwiesen als Bauherr, der günstig und schnell, verlässlich und klimaneutral bauen kann, sehr klimaschonend bauen kann. Das heißt, hier sehe ich eine zwingende Notwendigkeit, die städtische Wohnungsbau schnell in die Lage zu versetzen, auf der Angebotsseite etwas zu schaffen. Der zweite Hebel ist das klare Vorgehen gegen Leerstand. Wir haben etwa 1200 Wohnungen auf dem Göttinger Markt, die derzeit leer stehen, nicht benutzt sind. Es gibt mehrere Möglichkeiten, diese in den Markt zurückzuholen. Das halte ich für ganz wichtig. Und dann muss die Verwaltung, müsste der nächste Oberbürgermeister auch selbst Verantwortung übernehmen und auf der Seite der Verwaltung zum Möglichmacher werden. Also das bedeutet Prozesse beschleunigen, Genehmigungen vereinfachen und Flächen ausweisen. All diese Sachen halte ich für zwingend geboten. Wichtiger wird es nicht mehr.
2: Jetzt bleiben wir mal gerne bei dem Thema Mieten und Mietenentwicklung in Göttingen. Da hat ja Ihre Partei, die SPD, zusammen mit den Grünen und ich meine auch anderen Parteien im linken Spektrum gegen harten Widerstand von CDU und FDP den qualifizierten Mietspiegel beschlossen. Das ist ja in der Funktion eine Thematik, die da absolut mit reinspielt. Und Kritiker sagen, die Maßnahme könnte sogar eine umgekehrte Wirkung haben. Sie könnte die Mieten in Göttingen erhöhen. Jetzt ist es natürlich zu früh, darüber ein Fazit zu ziehen. Aber wie stehen denn Sie gegenüber der Maßnahme? Ist das was, was unter Ihnen nochmal erneut verhandelt werden würde oder in Begutachtung kommt?
3: Der qualifizierte Mietspiegel ist in Göttingen nicht zu früh, sondern zu spät eingeführt worden. Wäre ich schon früher in Verantwortung gewesen, hätte ich hier ein deutlich schnelleres, progressiveres Vorgehen mir gewünscht von den beteiligten Akteuren. Der von Ihnen so zitierte harte Widerstand der beiden genannten Parteien aus dem bürgerlichen rechten Spektrum ist meiner Ansicht nach eine Nebelkerze. Hier geht es vor allem darum, private Investoren für den Markt zu gewinnen und eben gerade das nicht zu machen, was durch den qualifizierten Mietspiegel kommt, nämlich ein scharfes Schwert einzuführen, das dazu führen kann, dass Mieterinnen und Mieter geschützt werden vor ungerechtfertigten Preiserhöhungen. Also insofern von mir, nein, das wird nicht nachverhandelt. Wir brauchen den qualifizierten Mietspiegel. Viele Kommunen zeigen uns, dass das wirksam sein kann. Und wenn Sie diese Dichotomie aus links-rechts schon aufmachen, würde ich gerne in die Stadt Hamburg verweisen, wo damals noch der heute viel gescholtene ehemalige Bundeskanzler Scholz als Bürgermeister sehr dafür gesorgt hat, dass im sozialen Wohnungsbau genau das passiert ist, was ich vorschlage. Dass nämlich ein großes Angebot geschaffen wird und heute eine Großzahl Hamburgerinnen und Hamburgern trotz der Attraktivität dieser wunderschönen Stadt für zu günstigen Konditionen dauerhaft wohnen können. Das muss uns ein Vorbild sein, das können wir auch in Göttingen und dafür steht die SPD mit einem Oberbürgermeister Florian Dinger.
2: Also ich kann jetzt über Hamburg den Mietspiegel nichts konkret verlässlich auf 100%iger Datenquelle sagen. Ich habe da aber auch schon an Anzeigen in Supermärkten Familien gesehen mit zwei Kindern, die für Mieten bis zu 1.100 Euro gesucht haben. Also Ich glaube mir auch, die Trauben hängen da nicht ganz hoch.
3: Ich wollte nicht gesagt haben, dass in Hamburg alle Leute immer in perfekten, günstigen Wohnbedingungen wohnen. Das ist selbstverständlich klar. Aber wenn Sie beispielsweise mal den Vergleich ziehen zwischen so einer Stadt wie München, Berlin und Hamburg, dann sind hier ähnliche Attraktivitätswerte zu messen. Hamburg ist auch sehr beliebt, wie Sie zu Recht sagen. Was hier allerdings gelungen ist, ist deutlich Druck am unteren Ende rauszunehmen durch eine besonders hohe Zahl an sozial gefördertem Wohnungsbau. Das ist sozusagen die Kernaussage. Das bedeutet, wir sehen auch zum Beispiel immer, dass der große Star wird immer die Stadt Wien genannt. Die haben sogar eine noch höhere Quote im geförderten Wohnungsbau. Das wirkt. Ich will nicht sagen, dass in Hamburg das alles perfekt ist, aber das ist ein Beispiel, wie es sich entwickeln kann, wenn die Stadt hier mutig vorangeht.
2: Bleibe ich mal dabei und nehme das mit den Förderungen nochmal auf. Also Ihr Ziel ist es nicht zu ermöglichen, dass die Personen dann Eigenheime besitzen oder eigene Wohnungen, sondern dass die Stadt reingeht und den Wohnungsmarkt mehr regelt. Oder verstehe ich Sie da richtig? Wenn nicht, erklären Sie es mir gerne.
3: Ja, das mache ich gerne. Ich habe ja jetzt schon drei verschiedene Hebel gerade genannt. Das Entscheidende ist doch, wir haben in Göttingen ein sehr spezifisches Problem. Wir haben eben nicht mehr, zumindest auch durch die Demografie, das Problem, dass wir insgesamt zu wenig Wohnungen alleine hätten. Das bedeutet, im mittleren und oberen Preissegment finden Sie schon heute vergleichsweise gut eine Wohnung. Es bedeutet auch, dass Vermieterinnen und Vermieter im privaten Sektor schon jetzt berichten, dass sie Schwierigkeiten haben, die höheren Preise, die sie aufgerufen haben, inzwischen am Markt zu erzielen. Das bedeutet, dass die Aufgabe für die künftige Stadtverwaltung sehr viel schärfer zugespitzt wird auf das Abhelfen im unteren und mittleren unteren Preissegment. Und für diesen konkreten Bereich, da schlage ich eine höhere Bauaktivität im genossenschaftlichen und vor allem durch den städtischen Wohnungsbau geförderten Wohnungsbau. Trotzdem möchte ich aber sagen, selbstverständlich wird der Markt insgesamt davon profitieren, wenn wir weitere Wohngebiete auszeichnen. Mein Heimatort Rohring ist hierfür ein Beispiel. Seit über 10 Jahren sollte hier längst angefangen werden zu bauen. Ich habe schon vor 5 Jahren oder 6 Jahren Entwürfe gesehen. Bis heute ist noch kein Bagger gerollt. Das heißt, ich möchte, dass wir solches Bauen in den unterschiedlichen Segmenten selbstverständlich auch ermöglichen. Nur der besondere Handlungsbedarf. Sie haben ja gefragt, welches ist das Erste, was Sie sofort tun. Den sehe ich im unteren Segment.
2: Sie sind ja studierter Lehrer, Pädagoge, mittlerweile Schulleiter in Bovenden. Ich würde mal, glaube ich, richtig liegen, wenn ich sage, Schulpolitik liegt Ihnen am Herzen. Jetzt ist Göttingen ja gerade gestartet mit einer Oberschule, hat die Schulform IGS, die Sie auch leiten, als Schulleiter. Es gibt Realschulen, Gesamtschulen, Gymnasien. Welchen Impuls in der Schulpolitik, welchen Pfad möchten Sie da einschlagen?
3: Also erstmal muss ich Sie korrigieren, es gibt tatsächlich keine Realschule mehr auf dem Stadtgebiet der Stadt Göttingen. Und ist nicht schlimm, aber ne, ist tatsächlich so. Also Sie fragen nach einer Maßnahme oder nach etwas, was mir in diesem Bereich wichtig wäre. Und da haben Sie erstmal, liegen Sie völlig richtig, selbstverständlich ist das für mich ein Herzensthema. Und es ist eins, wo ich einen akuten Handlungsbedarf sehe. Mir fehlt für unsere Stadt, sage ich in dieser Größe ganz bewusst, eine langfristig angelegte Strategie, wie der Bildungsstandort Göttingen sich eigentlich in Zukunft entwickeln soll. Meinem Eindruck nach reagieren wir vor allem auf Zahlen, die uns immer plötzlich überraschen. Wir sehen auf einmal Bedarf, von denen keiner gewusst hat, dass sie auf einmal kommen. Und dann flicken wir irgendwie am offenen Herzen ein bisschen herum. Was ich mir allerdings wünsche, ist eine deutlich mutigere und langfristigere Strategie für den gesamten Standort, und zwar durchexerziert von der Kita bis zur Hochschule, bis zur Ausbildung, bis zur Erwachsenenbildung, wenn man so will. Aber bleiben wir erstmal im Bereich Schule. Hier wünsche ich mir für die weiterführenden Schulen, so verstehe ich Ihre Frage, dass Sie darauf vor allem schauen, dass wir einen Bereich stärker in den Blick nehmen. Den haben wir aus unterschiedlichen Gesichtspunkten meiner Ansicht nach zu lange vernachlässigt. Das ist der Bereich Berufsorientierung. Die Gesamtschulen und auch die Gymnasien leisten hier schon eine ganze Menge. Da geht aber deutlich mehr. Und deswegen ist es ein absolut überfälliger Schritt gewesen, die sogenannte duale Schule, an deren Einrichtung ich auch beteiligt gewesen bin, durch den Arbeitskreis Bildung der SPD. Hier wird meiner Meinung nach eine Lücke geschlossen, zumindest temporär geschlossen, die es gibt. Und die sehe ich vor allem im Bereich der Vorbereitung auf Ausbildungsberufe. Sie wissen vielleicht, An einer integrierten Gesamtschule dürfen wir aktuell nur Lehrerinnen und Lehrer, die das Lehramt an Gymnasien oder das Förderschullehramt studiert haben, einstellen. Das ist ein Riesenproblem, weil wir, obwohl wir hier alle sehr innovativ unterwegs sind, schlicht und ergreifend das Know-how benötigen, das die ehemals Grundhauptrealschullehrkräfte mitbringen können im Bereich Berufsvorbereitung. Und hier kann die duale Schule ganz anders handeln. Sie kann ganz andere Werkstattausstattungen ihr eigen nennen und sie kann mit anderen Lehrämtern, die einen Blick auf Kinder haben, von denen relativ früh klar ist, dass sie sich möglicherweise auch für solche Zukunftsberufe im Handwerk interessieren. Sie sehen ja jetzt schon die Entwicklung am Arbeitsmarkt. Im Handwerk werden Fachkräfte zwingend benötigt. Man kann da auch gutes Geld verdienen. Und ich halte es für ganz unbedingt erforderlich, dass die Stadt Göttingen hier vorangeht und die Kinder, die sich für solche Berufe interessieren könnten, auch bestmöglich vorbereitet. Also insgesamt eine besser verzahnte Schulpolitik, ein Überwinden der schulformspezifischen Gegeneinander und ein Hinkommen zu einer echten Strategie für die Zukunft.
2: Da möchte ich gerne für den Moment auch nochmal bei dem Thema berufliche Orientierung und den Aspekt, dass Schule auch in den Beruf führen soll, bleiben. Aus dem Aspekt heraus ist ja in Göttingen jetzt die Oberschule in Krone entstanden. Die soll in wenigen Jahren nach Geismar ziehen, dann hätte Krone eventuell da wieder Bedarf und ein dann leerstehendes Schulgebäude. Wie blicken Sie da drauf? Macht eine Oberschule auch zukünftig in Krone Sinn?
3: Also erstmal muss ich Sie ein Stück weit bremsen, weil die Standortfrage für die Zukunft der Oberschule noch nicht geklärt ist. Es gibt Gedankenspiele, wie Sie richtig sagen, dass das ehemalige Gebäude der Martin-Luther-King-Schule hier in Betracht kommen könnte in Geismar. Es gibt aber auch andere Gedankenspiele, am Kroner Standort zu entwickeln. Es gibt weitere Standorte, die auch noch im Gespräch sind. Hier ist meiner Ansicht nach die finale Entscheidung der Stadtverwaltung schlicht noch nicht gefallen. Und ich würde als nächster Oberbürgermeister hier auch sehr sorgfältig hinschauen wollen. Mir ist wichtig, dass eine solche Schule, die ich mir als durchaus großen Spieler auf unserem Markt vorstellen kann, ein bisschen die Frage der Zügigkeit am Ende noch zu beantworten, aber die muss dann auch sinnvoll in Verkehrswege eingebunden werden, muss über eine gute Ausstattung verfügen. Das bedeutet, neben dem Schutz einiger Gesamtschulen zum Beispiel, insbesondere in Krone und in Wehende, wo meiner Ansicht nach auch die Stadtverwaltung sehr genau hinschauen muss, weil hier Bedarfe entstanden sind in den letzten Jahren, die die Stadt auf den Plan rufen sollten, wird eine sorgfältige und umfassende Etablierung der Oberschule am Markt der Schulen in Göttingen eine wichtige Aufgabe sein. Den finalen Standort, wie gesagt, ist heute noch nicht geklärt und ich möchte mich da auch noch nicht auf einen festlegen. Ich könnte mir aber verschiedene Modelle vorstellen.
2: Dann blicken wir nochmal abschließend darauf. Sie haben ja mit dem Göttingen-Plan dezidiert gesagt, das ist quasi ein Wahlprogramm. Nicht über 4 Jahre, nicht über 8 Jahre, sondern bis 2040. Wenn Sie jetzt speziell die Zukunft, ich gehe mal in die 30er Jahre hinein, wie viel so in der heutigen Welt, die ja extrem schnelllebig ist, können Sie jetzt eigentlich schon sehen, dass Sie sagen, das, was ich jetzt 2025, 2026 geschrieben hat, wäre das, an was ich mich auch bei einer Wiederwahl noch halten könnte?
3: Ja, aber ich mag Ihre Art, wie Sie mit Konjunktiven arbeiten. Also selbstverständlich können wir nicht jede Krise, die auf dem Arbeitsmarkt und in der Welt noch entstehen wird, jetzt schon voraussagen. Das Schöne an Strategien, und ich glaube, ich habe in meiner beruflichen Laufbahn bisher gezeigt, dass wir solche Dinge durchaus schaffen können, liegt ja darin, dass wir möglichst Modelle gestalten wollen, die sich in unterschiedlichen Krisenszenarien als tragfähig erweisen. Ich kann vielleicht noch mal kurz umreißen, was der Göttingen-Plan eigentlich ist und wie er funktioniert. Es ist eine langfristige Idee, die auf 3 Säulen steht. Die erste nenne ich Göttingen als Partnerin im Alltag der Menschen. Hier geht es ganz grundsätzlich um die Dinge, die ich definieren würde, als die Teile, wo die Menschen sich auf ihre Stadtverwaltung verlassen können müssen. Das sind die Bereiche Bildung, Betreuung, das ist der Bereich Wohnen, das ist der Bereich Soziales, das ist der Bereich Vereine und Kulturleben. Hier würde ich einen Schwerpunkt setzen wollen, grundsätzlich zu sagen, das ist zu sichern. Ja, und das wird auch in 10 Jahren noch zu sichern sein, auch wenn möglicherweise die Spielart von Vereinen sich geändert haben wird. Die zweite Säule nenne ich Göttingen als Möglichmacherin. Hier geht es darum, die Verwaltung digitaler, schneller und insgesamt an den Serviceerwartungen der Bürger orientierter aufzustellen. Auch da ist schon mitgedacht, dass selbstverständlich im Jahr 2033, sagen wir mal, diese Erwartungen andere sein werden. Das entscheidende Moment meines Plans ist aber, dass diese Kultur in dem Plan schon mitgedacht ist, dass wir quasi eine Institution haben wollen, die im Wandel ist, die agil geführt wird und die selbstkritisch auf ihre eigenen Prozesse blickt. So, und der dritte Bereich, den nennen wir Göttingen als Zukunftsmotor, da werden eben die Zukunftsmegathemen der Zeit adressiert, der Klimawandel, der Katastrophenschutz, die Bereiche Mobilität, der Bereich Wirtschaftsförderung und auf einmal guten Haushalt stehend. Selbstverständlich sind auch hier Herausforderungen impliziert. Es ist klar, dass neue kommen werden. Aber ich glaube, es ist jetzt die Zeit, in einer nicht einfachen Situation für die Stadt, um mutig zu definieren, in welche Bereiche wir uns entwickeln wollen.
1: Das war Nico Marder im Gespräch mit Florian Dinger, dem OB-Kandidaten der SPD.
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1: Im Gespräch. Von dem ersten Treffen bis zum abschließenden Satzzeichen ist über ein halbes Jahr vergangen. Ein Prozess, der vom Austausch geprägt war. Nicht nur untereinander, sondern auch mit den Göttinger BürgerInnen. Auf dieser Grundlage ist das Programm entstanden, mit dem die Göttinger Grünen in den städtischen Wahlkampf starten. Lilly-Marie Arand und Justin Stöhr haben das Programm bei uns in der Redaktion näher vorgestellt. Sie beide sind aktive Mitglieder der Grünen Göttingen. Sie kandidiert für den Stadtrat und Kreistag, er für den Kreistag. Benita Heukamp hat sich das Programm mit ihnen zusammen angeschaut.
2: Im Wahlprogramm ist gleich ganz am Anfang der Satz: Göttingen ist eine besondere Stadt. Was macht Göttingen denn für euch so besonders?
3: Ich glaube, so die Vielfalt an Interessensgruppen und auch irgendwie an politischen Gruppen, also auch irgendwie ein sehr aktives Stadtleben, dass Menschen irgendwie sich spontan zu einer Kundgebung treffen, wenn irgendwas passiert, dass man sehr viel auch Kultur und Subkultur hat, die man irgendwie in Anspruch nehmen kann. Also weiß ich, für mich als Studi zum Beispiel auch irgendwie das Kulturticket nutzen zu können oder mal ins Top zu gehen oder so. Also einfach die Möglichkeit zu haben, relativ viele Angebote relativ kostengünstig in Anspruch zu nehmen.
4: Ich bin selber auch zugezogen 2017 für Studium und genau was du sagst, Lilly, es ist die Vielfalt, die Menschen vor Ort, aber auch das Kulturangebot. Aber was auch nicht zu unterschätzen ist, sind die grünen Gebiete, nenne ich es mal. Naturerholung, den Stadtwald, den Wall und all die Sachen. Ist für mich, als ich hergezogen bin, war das schon so, boah, das ist die Großstadt. Ich komme aus so einem 20.000-Leute-Loch. Das war für mich dann doch schon groß. Aber auch die ruhigen Ecken schätze ich dann doch sehr.
2: Das wird ja quasi auch im Wahlprogramm nochmal aufgegriffen. Ihr habt auch im Wahlprogramm stehen, dass die Stadt schon eine starke Grundlage hat. Die soll jetzt aber nochmal weiter ausgebaut werden. Und zwar mit Hilfe von klaren grünen Werten. Was fasst ihr da alles drunter?
3: Also vor allem, weiß nicht, wenn es zum Beispiel um Arbeitsplätze geht, dass man die sozial gerecht gestaltet, also dass man Betriebsräte stärker etabliert, eine partizipative Betriebsstruktur, dass man auch die Möglichkeit bietet, irgendwie Jobs zu schaffen, die sinnstiftend sind, die nachhaltig sind und die quasi nicht nur von heute bis morgen denken, sondern die eben Zukunft mitdenken. Und da schauen wir halt auch einfach, dass man Möglichkeiten für die einzelnen Personen schafft, die aber eben die Gesellschaft und den Klimawandel auch mitdenken.
2: Genau, das habt ihr dann ja quasi im Wahlprogramm so aufgegliedert. Also ihr habt mehrere Kernthemen ausgearbeitet. Das wären Klimaschutz, Wohnen und Mieten, die Mobilitätswende, Finanzen, Bildung, ein solidarisches, gesundes und gerechtes Göttingen, dann der Bereich Kultur und Vielfalt. Und ich würde einfach vorschlagen, dass wir jetzt so nach und nach mal ein bisschen gucken, was ihr da vorhabt. Das erste Thema und auch wahrscheinlich so das, was alle als Kernthema von den Grünen verbinden, ist natürlich der Klimaschutz. Ihr habt im Wahlprogramm stehen, dass es klare Leitlinien braucht für ein entschlossenes Handeln, um den Klimaschutz zu meistern. Was wären solche Leitlinien für euch?
4: Ich bin immer der Grüne, der Klimaschutz voll wichtig findet, aber dann inhaltlich sich denkt, das können andere besser. Aber was ist natürlich Klimaneutralität bis, ich glaube, 2035 war das Ziel und ist nicht mehr möglich. Jetzt sind wir bei 2040 für die Stadt Göttingen. Das ist eine dieser Leitlinien, dass wir ein klares Ziel brauchen, bis wann wir schaffen müssen und dann halt schauen müssen, wie kommen wir dahin. Da kann man über verschiedene Sachen sprechen, ob es jetzt Entsiegelungen sind, ob es jetzt den Ansatz einer Schwammstadt ist.
3: Also, weiß ich, gerade Hitzeschutz wird ja irgendwie immer mehr ein Thema. Mhm. Ich meine, wir hatten jetzt vor kurzem 35 Grad, das muss man auch erstmal aushalten können. Und insbesondere für vulnerable Gruppen, also für ältere Menschen, Kinder und so, wird es halt immer essentieller. Und ich meine, es gibt halt irgendwie einfache Wege. Also man kann irgendwie ein paar Bäume pflanzen in die Innenstadt, mehr entsiegelte Erdflächen schaffen statt Beton. Aber es gibt mitunter auch relativ innovative Varianten. Also zum Beispiel so Steine, die wie eine Art Schwamm wirken, also wo es quasi drauf regnet, die dann das Wasser speichern und die bei Hitze dann eben Wasserdampf freisetzen, wodurch dann allgemein eben eine Temperatursenkung entsteht. Aber es ist eben auch nicht nur, sage ich mal, die ganz konkrete Hilfe im Moment, sondern auch zum Teil dann eben auch, wie macht man Photovoltaik für kleinbürgerliche Familien irgendwie zugänglich? Also wie schafft man es, dass es bezahlbar wird, sich ein paar Solarplatten aufs Dach zu packen? Wie macht man es auch zugänglich? Also wie schafft man auch irgendwie eine Informationstransparenz? Und dafür wollen wir eben auch uns einsetzen.
4: Was natürlich auch immer so Sachen sind, die wir ansprechen wollen, ist, wie gehen wir da mit öffentlichen Gebäuden um? Wir können natürlich auch den Solarausbau für öffentliche Gebäude fordern. Wir können da schauen, wenn wir öffentliche Gebäude energetisch, also die Energieinfrastruktur sanieren, bauen wir Wärmepumpen ein oder was, mit welchen Energieträgern arbeiten wir. Und da sehen wir dann doch auch die Stadt als Akteur, der für seine öffentlichen Gebäude da viel tun kann.
2: Ihr habt dann auch noch im Programm stehen, dass bei allen Entscheidungen geprüft werden soll, was für Auswirkungen hat das auf Treibhausgas, auf Klimaanpassung, auf Ressourcenverbrauch und soziale Folgen. Bedeutet ja erstmal, es soll immer in jeder Überlegung das Klima mitgedacht werden. Das kann man ja leicht sagen, aber vielleicht ein bisschen schwer umsetzen. Das ist jetzt die Frage, wollt ihr da Grenzwerte setzen, dass man sagt, wenn bestimmte Sachen in dieser Prüfung rauskommen, dann kann man das Projekt wirklich gar nicht durchsetzen? Oder gibt es dann quasi Kompromisse, wenn man sagt, es gibt keine andere Möglichkeit, irgendwas wirklich Wichtiges umzusetzen, aber diese Prüfung ist nicht gut ausgefallen? Wie kompromissbereit seid ihr da oder wie wollt ihr das handhaben?
3: Es ist nichts, was am Ende irgendwie auf einzelne Bürger zurückfällt oder auf mittelständische Unternehmen, sondern es geht quasi um größere Konzerne, die es sich eben leisten können und dass sie mehr ein Stück weit auch in die Verantwortung genommen werden, dort entsprechende Maßnahmen umzusetzen und dass dann halt auch keine Frage mehr von, ist es möglich, das zu bezahlen, sondern möchte man diesen Schritt gehen?
2: Ich hatte das jetzt auch so ein bisschen verstanden als Entscheidung im Stadtrat dann.
4: Wir können es natürlich nicht alleine entscheiden. Also da will kein böser Grüner hinten sitzen und sagen, nein, das Klima sagt nein, funktioniert nicht. Genau wie Lilly sagt, das sind die großen Akteure, die ihre Verantwortung übernehmen müssen. Das ist natürlich nichts, was irgendwie auf den Neubau eines Familienhauses irgendwie angesetzt werden kann.
2: Dann war auch noch die Frage, die sich mir gestellt hat, dass ihr drin habt im Programm, dass nicht förderfähige Bauvorhaben, wie zum Beispiel neue Parkhäuser im Innenstadtring, einer besonderen Prüfung unterzogen werden sollen. Bedeutet jetzt, wenn man es nicht fördern kann und das Geld fehlt, dann soll es eventuell nicht umgesetzt werden? Oder wie war das zu verstehen?
4: Ach, das schöne Thema Parkhäuser. Wir haben es ja letztens erst gesehen mit der Debatte um ProCity und die Parkräume in der Innenstadt. Da machen wir uns natürlich mal so ein bisschen unbeliebt. Aber wenn ein Parkhaus in der Innenstadt nicht förderfähig ist und ich sehe auch aktuell keinen Platz für ein neues Parkhaus in der Innenstadt, dann würden wir uns sehr wahrscheinlich auch immer dagegen positionieren. Weil wir natürlich eher zu einer autofreien Innenstadt hin möchten, mit Parkhäusern am Stadtrand, die wir ja aktuell haben, dass die besser genutzt werden.
2: Das Parkhaus war jetzt ja quasi nur so als Beispiel angeführt. Gilt das dann generell für andere große Bauvorhaben?
4: Ich möchte kein pauschales Ja geben. Auch da wird es individuelle Entscheidungen geben müssen. Und da wird es wahrscheinlich auch Punkte geben müssen oder Punkte geben werden, wo man genauer hinschauen muss. Aber tendenziell würden wir es gern verhindern. Oder nicht verhindern, sondern vermeiden.
2: Wie ist das dann so mit eigenen Projekten, wenn man zum Beispiel sagt, man möchte großflächig entsiegeln und man kriegt keine Förderung dafür rein? Wäre das dann auch so, dass man sagt, das müsste man jetzt aber nochmal einer Prüfung unterziehen? Oder wäre das auch wieder für euch eher so eine Prioritätenabwägung, dass man sagt, Klima steht vielleicht an erster Stelle, also könnte man da trotzdem selber rein investieren?
3: Ich glaube, es hat schon irgendwo eine andere Relevanz. Wir haben halt keine Zeit mehr, um irgendwie ewig darum zu diskutieren, ob wir jetzt Klimaschutz machen oder nicht, sondern es muss halt einfach was her. Und da ist irgendwie jedes Mittel wichtig und richtig, so ungefähr. Es braucht halt einfach eine Möglichkeit, das dann auch schnell umzusetzen und auch irgendwie schnell Verbesserung zu schaffen. Und es macht ja schon einen Unterschied, ob man jetzt darüber diskutiert, ob man komfortabler mit dem Auto irgendwie in die Stadt kommt oder ob es halt darum geht, dass man so das Bare Minimum, was wir eigentlich nach wie vor nicht erreicht haben an Klimaschutz, irgendwie schafft. Also es ist ja quasi kein Luxusgut, kein Komfort, sondern es ist ja das Bare Minimum, was wir irgendwie schaffen müssen.
2: Dass dann da das einfach priorisiert werden müsste für die Stadt, für die Lebensqualität in der Stadt.
3: Ja, genau.
4: Und das ist eine besondere Prüfung, da ist immer eine Interessenabwägung.
2: Das ist ja bei jeder Entscheidung.
4: Ja, ich glaube, wir sind wirklich an einem Punkt, wo Klimaschutz und Folgenanpassung einfach von Jahr zu Jahr wichtiger wird. Also wenn wir 38 Grad in der Innenstadt haben, brütet man wahrscheinlich am Gänse-Dieselplatz bei 40 Grad. Vielleicht ist das nicht so cool. Vielleicht müssen wir da nochmal drauf schauen und sagen, so spätestens jetzt tun wir mal was. Nicht nur die Grünen.
2: Thema Hitzeperioden, das war auch Bestandteil im Wahlprogramm. Generell ging es darum, die Stadt klimawirksam zu gestalten und auch bei Hitzeperioden zu entlasten. Und da war ein Konzept von sogenannten Pop-Up-Parks. Also sowas wie ein Pop-Up-Store hat, glaube ich, jeder schon mal gehört. Ein Pop-Up-Park habe ich jetzt selber noch nie irgendwie zu Gesicht bekommen, zumindest nicht, dass ich es wüsste. Was kann man sich denn darunter vorstellen?
4: Pop-Up-Parks kann man sich vorstellen. Das gab es bei uns im Leineviertel, so eine halbmobile, mobile Bank mit kleinen Blumenkästen daneben. Sowas ist das. Mobile Blumenkästen, die man zum Beispiel aufstellen kann oder auch größere Pflanzen, vielleicht eine Anlage für Wasser, als kleiner Brunnen oder ähnliches, die man dann ähnlich wie diesen Klimacontainer.
2: Ja, wollte ich gerade fragen, ob das dann das gleiche Konzept sein sollte.
4: Ähnliches Konzept, aber hoffentlich wirksamer in einem kleineren Rahmen.
3: Ja, man braucht ja auch einfach Maßnahmen, die irgendwie schnell umsetzbar sind, die vielleicht auch eine Übergangslösung bieten. Also letztendlich wäre irgendwie das Ziel schon auch, größere Grünflächen zu schaffen und, sag ich mal, richtige Parks. Aber solange das eben nicht mehr eben so möglich ist, solange auch Finanzen ja irgendwo ein bisschen begrenzt sind, ist dann eben ganz gut, wenn man praktikable und einfache Möglichkeiten hat, zumindest ein bisschen Verbesserung zu schaffen.
2: Bedeutet, das ist dann nicht so wie dieser eine Klimacontainer, der in der Innenstadt stand, sondern bestmöglich an ganz vielen verschiedenen Orten in der Stadt verteilt.
4: Und damit auch möglichst viele Leute davon profitieren können.
2: Sommerstraßen waren auch im Programm. Was ist das? Vielleicht könnt ihr das auch nochmal kurz ausführen.
4: Da sind wir ja bei diesen Pop-Up-Parks. Also einfach Straßen, die, man kann sich vielleicht ein bisschen vorstellen wie beim Weihnachtsmarkt, die temporär gesperrt wären, um dort auch ein bisschen Entschleunigung reinzubringen, die Straße selbst zugänglicher machen. Es war ein deutlich entspannteres Gefühl, nicht aufpassen zu müssen, wann ein Auto vorbeikommt, dass wir halt Straßen haben, die vielleicht für die Außengastronomie zugänglicher wären, wo eben diese Pop-Up-Parks auch stattfinden können. Ein bisschen mehr Begrünung, mehr Schatten und dadurch eine Abkühlung.
2: Das heißt, das wäre wahrscheinlich gekoppelt an den Punkt, eine autofreie Innenstadt wäre wünschenswert und dann wäre das so in einem Abwasch quasi.
4: Ja, das sind natürlich keine Sachen, die man dann 24 Stunden am Tag haben kann, allein für den Lieferverkehr. Aber einfach in den Abendstunden ein bisschen mehr aufbauen, mehr Schatten, mehr Abkühlung, vielleicht auch am Wochenende. Ich glaube, es wäre für viele Leute in der Innenstadt, weil ich meide die Innenstadt aktiv, weil es mir einfach zu warm ist, wirklich ein Vorteil, gerade für Ältere.
3: Ja, doch einfach andere Nutzungsmöglichkeiten zu finden. Also es gab so eine Art No Parking Day als Konzept, dass man quasi mal schaut, wie könnte man Straßen auch anderweitig nutzen, wenn sie eben nicht einfach nur dazu dienen würden, dass Autos drüber fahren oder vielleicht auch Fahrräder drüber fahren. Und man kann ja irgendwie auch, weiß ich nicht, coole Picknick-Aktionen machen oder so oder auch einfach Spielstraßen, die auch gerade sonntags zugänglich sind. Das muss ja nicht unbedingt den allgemeinen Verkehr da irgendwie behindern. Das passiert ja auch jetzt nicht durch eine Fußgängerzone. Sondern man kann ja auch einfach schauen, okay, wann sind verkehrsberuhigte Zeiten, wo liegen verkehrsberuhigte Bereiche und kann die dann entsprechend sinnvoll nutzen, sodass sie halt auch wirklich für alle irgendwie zugänglich werden, angenehm werden und nutzbar werden.
2: Anderer großer Themenkomplex ist die Mobilitätswende. Das hatten wir ja gerade auch schon so ein bisschen angesprochen mit autofreien Innenstädten. Und ihr möchtet ja ganz klar einen Fokus darauf legen, dass Rad-, Fuß- und Busverkehr gestärkt werden. Und der Verkehr soll vor allem sicherer gestaltet werden. Wo seht ihr die größten Gefahrenquellen?
3: Also zum Teil ist es eben vor allem für FußgängerInnen irgendwie schwierig. Es gibt zum Teil halt Probleme, dass SchülerInnen sicher zur Schule kommen, weil es dann irgendwie Schnittstellen gibt, wo Fahrräder und Autos so aneinander geraten und wo dann vielleicht auch ein Kind mal nicht gesehen wird. Aber die Idee, dass man irgendwie wie so Fußbusse schafft, dass man quasi so eine Art betreuten Schulweg hat, um da eben mehr Sicherheit zu schaffen, aber auch einfach Radwege zu schaffen, die nicht irgendwo enden. Also die nicht plötzlich in eine große Hauptverkehrsstraße enden oder die sich gegenseitig überschneiden ohne irgendeine Form von Ampelsystem, sondern dass man Radverkehr eben ähnlich stringent denkt wie Autoverkehr auch. Dass man auch, wenn dann mal irgendwo eine Baustelle ist, dass man auch da eine Fahrradumleitung schafft und nicht nur die Umleitung für die Autos entsprechend.
2: In puncto Sicherheit war eine Idee, sichere Heimwege zu ermöglichen. Das heißt, ein Heimwegtelefon wurde angesprochen, dass man das vielleicht einführen konnte. Wie genau kann man das dann sich vorstellen? Also soll das von der Stadt betrieben werden, weil es ja auch schon so ein, ich glaube, deutschlandweites Heimwegtelefon gibt, das dann von Ehrenamtlichen betrieben wird? Soll das dann jetzt konkret bei der Stadt angesiedelt sein?
3: Letztendlich gibt es da irgendwie mehrere Möglichkeiten. So, sag ich mal, das ist erstmal so die große Vision. Man könnte natürlich zum Beispiel das auch über einen Verein laufen lassen, über Ehrenamtliche, die dann irgendwie eben verschiedene Schichten dort übernehmen. Man könnte es aber eben auch, wenn die Kapazitäten und auch die finanziellen Mittel dafür vorhanden sind, das über öffentliche Trägerschaft laufen lassen. Es gibt ja schon Angebote, es gibt ja auch irgendwie so eine Night-Hotline in Göttingen, aber es bringt halt auch nicht so viel, wenn man nicht durchkommt. Also wenn man dann halt in der Warteschleife hängt, fühlt man sich jetzt auch nicht sicherer, als wenn man es einfach lassen würde. Also es braucht einfach ein vielfältigeres Angebot und auch mehr Möglichkeiten, da dran zu kommen, wenn man es braucht. Und da braucht es halt einfach mehr Anlaufstellen und die Anlaufstellen müssen wir jetzt schaffen.
2: Wisst ihr, wie die Auslastung bei diesem anderen Heimwegtelefon ist? Also ob man da sonst gut durchkommen würde oder nicht?
3: Ich habe da keine genauen Zahlen zu. Also ich habe halt einmal eine Night Hotline angerufen. Ist ja dann auch immer so ein punktuelles Ding. Also da kann man jetzt keinen allgemeinen Schluss draus ziehen. Aber in dem Fall bin ich ja halt nicht durchgekommen. Und dann dachte ich auch so, na okay, dann wohl nicht.
2: Dann wäre auch noch ein weiterer Punkt, E-Autos zu stärken. Weil man schon sagt, Leute können nicht unbedingt zwangsläufig komplett auf Autos verzichten, dann sollen es vielleicht lieber E-Autos sein. Wo seht ihr im Rahmen von der Stadt die Möglichkeiten, da Anreize zu schaffen?
4: Ich glaube, das, was wir sonst als Kommune nur leisten können, neben einer besseren Infrastruktur, sind Förder- und Beratungsangebote auch zu Balkonkraftwerken, zu PV-Anlagen auf dem eigenen Dach, um damit mit einer Wallbox das eigene E-Auto zu laden und vielleicht dafür ein bisschen zu motivieren, zu informieren, aber auch zu beraten, was es für Möglichkeiten gibt. Eben nicht, dass man nur auf die Ladesäule irgendwo an der Autobahnraststätte angewiesen ist, sondern dass es andere Möglichkeiten gibt.
2: Bei den Bussen, das wäre ja auch so eine Idee, dass man sagt, da soll man auf E-Busse umsteigen. Abgesehen davon habt ihr noch ein paar andere Ideen für den ÖPNV. Das ist ja generell gerade so ein bisschen so ein leidiges Thema, würde ich sagen, mit den Göttinger Verkehrsbetrieben. Jetzt gerade musste ja erst der Fahrplan angepasst werden. Die Taktung wurde reduziert, Nachtlinien wurden gestrichen, eine Linie wurde an externen Betreiber rausgegeben. Eure Idee ist jetzt das komplette Gegenteil. Ihr hattet im Wahlprogramm ein 10-Minuten-Takt auf den Hauptlinien, das wären ja die 10er, 20er, 30er, 40er Linie und noch ein erweitertes Nachtnetz. Wie kann man das machen, weil das gerade ja sehr weit ab von der aktuellen Situation ist?
4: Man muss jetzt natürlich immer sagen, das, was wir in einem Wahlprogramm schreiben, ist unsere Idealvorstellung, wo wir in den nächsten 5 bzw. 8 für Onyeka als OBen Jahren hin möchten. Das Riesenproblem für ÖGVB ist natürlich einfach, dass Geld fehlt. Und es braucht einfach mehr Geld. Wir brauchen eine bessere finanzielle Unterstützung für den ÖPNV. Die kriegt man natürlich über verschiedene Wege. Wenn man jetzt ganz groß ansetzt, sagen wir Vermögensteuer erhöhen, Schuldenbremse abschaffen und nicht mehr alle Kosten an die Kommunen weitergeben.
3: Also Koalitionsausgleich.
4: Ja, das können wir leider als Kommune alleine nicht entscheiden. Oder als Rat der Stadt wäre super, wenn wir das können. Ja, es braucht mehr Personal. Das ist das Ding. Natürlich muss man auch sagen, Nachtbusfahren ist für die Menschen, die diesen Bus fahren, auch anstrengend, für deren Familie auch eine Hürde. Da muss man unterstützen, sei es finanziell, sei es sozial oder auf andere Wege. Und dann würden wir gerne natürlich zu einem erweiterten Nachtbusnetz, um natürlich auch nachts gut nach Hause kommen zu können.
3: Ich glaube, man könnte halt auch schauen, dass man Buslinien effizienter macht. Das ist ja auch irgendwie, sag ich mal, sinnvoller fahren. Ich habe zum Teil auch das Problem, dass man von Wehende bis zum Ostviertel brauche ich teilweise mit dem Bus genauso lang wie zu Fuß. Wenn ich kein Fahrrad habe, dann gehe ich halt lieber, weil dann kann ich wenigstens sofort losgehen und muss nicht noch irgendwie 10 Minuten auf den Bus warten oder so. Und das kann es ja eigentlich nicht sein. Also eigentlich bräuchte es ja Linien, die so gut miteinander verknüpft sind, dass man relativ leicht und relativ schnell auch von A nach B kommt. Und da wäre auch irgendwie die Frage, ob man vielleicht das Liniennetz nochmal überarbeiten kann. Also zum Teil haben sie das im Nachbar-KV, also in Goslar, auch schon mal gemacht, dass man halt einfach schaut, okay, wie schafft man eine bessere Anbindung, wie schafft man so vielleicht auch eine geringere Notwendigkeit für Personal, also um auch dem Personalmangel und den Mangel an Geld einfach entgegenzuwirken.
4: Was natürlich auch noch eine Option sind, sind immer On-Demand-Angebote wie der Flow, was aber so ein Netz eigentlich auch nur ergänzen kann.
2: Weiterer Punkt zu den Bussen war, und das spielt dann auch wieder so ein bisschen in die Finanzen mit rein, waren Ticketkontrollen. Da habt ihr im Wahlprogramm stehen, dass die Göttinger Verkehrsbetriebe auf Ticketkontrollen verzichten sollten und auch keine Strafanzeige stellen sollen. Idee dahinter ist, keiner soll wegen zu wenig Geld nicht mobil sein und dann auch noch Konsequenzen davon tragen müssen. Für eine Situation, für die man wahrscheinlich nichts kann, bedeutet aber auch, was hält denn dann die Leute davon ab, sich überhaupt gar kein Ticket mehr zu kaufen? Was ja bedeuten würde, dann fehlt wieder Geld bei den Verkehrsbetrieben.
3: Ich meine, grundsätzlich hat man ja eine große Anzahl an Menschen, die eh auf das Deutschlandticket zurückgreifen. Und dementsprechend werden die Verkehrsbetriebe halt auch nur anteilig irgendwie beteiligt. Also so die man vielleicht belangen wollen würde, also die sich das leisten können und es sich trotzdem nicht kaufen, das sind nicht die Bus fahren. Also so, die fahren halt Auto mit hoher Wahrscheinlichkeit. Und die Studis haben in der Regel eh schon ein Semesterticket. Die allermeisten Menschen, die irgendwie regelmäßig mit Bus und Bahn fahren, haben auch ein Deutschlandticket. Und dementsprechend haben sie ja schon gezahlt. Man wird ja trotzdem noch in der Bahn kontrolliert. Es gibt irgendwie andere Situationen, in denen man sich ausweisen muss. Und dann ist es ja irgendwie relativ sinnbefreit, dass jetzt auf der kurze Strecke von Kroner Tor in die Innenstadt oder so zu machen, wo man dann irgendwie im Zweifel wo 2,60 flöten gehen oder so. Also es ist ja nicht wirklich Sinn der Sache, sondern die Leute, die mehrheitlich den ÖPNV nutzen, haben ja auch Dauertickets.
2: Das heißt, ihr seht da jetzt nicht so enorme Einbußen dann für die Göttinger Verkehrsbetriebe?
4: Nein. Und das ist also dieser soziale Aspekt, der ist, den du angesprochen hast, ist so das Hauptargument. Das Schlimmste, was passieren kann, ist, es wird eine Anzeige gestellt mit einer Zahlung, die getätigt werden soll, die kann nicht getätigt werden. Und weil diese Zahlung nicht getätigt werden kann, heißt es, okay, dann musst du das jetzt im Gefängnis absetzen. Wir müssen doch nicht Leute dafür, dass sie kein Busticket haben, ins Gefängnis stecken. Ja, das ist auch völlig schwachsinnig. Da kommt ja eine komplette Stigmatisierung mit, die sozial überhaupt nicht nachhaltig ist. Das können wir uns gesellschaftlich nicht leisten. Das sind die 2,60 Euro im Busbetrieb. Da kann man die auch wahrscheinlich mal verkraften. Vielleicht muss man da eher schauen, wie stellt man die ÖVP als Mobilitätsdienstleister auf, um das notwendige Geld zu erwirtschaften. Und geht vielleicht weg vom Bus und nimmt vielleicht auch zum Beispiel E-Scooter mit ins Angebot.
2: Nächster Punkt, den ich hatte.
4: Das ist es halt.
2: Genau, was ist da eure Idee mit den E-Scootern?
4: Wir sehen es ja überall in der Stadt. Das ist ein Mobilitätsangebot, was vor allem von jungen Menschen benutzt wird und ist damit auch ein Riesenmarkt. Und wenn es heißt, das Geld fehlt, dann ist es vielleicht doch eine mögliche Einnahmequelle, die in das Mobilitätsangebot aufgenommen werden kann.
3: Es muss halt dann schon auch irgendwie sinnvoll eingegliedert sein in die lokalen Betriebe. Also zum Teil sind das ja so Ketten, die halt einfach so deutschlandweit verteilt sind. Also da profitiert dann auch hier vor Ort niemand von. Und man muss natürlich auch sicherstellen, dass es irgendwie sichere Abstellorte gibt. Also an der Uni zum Beispiel gibt es ja so eingekreiste Flächen, wo die abgestellt werden können. Da weiß man, wo das irgendwie hingehört. Natürlich stellen es Leute trotzdem mitten in den Weg. So. Aber das könnte man ja auch im Zweifel nachverfolgen. Also wenn man es tatsächlich über lokale Betriebe macht, weiß man dann auch, okay, wer hat es denn jetzt mitten im Weg stehen lassen? Es ist ja alles per App erfasst. Und es muss vor allem auch günstiger zugänglicher werden. Es ist einfach extrem teuer, so ein Ding zu benutzen. Wenn ich jetzt irgendwie Bus fahren würde, würde ich halt so 2,60 oder so zahlen. Wenn man halt einen E-Scooter nimmt, kostet das dann schon mal gerne 5 Euro für eine Kurzstrecke, die man mit einem Bus deutlich günstiger schaffen würde. Und da muss man ja auch irgendwie eine Zugänglichkeit schaffen, wenn es irgendwo eine nachhaltige Option gibt, wenn es auch eine Option gibt, wo man eben die anderen VerkehrsteilnehmerInnen nicht gefährdet, also die dann nicht auf dem Fahrradweg stehen oder irgendwo in die Leine geschmissen werden.
2: Ihr möchtet dann diese E-Scooter und auch Leihfahrräder, hattet ihr da auch mit drin, die über die Göttinger Verkehrsbetriebe verwaltet werden sollen und an die Leute gebracht werden sollen. Das Ganze soll dann für junge Menschen kostenlos sein, im Optimalfall.
4: Im Optimalfall.
2: Im Optimalfall.
4: Es ist immer die Sache, wie finanziert man alles. Das ist es.
2: Genau, und wäre das auch so eine Idee, das dann auch mit ins Semesterticket zu nehmen oder vielleicht so einen Pauschalbetrag pro Monat, dass man das einen Monat lang einfach nutzen kann?
3: Denkbar wäre das schon. Wenn das wieder als Pauschale integriert wird, würde das halt wahrscheinlich zu sehr viel Unruhe führen. Also so, wir haben ja eh schon einen extrem hohen Semesterbeitrag, wenn man den weiter erhöhen würde, damit man noch irgendwie Leihräder benutzen könnte oder so. Ich glaube, das würde jetzt nicht so Anklang finden in der Studierendenschaft. Aber man könnte jetzt zum Beispiel unter Vorlage des Studieausweis irgendwie vergünstigte oder kostenlose Möglichkeiten stellen, auch einen E-Rad zu leihen oder so. Gerade für Studierende, die vielleicht jetzt nicht so gut mit einem normalen Fahrrad unterwegs sind, die vielleicht auch irgendwie mobilitätseingeschränkt sind, ist es dann halt schon auch gut, wenn es irgendwie Optionen gibt, die teilweise elektrisch funktionieren, wo man jetzt nicht so viel körperlich irgendwie leisten muss. Ich meine, gut, das sind auch Leihräder irgendwo begrenzt, aber da könnte man ja so Leihräder-E-Scooter-Kombination auch denken.
2: Und da würde sich dann ja auch gerade für teurere E-Fahrräder anbieten, sichere Abstellplätze in der Stadt zu haben. Und das habt ihr sowieso auch im Programm, auch für die Privatfahrräder.
3: Ja, und auch irgendwie, weiß nicht, zum Beispiel so Lastenräder oder so zu schaffen. Weil wenn ich jetzt irgendwie ein Kastenwasser oder Kastenbier irgendwie von A nach B bringen möchte, wäre es ja auch doof, wenn man dann noch irgendwie im privaten Umfeld fragen muss, ob man da mal ein Auto kurz für bekommt. Und es ist ja auch eigentlich nicht so der Riesenakt, wenn man halt ein Lastenrad hat oder ein E-Lastenrad, dann geht es halt auch schon mal einfacher und schneller.
4: Vor allem brauchst du dafür keinen Führerschein,
3: der
4: sowieso viel zu teuer geworden ist. Also ich finde es super, wenn ich mir irgendwann vor Ort ein Lastenrad mieten könnte für einen Tag und ich mache meinen Einkauf damit. Weil also zu Fuß wird das nichts und ein Auto und Führerschein steht nicht zur Verfügung. Und ich glaube, es ist vor allem für junge Menschen, auch junge Familien, die ich ja vor allem mit dem Lastenrad in meiner Gegend so sehe, wäre das wirklich eine gute Entlastung. Weil auch die Teile sind natürlich teuer.
2: Weiteres Thema bei euch im Programm oder großer Oberpunkt ist Wohnen und Miete. Den qualifizierten Mietspiegel habt ihr gerade schon angesprochen. Könnt ihr da auch nochmal kurz erklären, was ist das?
3: Also letztendlich wurde der jetzt hier tatsächlich auch beschlossen. Also es ermöglicht einfach, dass Mieten nicht zu sehr vom Stadtdurchschnitt abweichen und dass das auch sanktioniert werden kann. Vorher gab es ja eben einen nicht qualifizierten Mietspiegel, der dann nicht ausreichend bindend war. Und durch die Option, die man jetzt eben hat, kann man auch dafür sorgen, dass die Mieten in Göttingen nicht weiter nach oben gehen, dass man da auch sich eingreifen kann im Zweifel, falls sich VermieterInnen darüber hinwegsetzen, falls irgendwie Wohnraum zu Investitionsobjekt wird. Und das ist einfach irgendwo ein guter Haupthebel, um dort anzusetzen, neben irgendwie Leerstand füllen, Einfamilienhäuser sinnvoller nutzen und solche Sachen, Mietgenossenschaften stärken.
2: Ganz grob wollt ihr halt mit eurem Programm auch dafür sorgen, dass jeder ein Dach über dem Kopf hat? bezahlbar. Daran gekoppelt ist dann ja Thema Wohnungslosigkeit und Obdachlosigkeit. Mit Zahlen von Ende 2023 haben wir in Stadt- und Landkreis Göttingen rund 1.350 wohnungslose Menschen. Was sind da sinnvolle Ansätze, um schnell dafür zu sorgen, dass diese Menschen auch in eine Wohnung kommen?
3: Also grundsätzlich gibt es ja den Housing First Ansatz, der auch ein bisschen darauf beruht, dass man zum Beispiel keinen Job findet, wenn man keine Wohnung hat. Also entweder ist man dann eben in einer Wohnungslosenunterkunft gemeldet, die dann aber per Adresse auch gut zuordbar ist, oder eben die Zustände in den Wohnungslosenunterkünften sind so schlecht, beziehungsweise muss noch nicht mal unbedingt schlecht sein, aber vielleicht auch sehr homogen, dass man ja irgendwie deutlich länger sein möchte. Also insbesondere Frauen oder auch jüngere Männer fühlen sich halt häufig in Wohnungslosenunterkünften nicht so wohl und schlafen dann lieber auf der Straße, auch wenn es sehr kalt oder sehr heiß ist. Und da wäre halt der erste Schritt, irgendwie aufsuchende Sozialarbeit zu etablieren, also im Prinzip Streetwork, die dann auch dafür sorgt, dass die Angebote zu den Menschen kommen. Dann auch irgendwie Räumlichkeiten zu nutzen. Also es gab da auch mal erste Ansätze, zum Beispiel ungenutzte kirchliche Räumlichkeiten als Zwischenmöglichkeit zu nutzen, um dann eben aus einer bestehenden Wohnung heraus längerfristige Unterkünfte zu finden, also längerfristig Wohnungen für die Menschen zu beschaffen, dadurch auch irgendwie an Jobs zu kommen, vielleicht auch Therapiemöglichkeiten aufzumachen, also beispielsweise Suchtberatungen, Psychotherapie etc. Ich habe mal in der Straßensozialarbeit gearbeitet, wobei es auch häufig so Punkte gibt, die sich ausschließen. Also mitunter, dass zum Beispiel Menschen, die starke Depression haben und eine Suchterkrankung, dann in beiden Fällen abgelehnt werden, weil halt gesagt wird, ja, kümmere dich erstmal um die Sucht, wenn man versucht, die Depression zu behandeln. Wenn man dann quasi in die Suchtberatung geht, ist halt so ein bisschen das Ding von, ah ja, du müsstest ja eigentlich in eine Psychiatrie, weil du hast ja gerade mir irgendwie schwere Depressionen geschildert und das ist mir gerade hier irgendwie zu riskant für einen Beratungskontext. Also es kann wirklich sehr, sehr tricky sein. Und das hat irgendwie gut und richtig erstmal sehr niedrigschwellige Angebote auch zu bieten.
2: Eine Sache, die ihr im Programm hattet, waren dann auch, ich weiß nicht, ob ihr es Drogenkonsumräume genannt habt. Was kann man sich darunter vorstellen? Wie soll das konkret helfen?
3: Der Ansatz, den es ja mitunter auch zum Beispiel in Frankfurt gibt, ist eben, dass man sichere Konsumräume schafft. Also dass man zum Beispiel Supplemente für Drogen schafft, die am Ende eben das Ziel haben, irgendwie aus der Abhängigkeit herauszuführen, beziehungsweise am Anfang auch erstmal dabei ansetzen, dass man die Risiken minimiert. Also dass zum Beispiel von SozialarbeiterInnen sauberes Besteck zur Verfügung gestellt wird, dass nicht noch Infektionen angeregt werden und dass man dann eben als größeres Ziel hat, aus der Abhängigkeit herauszukommen. Dadurch schafft man ja auch irgendwo eine Zugänglichkeit zu Hilfeangeboten, also dass man Anlaufstellen bietet für Menschen, die von Mischkonsum abhängig sind, beziehungsweise die mitunter dann auch irgendwie in schwierige Milieus dadurch geraten, weil sie sich zum Beispiel, um Drogen zu beschaffen, sich irgendwie prostituieren oder so. Und wenn man eben diese zentralen Anlaufstellen hat, schafft man dadurch ja auch einfach Schutzräume und niedrigschwellige Hilfeangebote, die sonst nicht da wären.
2: Neben der Wohnungslosigkeit haben wir ja auch bekannte Problemimmobilien hier in Göttingen. Beim Hagenweg, da hat die Stadt jetzt ja schon Initiative ergriffen und die Wohnung aufgekauft. Das heißt, da tut sich im Optimalfall was. Wie wollt ihr bei anderen Immobilien von ähnlichem Kaliber den Leuten am besten helfen oder die Vermieter in die Pflicht nehmen, um die Wohnsituation zu verbessern?
4: Genau das ist es, Vermieter in die Pflicht nehmen. Eigentum verpflichtet und kennen wir alle. Es kann nicht sein, dass Investoren und Großinvestoren auf dem Rücken von Menschen hier vor Ort Profite machen. Und wenn wir uns die Corona 9a angucken, bei einem Quadratmeterpreis von knapp 25 Euro für diese Wohnung, geht es da nur um Profit auf dem Rücken von Leuten, die sich nicht wehren können. Und das muss angegangen werden. Und das allerletzte Mittel wird da immer die Enteignung sein. Das soll natürlich mal die letzte aller Möglichkeiten sein, die Enteignung. Mhm. Wo auch die Besitzer natürlich nicht leer ausgehen. Die bekommen ja eine Entschädigung. Also wenn wir in einer schönen, perfekten Welt wären, wäre Wohnraum kein Investitionsgut und wir hätten solche Situationen nicht. Hier müssten wir einfach die Leute, die diese Immobilien besitzen, einfach in die Verantwortung ziehen. Und das muss konsequent passieren. Wichtig ist es für uns immer, dass wir von diesem Begriff Problemimmobilien wegkommen. Ich weiß, der ist immer so geläufig und ich will auch niemanden irgendwie für verurteilen. Das Ding ist, der ist zumindest für mich immer so ein Begriff, der die Verantwortung auf die Menschen, die vor Ort wohnen, schiebt. die vielleicht ja auch die Sprache nicht perfekt können, die andere soziale Hürden haben, die dann in diesen Wohnsituationen stecken, aber dafür nicht verantwortlich sind, wie das soziale Umfeld durch ihre Immobilie gestaltet wird und in die in diese Abhängigkeit stecken. Aber dieser Begriff Immobilie schiebt das halt immer so ein bisschen dahin und vergisst, dass dahinter Menschen stehen, die vielleicht gar nicht in Göttingen oder Deutschland wohnen, aber damit wirklich viel, viel Geld machen.
3: Ich glaube, es braucht auch einfach andere soziale Angebote. Also man kann eben nicht mit Schema F dann irgendwie dort antanzen und der Meinung sein, dass es dann so schon klappt. Also es braucht halt erstmal irgendwo auch wieder aufsuchende Sozialarbeit, um irgendwie die Menschen zu catchen, um auch irgendwie diese Angebote darzulegen. Und dann aber halt auch irgendwie neue Angebote, die vielleicht von der Norm abweichen. Es gibt jetzt zum Beispiel die Alphabetisierungskurse, insbesondere für Jugendliche aus den Immobilien, die eben die Möglichkeit bieten sollen, auch außerhalb der Grundschulzeit noch eine Alphabetisierung herzustellen. Die sind aber häufig halt zu kurz angelegt, aber das ist eben auch was, wo sich halt in der letzten Ratsperiode sehr für eingesetzt wurde, was letztendlich auch beschlossen worden ist. Und das muss einfach ausgebaut werden. Es müssen alternative Angebote her. Und man muss auch irgendwie die Möglichkeiten, die da sind, als Ressource sehen. Also wenn Menschen beispielsweise vor Ort fließend Rumänisch sprechen, dann soll das nicht irgendwie als ein Defizit gesehen werden, sondern als eine Möglichkeit, zum Beispiel bilinguale Kitas zu etablieren oder so. Und solange wir aber halt diese defizitorientierte Perspektive darauf bewahren, wobei es natürlich auch Dinge gibt, so, die sind einfach scheiße, also so Kakerlakenbefall wird jetzt auch nicht schöner, wenn man da irgendwie anders drüber redet. Das ist ein Problem und das muss man angehen. Aber es gibt auch einfach Aspekte, wo soziale Angebote auch neu greifen könnten, wo auch die Stadt und wir auch irgendwie mehr leisten könnten, beziehungsweise da eben auch Möglichkeiten geschaffen werden können aus öffentlicher Hand, die so eben noch nicht gegeben sind, die auch eine Anschlussfähigkeit an neue Wohnungen zum Beispiel bietet, dass man auch überhaupt die Möglichkeit hat, dort auszuziehen, wenn man das dann möchte, oder auch die Möglichkeit bietet, irgendwie einen Job zu finden, wenn man dort wohnt. Also es ist auch ja ganz häufig so, dass alleine durch die Adresse man dann schon nicht mehr zu einem Jobinterview eingeladen wird, egal wie sehr man sich da sonst auch drum bemüht. Damit gehen ja auch, sage ich mal, sehr prekäre Arbeitsbedingungen mitunter einher. Also die Menschen, die Arbeit haben, arbeiten jetzt nicht irgendwie in einem angenehmen Job in der Verwaltung oder so, sondern die arbeiten halt tendenziell am Fließband, in der Logistik, im Einzelhandel, wenn es gut läuft. Also es sind halt tendenziell nicht unbedingt Jobs, wo man irgendwie halbwegs entspannt durchgehen kann, sondern es sind halt tendenziell Jobs, die dann auch körperlich stark schlauchen, die man auch irgendwann nicht mehr ausüben kann. Ich habe mal in einer Jobberatung gearbeitet, wo dann mitunter auch einfach Menschen waren, die den auch nicht mehr ausüben konnten. Also wenn du halt 10 Jahre in der Logistik arbeitest, so dann sitzt du nicht da und bist so, ja, ich bin jetzt, mir geht's super und ich kann das alles und das funktioniert alles, sondern dann bist du halt körperlich ziemlich am Arsch. Da gab es Leute, die konnten dir ihren Arm nicht mehr heben, weil es so sehr geschmerzt hat. Und die kriegen dann aber halt trotzdem nicht die entsprechenden Hilfsangebote und kriegen dann auch keine Jobs, die vielleicht ihrer Qualifikation oder ihrer Motivation entsprechen. Dann wird dann auf die Adresse geguckt und wird es beiseite gelegt.
2: Das heißt, wichtiger Punkt ist, bei den Vermietern ansetzen, Wohnsituationen verbessern und das quasi als Sprungbrett nehmen, um viele weitere andere Unterstützungsangebote zu etablieren.
3: Ja.
4: Also Vermieter in die Verantwortung ziehen, aber auch ernsthaft unterstützen. Und das geschieht nicht, indem man morgens um 6 mit der Polizei vor der Tür steht. Das muss auf eine soziale, solidarische Art passieren, indem man die Menschen mitnimmt.
2: Um nochmal ganz kurz auf Stichwort Enteignung zurückzukommen. Wenn das jetzt so die letzte Möglichkeit sein soll. Wir haben jetzt ja gerade einen Wohnkomplex in Göttingen, wo die Stadt alle Wohnungen aufgekauft hat. Wäre das so eine Situation gewesen, wo ihr auch schon sagen würdet, naja, da hätte man auch schon, weil das jetzt dann, ich glaube, mit dem Ankauf der Wohnung wurde 2021 oder 2022 begonnen. Das heißt, es zieht sich jetzt über ein paar Jahre. Wäre das auch schon so eine Situation gewesen, wo man gesagt hätte, bevor man da jetzt versucht, in Paraguay den Vermieter zu finden oder in Österreich oder so, hätte man da schon andere Schritte einleiten können? Also Stichwort Enteignung.
4: Hätte man sicher, dann ist es natürlich immer die Frage, wer trägt die Entscheidung mit. Das kann nie jemand alleine entscheiden.
2: Genau, auch im Wohn- und Mietenkomplex war noch die Rede davon, dass Klimaanpassungsmaßnahmen umgesetzt werden sollen und das Ganze auch mit innovativen und präventiven Konzepten. Was würde da alles so mit reinfallen? Was habt ihr euch da vorgestellt?
3: Mitunter halt auch Sanierungsmaßnahmen, also dass man zum Beispiel eine bessere Dämmung schafft, damit es erst gar nicht so heiß wird in Räumlichkeiten. In Deutschland sind die meisten Wohnungen halt so angelegt, dass sie Wärme halten sollen, was ja auch ganz smart ist, wenn man halt einen kalten Winter hat. Aber dem wird es halt einfach nicht mehr gerecht, wenn wir halt draußen 35, 36 Grad haben, was halt so die letzten Jahrzehnte nicht ganz so häufig der Fall war. Da brauchst du einfach Möglichkeiten, Immobilien auch entsprechend zu sanieren oder kostengünstig zu sanieren. Aber eben auch, wenn es um Energieversorgung geht, den Zugang zu Wärmepumpen, Photovoltaik etc. zu vereinfachen, auch Möglichkeiten zu bieten, wie man Energie sinnvoll einspeichern kann, also auch als Privathaushalt.
2: Auch noch war die Rede von einer feministischen Stadtplanung. Könnt ihr das Konzept auch erläutern?
3: Es geht primär darum, eine feministische Perspektive auch mitzudenken. Also zum Beispiel, weiß ich nicht, wenn es zum Beispiel um Hilfetelefone oder so geht, die allermeisten meiner männlichen Freunde könnten mir dazu nichts sagen, weil die sich halt noch nie unsicher gefühlt haben auf der Straße. Wurde ihnen halt noch nie irgendwie hinterhergepfiffen. Es gab keine merkwürdigen Anpöbelungen mitten in der Nacht. Oder zumindest nicht so, dass es irgendwie groß Angst erzeugt hat. Und da ist halt auch einfach wichtig, eine Repräsentation in den Räten zu haben. Also einerseits Frauen in den Räten zu haben, aber mitunter eben auch flinter Personen. Also auch eine Perspektive von einer Person, die zum Beispiel trans ist und die vielleicht auch sich nicht so wohlfühlt in öffentlichen Umkleiden oder Toiletten oder so. Da dann auch zu schauen, wie kann man das vielleicht auch mitdenken? Also wie kann man vielleicht auch Flinterbadezeiten in Schwimmbädern mit einrichten? Es gibt es ja mitunter so, sag ich mal, bei Thermen oder so schon viel, aber eben nicht in so einem gewöhnlichen Schwimmbadebetrieb, dass man sowas mitdenkt oder halt auch einfach Gewaltschutz stärker priorisiert, Beratungsangebote zugänglicher macht und das auch, sag ich mal, nicht so monokausal irgendwie auf, oh ja, da sind jetzt ein paar böse Männer oder so, sondern dass man es quasi eher als ein großes strukturelles Problem begreift, was alle angeht, wo man auch Bildungsarbeit schaffen muss in Schulen, damit es erst gar nicht dazu kommt, dass immer Spruch gesagt wird oder Übergriffigkeiten passieren, wo man so Sachen wie schlau oder mit Sicherheit verliebt stützt, dass sie in die Schulen gehen können, dass sie Aufklärungsarbeit leisten können, Gender Roles vielfältiger gedacht werden können und man halt eine Diversifizierung nicht erst als eine Art Interventionsmaßnahme betrachtet, sondern eben schon präventiv Bildungsarbeit leistet, präventiv die Stadt so anlegt, dass man sich sicher fühlen kann. Das ist ja mitunter zum Beispiel auch, weiß nicht, der Wald schaltet irgendwann die Lichter ab. Und da ist ja auch die Frage, okay, das ist bestimmt energetisch super sinnvoll, dass die Belichtung weglässt, aber das führt ja auch dazu, dass man wahrscheinlich keine Flinterperson dort sehen wird mitten in der Nacht und dass sie vielleicht eher versuchen wird, die gut beleuchteten Straßen zu gehen, damit man halt im Zweifel auch irgendwie sich nochmal Hilfe holen kann. Und das sind ja einfach Perspektiven, die nur dann mitgedacht werden, wenn auch Flinterpersonen mit am Tisch sitzen. Und dafür muss man halt auch irgendwie eine Ratsarbeit ermöglichen, die zum Beispiel Betreuung sichert, die es auch irgendwie ermöglicht, dass junge Flinterpersonen ernst genommen werden und zu Wort kommen. Und das ist ja auch was, wo wir als Grüne einfach sehr stark hinterstehen, wo es auch Empowerment-Programme gibt, wo man auch so ein bisschen auch dazu angehalten wird, seine eigene Sichtweise zu schildern, wozu man ja eigentlich nicht unbedingt sozialisiert wurde.
2: Okay, also so Thema Bildung, das hattet ihr auch noch im Programm, das kommt auch gleich noch dann kurz, aber auch ein ganz, ganz, ganz, ganz, ganz großer Punkt in Göttingen sind die Finanzen. Habt ihr auch nochmal als extra Kapitel im Wahlprogramm. Jetzt gerade ist es ja generell nicht nur in Göttingen so, sondern deutschlandweit, dass die Defizite in den vergangenen Jahren bei den jeweiligen Haushalten enorm waren. Ich glaube, deutschlandweit waren die im vergangenen Jahr bei knapp 30 Milliarden. In Göttingen selbst waren es letztes Jahr 48 Millionen Euro, die wir im Minus waren. Jetzt werden es perspektivisch 57 Millionen für das aktuelle Haushaltsjahr. Was sind eure konkreten Pläne, um den Haushalt zu stärken?
4: Das Ding ist, wie stärken wir allein als Stadt die Finanzen? Was ich ja ganz am Anfang schon erwähnt habe, Schuldenbremse ist dabei ein Riesenproblem, weil der Bund natürlich Aufgaben an das Land weitergeben kann und das Land gibt es an die Kommunen weiter. Aber ohne die entsprechende Förderung, ohne die entsprechenden finanziellen Mittel. Das heißt, hier kommt eine Aufgabe, mach, aber schau, wie du da hinkommst. Das können wir aber leider auch als Stadt nicht alleine ändern, auch wenn natürlich unsere Fraktion im Bundestag sich dafür einsetzen wird, dass wir von dieser Schuldenbremse wegkommen, weil es funktioniert einfach nicht mit den Investitionen vor Ort. Wichtig ist einfach, dass wir Fördermittel sinnvoll einwerben. Wir brauchen einfach Fördermittel, um diese Projekte zu finanzieren, das ist ganz klar. Und die gibt es und da muss man sich auch konsequent drum kümmern. Vielleicht steht dann wieder die deutsche Bürokratie ein bisschen im Weg und es ist alles nicht einfach und man muss wirklich dran sein, aber da gibt es Möglichkeiten. Und natürlich gibt es auch mal Einsparpotenzial an verschiedenen Stellen, aber da muss man schauen, wie spart plant man sozial verträglich ein? Wir können nicht immer bei Bildung, bei Kultur, bei sozialen Angeboten sparen. Das funktioniert vielleicht in einer coolen Excel-Tabelle, aber gesellschaftlich funktioniert das nicht. Und dann ist natürlich die Frage, wie erwirtschaftet man mehr Einnahmen? Immer mehr Steuern ist.
2: Ja, eine Steuer habt ihr da ja drin, die Verpackungssteuer. Mhm. Da gab es letztes Jahr schon mal einen Antrag von den Grünen, in dem auch, glaube ich, als Beispiel angeführt wurde Tübingen, wo 800.000 Euro in einem Jahr durch diese Verpackungssteuer zusätzlich an Einnahmen generiert wurden. Der Antrag wurde abgelehnt. Ihr haltet jetzt weiter an der Verpackungssteuer fest. Seht ihr da bessere Chancen für den nächsten Stadtrat?
4: Es liegt natürlich mal daran, welche Mehrheiten sind da. Und es gibt natürlich auch Argumente dagegen, aber es gibt auch viele Argumente für so eine Verpackungssteuer. Man kann damit auch Mehrwegfahrensysteme einbinden. Man kann Müll und Verschmutzung reduzieren. Was natürlich an der anderen Seite wieder Kosten spart durch die Entsorgung. Kein Haushaltsposten steht für sich alleine. Alle Kosten hängen irgendwo dann doch miteinander zusammen. Und da muss man auch schauen, was für Auswirkungen hat das. Ich glaube, es macht nichts unbedingt unbezahlbar, auch wenn das immer gerne angeführt wird. Die praktische Umsetzung ist immer eine Frage, wie macht man es auch da sozialverträglich. Das stimmt.
2: Und wollt ihr dann quasi an dem gleichen Konzept festhalten wie im vergangenen Jahr oder sagen, okay, das ist ja irgendwie nicht durchgegangen, überlegen wir nochmal, formulieren wir was um, bringen wir neue Ideen rein?
4: Dafür bin ich nicht zu vertraut mit dem genauen Konzept, aber ich würde sagen, kein Konzept ist immer fest. Es gibt immer neue Ideen, neue Impulse, auch neue Bedingungen, die da zu berücksichtigen sind. Aber wenn in 3 Jahren eine bessere Idee aufkommt oder wir ein Projekt oder eine Idee weiterentwickeln können, die besser ist, dann macht man es natürlich besser. Da würde ich nicht sagen, dass da irgendwer so stursinnig ist und sagt, so haben wir es vor 5 Jahren gemacht, das bleibt so.
3: Es geht ja primär aber darum, Maßnahmen zu schaffen, um eben Gelder zu generieren und weniger darum, was es jetzt im Konkreten ist. Es muss einfach Gelder her. Und natürlich kann man irgendwie den Einzelhandel stützen, die mittelständischen Unternehmen hier vor Ort und so weiter. Aber das würde es nicht mal eben so schnell lösen. Es braucht ja auch irgendwie zum Beispiel Konnektionsausgleich, also so, wenn wir als Kommune Länderaufgaben übernehmen, dann brauchen wir auch entsprechend die Gelder von Landesebene, damit wir uns nicht am Ende verschulden. Es steht ja nicht zur Option, ob man jetzt irgendwie das Deutsche Theater verfallen lässt oder ob man jetzt bei Kitas einspart oder so. Es sind ja einfach alles essentielle Bestandteile, die für das städtische Leben wichtig sind und die auch für die Individuen hier sehr wichtig sind. Wir können uns nicht zugrunde sparen, sondern wir müssen ja irgendwie trotzdem weitermachen und trotzdem dafür sorgen, dass man irgendwie gesund und sozial hier leben kann.
2: Ihr hattet ja gerade schon so die Aufgaben angesprochen, die vom Bund und Land quasi jetzt ausgelagert werden auf die Kommunen und die man dann irgendwie finanzieren soll und umsetzen soll. Aber ihr würdet an der Stelle trotzdem sagen, ja, das sind die Aufgaben vom Bund, die müssen wir machen, aber Göttingen hat eigene Projekte. Das heißt, es soll nicht beim eigenen eingespart werden, um das umsetzen zu können, sondern, also klar, irgendwo muss man auch mal sparen, aber es soll jetzt wahrscheinlich tendenziell trotzdem der Fokus darauf liegen, dass Göttingen höhere Lebensqualität erhält und eure Ziele so weitestgehend umgesetzt werden.
3: Ich glaube, dass es gar nicht so klar voneinander trennbar ist. Ein großes Thema war da zum Beispiel ÖPNV und das Deutschlandticket. Also während vorher ja jeder kleine Verkehrsbetrieb da irgendwie seine eigenen Tickets abgerechnet hat, hat das Deutschlandticket natürlich ermöglicht, dass man als Einzelperson super easy und günstig irgendwie an seine Tickets kommt, hat aber auch dafür gesorgt, dass es halt mehr zentralisiert wurde, dass man halt nicht mehr jetzt ganz konkret irgendwie die Göttinger Verkehrsbetriebe unterstützt hat, sondern quasi sein Deutschlandticket gekauft hat und damit dann einfach überall in Deutschland rumfahren kann, was ja dann auch die Verkehrsbetriebe hiermit abdeckt und der Ausgleich dafür ist halt einfach zu gering, was ja dann auch wieder die Verkehrsbetriebe hier vor Ort belastet, dann dafür sorgen, dass man so wenig Geld hat für Personal etc. Also im Prinzip kommen wir dann in so eine Endlosschleife dazu, wo wir am Anfang standen. Und da muss ja einfach auch die Möglichkeit da sein, finanziellen Ausgleich zu schaffen, um halt die Kommunen auch nicht zu sehr zu belasten.
2: Wir haben jetzt ja hier in Göttingen selbst seit einigen Jahren so ein kleines Innenstadtsterben, kann man es ja fast nennen. Also super viele Geschäfte machen zu, Läden bleiben dann leer stehen, beziehungsweise es wird immer nur kurzzeitig vermietet und dann ist das nächste Geschäft da auch schnell wieder raus. Was sind da so eure Ansätze, um die Innenstadt zu erhalten?
3: Ich glaube, es ist halt irgendwie schwierig, weil die Verdrängung des kommunalen Einzelhandels auch sehr viel mit der Verbreitung von Ketten dann entsprechend in Verbindung steht. Und ich weiß nicht, wir können jetzt nicht irgendwie H&M verbieten, hier eine Filiale aufzumachen oder so. Aber man kann ja eben schauen, dass man einfach zusieht, den Einzelhandel weiter zu unterstützen, dass man schaut, wo sind Bedarfe, wie können wir die irgendwie umsetzen, dass man die auch entsprechend in Anträge fasst, dass man auch Möglichkeiten schafft, den entstandenen Leerstand sinnvoll zu nutzen, zum Beispiel soziale Zentren oder Familienzentren stärker zu etablieren, um eben nicht einfach die Gebäude so vor sich hin verrotten zu lassen, also nicht einfach dafür zu sorgen, dass man dann in ein leeres Schaufenster blickt oder so. Aber natürlich ist das dann auch nur eine Intervention, also dann ist es ja schon zu spät eigentlich. Es braucht einfach mehr Support, mehr Gelder für die kommunalen Anbieter, vielleicht auch Möglichkeiten, nicht unbedingt eine Werbeplattform zu bieten, aber die vielleicht im Zweifel auch zu präferieren. Also wenn man jetzt eine größere kommunale Veranstaltung macht und man überlegt, okay, wen hole ich mir als Catering oder wer stellt die Deko oder so, dass man halt ganz genau schaut, wer sind die Leute, die man am Ende irgendwie engagiert? Wie kann ich meine Betriebe vor Ort entsprechend fördern? Nehme ich dann vielleicht eher den kleineren Floristen? Auch wenn er dann teurer ist, schaue ich vielleicht eher auf bio-vegan, regionale Verpflegung, als dass ich jetzt den günstigsten Schnapper mache, den man da so finden kann. Wenn man Handhabe hat, also wenn man finanzielle Mittel dort reinstecken kann, dass man das eben auch entsprechend anvisiert, wobei es halt auch ein sehr individueller Ansatz ist. Also letztendlich muss man einfach dafür sorgen, dass die Ketten nicht den kleinen Einzelhandel verdrängen.
4: Ich glaube, das Wichtige sind dann, so wie es im Programm steht, eben die Rahmenbedingungen für die Stadt. Wenn wir halt wieder von ganz am Anfang gehen mit Klimafolgenanpassung, wenn ich am Gänseliese stehe und ich brüte da bei 40 Grad auf dem Pflaster, dann bleibe ich zu Hause. Und dann kaufe ich da nicht vor Ort ein, dann bestelle ich zur Not oder meine Klamotten online, statt irgendwie in die Innenstadt zu gehen oder meine Schuhe oder sonst was. Ich glaube, da muss die Innenstadt in dem Sinne einfach ein attraktiver Ort sein, wo es vielleicht aber auch nicht nur um Konsum geht, sondern auch ein sozialer Raum, ein konsumfreier Raum, wo man sich gerne aufhalten möchte. Und dann bedingt sich das ja auch in einem Prozess. Also es sind ja nicht immer einzelne Stellschrauben, die man drehen kann, dann wird alles super, sondern wenn ich nicht in die Stadt komme, dann gehe ich da nicht essen und dann geht es den Restaurants schlecht oder der Gastro. Ich könnte natürlich auch bestellen, aber bieten die vielleicht nicht an, können die vielleicht nicht anbieten. Also muss ich irgendwie vor Ort hinkommen. Dafür brauchen wir dann halt einen besseren ÖPNV, weil da nicht jeder Einzelne mit dem Auto durch die Innenstadt fahren kann und einen einzelnen Parkplatz für zwei Leute belegen kann. Das sind dann halt einfach ÖPNV, Klimafolgenanpassung, soziale Themen, kulturelle Themen, die einfach alle in dieser Innenstadt zusammenhängen, um solche Probleme anzugehen.
2: Wie sieht das aus mit Mieten? Ich könnte mir vorstellen, dass Mieten in der Innenstadt auch ein Problem sein könnten, wenn die zu hoch werden, dass dann Einzelhändler sagen, naja, wird schwierig.
4: Dann sind wir wieder bei, wer vermietet das und kann man da was ändern?
2: Also auch irgendwie Mieten deckeln oder sowas?
4: Wenn möglich und hilfreich, ja.
2: Ja, und ein Problem, du hast es schon angesprochen, bestellt man halt vielleicht online. Also Onlinehandel ist ja irgendwie so ein bisschen so der Feind vom Einzelhandel. Aber ihr habt auch eine Idee, wie man online vielleicht noch den Einzelhandel unterstützen kann?
4: Also sozusagen lokales Online-Shopping-Portal, sei es in der Stadt oder woanders. Wie man das am Ende realisiert, ist von verschiedenen Faktoren abhängig. Aber es wäre natürlich super, wenn ich hier vor Ort weiß, keine Ahnung, ich brauche neue Schuhe, der Schuhladen in der Innenstadt hat die, ich weiß das, ich kann mir die direkt bestellen, zahle online per PayPal und gehe nur nach innen und hole die ab. Und ich habe diese ganze Suche nach welcher Schuhladen hat jetzt für die Schuhe, die ich unbedingt haben will. Wo gibt es die Klamotten, die ich suche? Wo gibt es alle Arten an Produkte, die ich suche? Und ich muss nicht erstmal durch die ganze Innenstadt laufen und suchen, sondern ich weiß, wo muss ich hin? Was gibt es für ein Angebot? Vielleicht welches Service wird angeboten? Und kann das direkt über eine Online-Plattform einsehen und weiß dann vielleicht gezielter, wo kann ich hin, wo muss ich hin. Ich denke mal, damit kann man auch wahrscheinlich sehr gut kleinere Läden bewerben. Aber das sind natürlich auch mal so Möglichkeiten, dafür auch eine Werbeplattform zu schaffen für den örtlichen Einzelhandel. Es gibt, glaube ich, auch in Göttingen eine Initiative für den örtlichen Einzelhandel, die dann ihre Sticker haben von wegen Kaufe vor Ort und unterstützt Göttingen etc., dass man das natürlich mit aufgreift.
3: Ich glaube, das hat auch irgendwie eine Möglichkeit da so, digitale Tools zu verbessern. Wenn ich jetzt eine Website habe, wo ich mich erstmal ewig durchklicken muss, bringt mir das halt auch nichts, wenn der Laden da irgendwo aufgelistet ist. Aber dass man zum Beispiel irgendwie mehr Freifeldsuchen hat, also wie man es bei den größeren Ketten ja auch hat, dass man ein T-Shirt eingibt und alle Läden aufgelistet werden, in denen es T-Shirts gibt oder so. Dass es auch einfach einen vereinfachten Zugang nochmal gibt oder dass man auch nach Bedarfen das gliedern kann, zum Beispiel nach Altersgruppen, so Kind, jüngere Erwachsene, Senioren etc., dass man eben einen schnelleren Zugang dazu bekommt, weil das ist ja was, was die Ketten an sich sehr gut schaffen, wo sie auch ein sehr bequemes Shopping-Erlebnis ermöglichen. Und da brauchen wir irgendwie auch Varianten, die zumindest annähernd genauso bequem sind. Natürlich kann man jetzt keinen riesigen Versand aus dem Boden zaubern. Das alles postalisch zu verschicken wäre wahrscheinlich schwierig. Und die Menschen, die tatsächlich so mobilitätseingeschränkt sind, dass es ihnen schwerfällt, die Haustür zu verlassen, dadurch sind schwierig, aber für alle die, auf die das halt nicht zutrifft, können so ja zumindest vereinfachte Möglichkeiten geschaffen werden oder Abholregale mit Vorortzahlung, so ein bisschen wie bei den Selbstbedienerkassen oder so. Das ist ja alles möglich.
2: Ja, und es würde ja auch, wenn man so eine Suchleiste hat, wo man eingeben kann, T-Shirt, auch wenn man sagt, na, ich möchte jetzt in die Innenstadt, aber ich möchte da nicht 4 Stunden verbringen, ja, kann man schon mal filtern und auch sagen, oh, den Laden kann ich noch nicht, gehe ich mal da rein. Also man entdeckt dann auch Neues quasi, was ja auch wieder dem Einzelhandel zugutekommen könnte.
4: Man kann es natürlich auch über so Kampagnen versuchen, wie Pro City und Mein Göttingen und so, die natürlich auch über Instagram, zumindest Mein Göttingen, die über Instagram dann viel Werbung machen mit einzelnen Straßen in Göttingen und einzelnen Läden, um auch ein bisschen Bewusstsein dafür zu schaffen, was ist denn überhaupt da? Und wer sind denn die kleineren Läden und was hat es vielleicht auch einen Vorteil, wenn ich vor Ort einkaufe und mir das nicht bei Amazon bestelle.
2: Noch eine Sache war, dass ihr Göttingen jetzt unabhängig von der Innenstadt als Gewerbestandort weiterentwickeln möchtet. Ich bin da in dem Thema nicht so ganz drin, aber wir haben ja das Gewerbegebiet Dragoneranger und das möchtet ihr nicht als Gewerbegebiet erhalten. Ich sehe schon Kopfschütteln. Nein. Warum nicht?
4: Da ist eine riesen Grünfläche, Naturgebiet. Das kann man nicht einfach wegbetonieren und ein Gewerbegebiet hinstanzen. Ich glaube, es ist ein Thema, was uns Grünen komplett entgegensteht. Nicht noch mehr versiegeln, nicht noch mehr neue Gebiete, sondern eher da schauen, wo haben wir bereits Flächen? Wie kann man die sinnvoller nutzen für Gewerbe?
2: Das heißt, es müsste jetzt auch nicht komplett ein neues Gewerbegebiet an sich so irgendwie dann, also wenn man jetzt sagt, Dragoneranger nehmen wir raus, müsste jetzt nicht irgendwo an einer anderen Seite von der Stadt ein ähnlich großes Gebiet ausgewiesen werden, sondern ihr sagt, gucken wir mal,
4: was wir schon haben, was wir vielleicht sinnvoller nutzen können. Vielleicht haben wir irgendwo Leerstand, den man anders nutzen kann.
2: Habt ihr da schon vorab geguckt? Wisst ihr schon, ob es irgendwie Alternativen gäbe?
4: Dafür bin ich nicht gut genug oder nicht tief genug in dem Thema drin.
2: Der nächste große Punkt ist Bildung und ihr habt auch Kitas, also ihr habt fast gestaffelt so nach Altersgruppe oder so, also so Kita, Schule, generell Jugendarbeit. Wie ist denn gerade so die Situation in Göttingen rund um Kitas und Kita-Plätze und wo seht ihr Handlungsbedarf in dem Bereich?
3: Grundsätzlich sind Kita-Plätze einfach relativ teuer. Wir haben uns ja auch für die soziale Staffelung, für die Bezahlung von Kita-Plätzen eingesetzt. Man hat ja einen gesetzlichen Anspruch auf einen Kita-Platz ab 3 Jahren. Der wird aber eher weniger in Anspruch genommen. Also es sind eher zu wenig Kinder in der Kita. Das ermöglicht zwar einerseits einen höheren Betreuungsschlüssel übergangsweise, aber das sorgt halt auch dafür, dass am Ende eigentlich wieder Personal abgebaut wird, weil halt dieser gute Betreuungsschlüssel nicht beibehalten wird. An und für sich müssen wir halt eigentlich dafür sorgen, dass es einen früheren und besseren Zugang zu Kitas gibt, der halt finanziell leistbar ist, weil frühkindliche Bildung halt nicht erst mit 6 anfangen kann. Also wenn essentielle Probleme bestehen, weiß ich nicht, zum Beispiel logopädische Probleme oder eigentlich mal Ergotherapie wichtig wäre, dann muss diese Frühförderung ja möglichst schnell einsetzen und sie sollte im besten Fall halt irgendwie mit 3, 4 einsetzen, auch wenn es irgendwie Probleme gibt hinsichtlich sprachliche Probleme, also so überhaupt erstmal Deutsch zu lernen, dann ist eben mit 6 das schon ein bisschen spät. Da wäre es eben sinnvoll, wenn man mit 3 die Kinder schon in der Kita hätte und sie quasi beide Sprachen muttersprachlich lernen können. Und dafür müssen halt die Zugänge einfach verbessert werden. Es muss niedrigschwelliger werden, es muss günstiger werden und es muss qualitativ hochwertig bleiben. Auch in den Fällen, wo dann vielleicht mal Erzieherinnen ausfallen. Also es kann ja nicht sein, dass wenn in der Erkältungswelle irgendwie die Hälfte des Kollegiums krank ist, dass man halt einfach dann mit der Hälfte des Kollegiums weiterarbeitet oder alternativ die Kinder zu Hause betreut werden sollen von den Eltern, die eigentlich arbeiten müssten. Also man braucht ja Feuerwehrskräfte, so wie man das in der Schule ja auch zum Teil zur Verfügung stellt. Also Menschen, die dann da sind, wenn die anderen gerade krank sind, dass man in irgendeiner Form noch so eine Grundbildung noch weiter gewährleisten kann, auch wenn gerade irgendwie Not am Mann ist. Und ich glaube, da können wir einfach viel tun, so indem man eben zusieht, dass Zugänge sozialer werden und auch, dass man sich für vermehrte Qualifizierung weiter einsetzt, sodass eben auch mehr Personal da ist.
2: Ihr hattet dann ja auch so einen Vertretungspool mit im Programm. Kann man sich das dann so vorstellen, es gibt quasi Leute, die arbeiten Vollzeit auch in dem Job und dann je nach Bedarf sind sie halt entweder einen Tag an der einen Kita einen Tag an der anderen oder also wie kann man sich dieses Anstellungskonzept vorstellen, wenn man sagt, naja, es sind ja in Anführungszeichen nur Vertretungskräfte, die nach Bedarf eingesetzt werden. Und wie ist das jetzt, wenn mal eine Woche lang alles, ich sag mal, gut läuft und kein Bedarf ist, haben die Leute dann trotzdem einen Einkommenjob? Also
3: es gibt ja in anderen Bereichen, zum Beispiel in der Jugendhilfe, auch so Springerkräfte, die quasi auf Abruf bleiben. Da kriegt man dann teilweise Teile des Gehalts und wenn man dann quasi in Einsatz tritt, dann kriegt man nochmal Geld obendrauf. Also quasi dann so ein bisschen auch abhängig schon auch, wie man eingesetzt wird. Aber eben schon so, dass man nicht prekär beschäftigt wird, dass man nicht irgendwelche Honorarverträge unter Mindestlohn macht oder so etwas, dass auch die Leute trotzdem entsprechend qualifiziert sind, also es jetzt nicht einfach Menschen sind, die per Quereinstieg da irgendwie drangekommen sind, dass man auch so eine gewisse Qualitätssicherung trotzdem bewerkstelligen kann. Aber da ist halt auch einfach wichtig, dass man eine faire Bezahlung weiterhin gewährleistet, dass man nicht darauf geht, es irgendwie möglichst einfach und komfortabel zu gestalten für die Kitas oder so, sondern dass es halt trotzdem immer noch Arbeitsplätze sein müssen, die sinnvoll abgesichert sind, wo Menschen leben können, die zumindest einen Nebenverdienst gewährleisten und die nicht zwangsläufig davon abhängig sind, ob man jetzt gerade mal eine nette Erkältungswelle hat.
2: Nächste Stufe wäre dann ja der Übergang zur Schule und dann die gesamte Schulzeit. Was habt ihr für die Schulen so im Wahlprogramm als wichtigste

0: vermindern. Also dann hat man zum Beispiel noch Lehrkräfte oder SozialarbeiterInnen, die nachmittags noch in der Schule sind und die mit einem Hausaufgaben machen können, die einem vielleicht auch mal eine Frage mehr in Mathe beantworten können und bei denen die Eltern vielleicht nicht in eine Überforderungssituation kommen oder in eine Situation, wo sie eigentlich gar keine Zeit haben. Und ich glaube, das würde auch viele Eltern stark entlasten, wenn sie wüssten, okay, mein Kind ist von 7 bis 3:30 in der Schule und macht da irgendwie seine Aufgaben, wenn es nach Hause kommt, dann kann spielen oder kann irgendwie mit einem Freund rausgehen. Es liegt nicht mehr in der Verantwortung der Eltern, dass Bildung bewerkstelligt wird, sondern es ist wirklich nur noch ihr Job, sie zu erziehen. Und die Bildung liegt dann halt in öffentlicher Hand.
1: Das heißt dann auch quasi da die Bildungschancen für alle Kinder aufs gleiche Niveau zu setzen.
0: Genau. Oder zumindest anzunähern. Es wird trotzdem wahrscheinlich nicht gleich sein, aber besser.
1: Quasi gleiche Basis für alle.
0: Ja.
1: Und naja, irgendwann kommt man aus der Schule raus, muss dann mal arbeiten. Und auf jeden Fall gibt es ja auch noch diesen Übergang irgendwie zu bewerkstelligen. Wie wollt ihr da unterstützend tätig werden? Das habt ihr ja auch nochmal explizit im Programm.
0: Es braucht vor allem irgendwie so Orientierungsmaßnahmen und Beratungsangebote. Also, dass man eben eine Berufsorientierung in den Schulen selbst schon schafft, dass man in der 10. Klasse oder auch dann in der 12 oder so weiß, okay, das und das sind meine Möglichkeiten, so und so komme ich da dran. Vielleicht auch so und so kann ich es finanzieren. Und dass man da einfach Möglichkeiten schafft. Und auch, dass man insbesondere sozioökonomisch benachteiligte Jugendliche stärker an die Hand nehmen kann. Also zum Beispiel mit Orientierungspraktika, mit berufsbildenden Maßnahmen, die vielleicht direkt an die Schule anknüpfen. Viel wird das ja auch in Weiterbildungsträgerschaften angestrebt. Also dass man dann übt, wie man Bewerbungen schreibt, dass man aber auch zum Teil schon mal die ersten Fachkompetenzen lernt, die man dann für eine Ausbildung anführen kann und so etwas. Dass eben auch nachschulische Bildung nicht etwas ist, was nur AkademikerInnen Kindern zuteil wird.
1: Auch die Jugendhilfe soll gestärkt werden. Da habt ihr auch relativ am Anfang stehen, das muss auch in schwierigen Haushaltslagen. Überraschung haben wir in Göttingen. Genau, wo seht ihr da gerade in der Jugendhilfe so den größten Handlungsbedarf aktuell?
2: Ich glaube, was wirklich wichtig ist, dass es eine Jugendhilfe ist, die erreichbar ist, die da ist, die vielleicht auch aufsuchend ist, die auch präventiv arbeitet, nicht erst, wenn es zu spät ist. Was vielleicht jetzt zum Beispiel aktuell auch bundesweit ein Thema ist, ist einfach das politische Abdriften von vor allem jungen Männern an rechte Ränder und auch Rechtsextreme, dass man da vorher in der Jugendhilfe, da muss man ran. Und da gibt es ja Gründe, warum das so passiert, dass man da einfach niemanden alleine lässt.
0: Ich glaube, das ist halt auch wichtig, dass man Jugendhilfe jetzt nicht nur so interventiv irgendwie versteht. Das ist man so, ist auch immer so die erste Assoziation, so Jugendamt in Obhutnahme. Aber dass man eben auch sieht, dass das Feuer einsetzt, dass es auch wichtig ist, irgendwie Erziehungsberatungsstellen zu schaffen, auch Zugänge zu schaffen, um zum Beispiel Diagnostik, darauf folgen vielleicht auch Schulbegleitungen zu beantragen, auch überhaupt die Informationen zu gewährleisten, aber auch halt so Angebote zu schaffen, die nicht aufsuchend sind, aber die irgendwo freie Anlaufstellen bieten. Also dass man zum Beispiel Jugendzentren stärkt, dass dort ein entsprechendes Freizeitprogramm stattfinden kann, dass man auch vielleicht früher erkennen kann, wenn ein Jugendlicher zum Beispiel schwer depressiv wird oder so, dass man früh Hilfe leisten kann, die vielleicht zu Hause nicht gewährleistet ist. Also, dass man Jugendhilfe auch irgendwie groß denkt und dass man es eben nicht nur so versteht, okay, da greift halt im Notfall ein Staat ein, wenn mal irgendwie die Kacke richtig am Dampfen ist und man nicht mehr gewerkstelligen kann, dass das Kind oder der Jugendliche noch bis zum nächsten Tag macht, so ungefähr. Also muss ja einfach viel früher passieren, das muss halt für alle da sein.
1: Ihr hattet an einer Stelle im Wahlprogramm stehen, Prävention statt Reparaturpolitik, und das beschreibt es ja wahrscheinlich ganz gut und auch nicht nur für den Bereich, sondern eigentlich für alles, weil ihr das Gleiche ja auch im Klima seht, dass man sagt, naja, man muss ja frühzeitig ansetzen und präventiv agieren, gerade im Hitzeschutz zum Beispiel. Also es zieht sich ja, also das kann man eigentlich fast als Überschrift so für euer Wahlprogramm nehmen, würde ich sagen. Genau, zieht sich ja so ein bisschen durch. Das soziale Zentrum wurde, glaube ich, auch schon mal angesprochen. Ist ja auch so ein streitiges Thema in Göttingen bislang gewesen. Ihr sprecht euch ganz klar für das soziale Zentrum in der ehemaligen JVA aus. Warum braucht es das da genau an diesem Standort oder generell erstmal, also so beides? Eigentlich.
0: Und ich glaube, es ist einfach ein sehr guter Punkt, an dem alle zusammenkommen können. Auch gerade die Innenstadtslage ist halt sehr wichtig. Man kann das nicht irgendwo an den Stadtrand packen oder so, sondern es ist eben essentiell, dass das soziale Zentrum eben auch schnell zugänglich ist, dass es auch erkennbar ist, dass wenn ich durch die Stadt gehe, ich da schnell mal hinkomme, dass ich irgendwie auch die Möglichkeiten habe, Angebote für verschiedene Generationen zu schaffen, die vielleicht auch leichter mal in die obere Maschstraße

0: kommen und weniger vielleicht irgendwo an wen der Stadtrand oder so. Also sind ja die Buslinien auch einfach besser und kürzer und schneller. Und da ist die Zugänglichkeit dann auch einfach besser gewährleistet. Und ich glaube, dass es großes Potenzial hat, dort verschiedene Projekte auch anzusiedeln, auch niedrigschwellige Beratungen anzusiedeln, aber auch vielleicht Kreativprojekte oder Kinderbetreuung, was weiß ich was. Also so einfach sehr viele Möglichkeiten, die der Ort und die Fläche und auch der Standort bieten kann, den jetzt andere vielleicht nicht bieten könnten.
1: Was man dann natürlich auch immer gut mitdenken kann, was wir oft angesprochen haben, ist einfach das soziale Zentrum als Begegnungsort, um in den Austausch zu gehen, um vielleicht vom Nachbarn, den man gar nicht kennt, was Neues zu lernen, um neue Perspektiven zu sehen, aber auch als Austauschort, um, ich habe eine Idee für einen ehrenamtlichen Verein, ich will irgendwie ein Projekt starten, ich suche Leute. Wenn wir einen Ort haben, wo Menschen zusammenkommen, entsteht da auch Neues und auch Gutes. Und ich glaube, das ist vor allem für die Stadtgesellschaft, gerade in Zeiten, wo Einsamkeit immer ein großes Thema ist, ist, glaube ich, ein soziales Zentrum Ort, der wirklich helfen kann.
2: Warum kann ein soziales Zentrum nochmal mehr leisten als zum Beispiel die Nachbarschaftszentren, die ihr im Wahlprogramm auch nochmal erwähnt habt, als Orte, die man für die Begegnung zum Beispiel stärken sollte und weiter ausbauen sollte?
0: Ich glaube, es ist halt irgendwo auch ein Ort, in dem man Ressourcen ein bisschen bündeln kann. Also das heißt ja nicht, dass man die Nachbarschaftszentren deswegen irgendwie vernachlässigen sollte oder so. Ich glaube auch, dass es wichtig ist, beides parallel zu haben. Also einerseits Nachbarschaftszentren, die sich vielleicht um ganz konkreten, spezifischen Problemen vor Ort auseinandersetzen, vielleicht mit einem kaputten Supermarktparkplatz oder sowas. Dann aber halt auch ein größeres soziales Zentrum zu haben, was für alle in der Stadt irgendwie Anlaufstelle ist, wo man vielleicht auch nochmal eher aus den Nachbarschaftszentren heraus darauf verweisen kann, wo man, wenn man vielleicht nur eine Person hat, die Sozialberatung geben kann, die man dann dorthin setzt und sagt, okay, da ist sie anzutreffen, da könnt ihr irgendwie mit ihr reden, Hilfeangebote bekommen etc., die man jetzt ja schlecht irgendwie nur in die Weststadt setzen könnte oder nur ins Ostviertel oder so, sondern man braucht ja irgendwie schon auch Anlaufstellen, die für alle BürgerInnen sind, also unabhängig der ganz konkreten Nachbarschaftsprobleme.
2: Auch noch generell ein großer Punkt im Programm ist auch so Barrierefreiheit grundsätzlich und das gilt auch für Gesundheitsangebote. Und da habt ihr auch neue Formen von Angeboten angesprochen. Was stellt ihr euch da vor?
1: Es gibt halt die verschiedensten Barrieren, die wir haben. Also sei es jetzt sozial, sei es finanziell, aber auch in der Mobilität. Und ich glaube, es sind Barrieren, die man umgehen kann, aber auch soziale Hürden oder Sprachbarrieren, die da im Raum stehen, die man auch bei Gesundheitsfragen einfach mitdenken muss. Wenn ich die Sprache nicht oder nicht gut kann und meine gesundheitlichen Probleme nicht kommunizieren kann, kann man mir auch nicht so gut helfen. Da wird zum Beispiel eine Möglichkeit. Oder ich glaube, wir haben es Gesundheitskiosk genannt. Da gehen wir wieder so ein bisschen in Richtung aufsuchende Arbeit, dass man mal eher zu den Leuten geht, um eben diese Mobilitätshürden mal abzubauen.
0: Aber ich glaube, es sind halt auch irgendwo zwei unterschiedliche Aspekte, die man so ein bisschen mitdenken muss. Ich glaube, für viele ist eben Gesundheitsprävention schon auch ein Thema und dass man einfach schaut, dass man zum Beispiel Zugänge schafft zu Sport, gesunder Ernährung, aber auch medizinischer Versorgung. Also so, wo gehe ich hin, wenn ich jeden Tag Kopfschmerzen habe oder so. Also vielleicht auch fachärztliche Zugänge zu schaffen, aber dann halt auch insbesondere dann, wenn Behinderungen vorliegen, die Möglichkeit zu schaffen, Pflege zu organisieren, auch relativ bürokratiearm Pflege zu organisieren, dafür zu sorgen, dass man Assistenzen zur Verfügung gestellt bekommt, vielleicht auch ein ambulanter Pflegedienst einmal irgendwie den Thrombosestrumpf anzieht oder so. Das ist ja auch was, was nicht nur ältere Menschen betrifft, sondern was halt vielfältig auch schon Menschen mittleren Alters und junge Menschen betrifft und betreffen kann und damit auch irgendwo eine Entlastung zu schaffen für Angehörige, die eben weitestgehend mit Pflege beschäftigt sind und die das auch neben ihren Vollzeitjob mitunter noch machen.
1: Ja, und ich denke mal, Prävention und vor allem Sport, was du ja gesagt hast, ist da auch ein Riesenpunkt, den man mal, wo es sich, glaube ich, lohnt, das anzugehen. Wir haben das ja am Campus mit dem Healthy Campus. Was so ein Ding ist, einfach mal in die Stadtteile gehen und sagen, ey, das sind Sportangebote, die gibt es hier, aber auch im Stadtgebiet. Die helfen wirklich auch gesund und fit zu bleiben. Und ich glaube, das kann man auch wirklich einfach mal einbeziehen. Und da mache ich das Thema Männer- und Gesundheitsprävention jetzt mal gar nicht auf. Das ist nochmal ein ganz anderes Riesenthema.
0: Ich glaube, da muss man halt auch irgendwie bedenken, dass so viele Menschen gar nicht in der Lage sind, Sport zu machen. Dass man da auch irgendwie zum Beispiel gelenkschonende Sportarten mitdenkt. Also dass man vielleicht auch eher mal einen Zugang schafft zu Schwimmangeboten oder Wassergymnastik oder so, dass man quasi Bewegung in den Fokus setzt und weniger darauf geht, hey, hier ist ein Laufclub und ihr könnt auf den nächsten Halbmarathon trainieren. Das ist ja nichts, was für die Masse besonders zugänglich ist, sondern dass man auch schaut, okay, was ist unter den Konditionen, die ich jetzt hier gerade habe, möglich? Wie kann ich irgendwie Gesundheit, wenn ich sie denn habe, erhalten, ausbauen, wie auch immer? Aber auch zu sehen, wo es vielleicht nicht geht und was man dann vielleicht auch als Alternativen schaffen könnte, wo man vielleicht auch, weiß ich nicht, auf Physiotherapie gehen kann. Also wie man quasi Verbesserung schafft, die aber individuell angepasst ist und die nicht so sagt, wenn ihr jetzt ein bisschen lernt, wie ihr Gemüse schnippelt und einmal die Woche laufen geht, dann ist euer Leben tipptopp. Weil man muss auch erstmal an den Punkt kommen, wo man die Zeit dazu hat, wo man irgendwie auch die Ressourcen dazu hat, wo man auch physisch dazu in der Lage ist und dass man da auch die Ausgangskondition verbessert und auch strukturell verbessert.
2: Sport ist ja auch nochmal explizit Teil des Programms. Da habt ihr ganz klar gesagt, Kultur oder Sport, das ist eigentlich gar keine Frage. Beides hat den gleichen Wert. Und warum sind diese beiden Bereiche wichtig für unsere Demokratie?
0: Ich glaube, es sind halt beides zwei sehr wichtige Teilhabeorte. Natürlich ist vielleicht der Zugang zu Sport etwas niedrigschwelliger als zu so klassischen Kulturprogrammen, wenn man so möchte. Aber Kultur ist ja auch nicht nur, ich gehe heute mal ins Deutsche Theater, sondern Kultur kann ja auch bedeuten, hey, ich gehe jetzt zu einem coolen Techno-Rave oder so. Also Subkultur wird dort ja eigentlich auch mitgedacht. Und das sollte auch etwas sein, was einfach für alle zugänglich bleibt und was auch nicht als Luxusgut betrachtet wird. Dass, wenn ich das möchte, ich mich auch mal in ein Klavierkonzert setzen kann. Ist natürlich die Frage, ob zum Beispiel Sozialisationsbedingungen und so das überhaupt begünstigen, ob da auch, sag ich mal, eine positive Haltung irgendwie von Schulseite aus, von familiärer Seite aus erzeugt wird. Aber grundsätzlich sollte es erstmal möglich sein. Es sollte möglich sein, dass man sich die Mitgliedschaft für einen Sportverein leisten kann, dass man auch die Informationen dazu kriegt, wie man sich jetzt bei so einem Sportverein anmeldet und dass man auch genug Freizeit ermöglicht bekommt von seinem Arbeitgeber oder von Schule, Uni, Ausbildungsstelle, um überhaupt diesem Sport nachgehen zu können. Und ich glaube, dass wir da halt einfach daran arbeiten müssen, dass nicht nur zum Beispiel Vereinsmitgliedschaften günstig genug bleiben, sondern auch, dass man weiß, wie das geht. Also, dass man an die Informationen kommt, um dahin zu kommen, dass man auch irgendwie an diese sozialen Gruppen kommt, die man vielleicht jetzt nicht im näheren Umfeld hat. Und natürlich ist es irgendwie entspannter, in eine Laufgruppe zu kommen, wenn all meine Freunde auch laufen. Aber wenn meine Freunde vielleicht selber die Zugänge nicht haben, dann muss ja irgendwo auch eine Stelle sein und das sollte eigentlich die Stadt sein, das sollten öffentliche Trägerschaften sein, vielleicht auch gemeinnützige Organisationen, die diese Informationen und die Zugänge schaffen.
2: Generell Inklusion oder auch die Möglichkeit mitzumachen, habt ihr jetzt angesprochen. Wie sieht das so mit inklusiven Sportangeboten aus? Also gerade wenn man sagt, man hat irgendwie vielleicht eine körperliche Beeinträchtigung, man würde gerne irgendwo mitmachen. Angebote gibt es gerade nicht so viele. Wollt ihr da auch noch konkret irgendwo ansetzen und fördern, dass sowas verstärkt angeboten werden kann?
1: Ich glaube, wir haben ja hier in Göttingen die Paralympics gehabt oder einen Teil davon. Und da haben wir viele Angebote. Und das ist natürlich auch ein Standortfaktor irgendwo, aber auch eine Möglichkeit, auf solche Angebote, solche Sportarten hinzuweisen und da den Fokus drauf zu legen und das so zu stärken, das werden wir auf jeden Fall weiterhin tun, eben als Thema der gesellschaftlichen Inklusion. Ich denke mal, Sport ist da eine sehr gute Möglichkeit, auch Menschen zusammenzubringen.
2: Nochmal ein kleiner Schwenk wieder zurück zum Kulturbereich. Da wollt ihr ja, war vorhin auch schon mal angesprochen, beim Deutschen Theater zu sparen, ist gar keine Frage, war hier eine Aussage und genau, gespart wird da ja auch gerade nicht, da wird ja viel gemacht. Aber ihr wollt auch nicht nur die großen etablierten Kultureinrichtungen quasi weiter unterstützen und am Leben halten, sondern auch, ich sag mal, den kleineren Kulturschaffenden quasi Möglichkeiten bieten. Was ist da bei euch geplant?
1: Was wirklich wichtig ist für kleine Kulturschaffende ist, wie bekomme ich Zugang zu den Räumen, die ja vor Ort existieren, ohne dass ich bereits etabliert bin. Dass wir dort als Stadt fördern, dass wir vielleicht einen Raum zur Vernetzung geben unter Kulturschaffenden, wo natürlich auch neue Ideen entstehen können, wo vielleicht jemand einen Ort hat und jemand anderes hat die Idee, dass sie da Menschen in Austausch kommen. Das wäre zum Beispiel eine Möglichkeit. Das Wichtige ist, glaube ich, wirklich der Austausch zwischen den Leuten und eine Vernetzung. Natürlich auch eine Förderung, auch finanziell sind da immer Sachen, die da im Raum stehen.
2: Noch eine andere Möglichkeit zur Vernetzung wäre dann wieder weg von der Kultur. Ihr wollt Ortsräte noch ein bisschen stärken und mehr Ortsräte und auch innerhalb des Göttinger Stadtgebiets einzelne Ortsräte aufbauen quasi. Genau, wie wollt ihr generell so die politische Teilhabe aus der Göttinger Bevölkerung oder so die, ja doch, kann man glaube ich so nennen, gestalten?
1: Wir haben ja natürlich schon einige Ortsräte, die auch echt gute Arbeit machen. Also ich weiß, dass in Wehende und in Geismar gerade auch die Grünen wirklich aktiv sind und wirklich stark. Je nachdem, wo diese Ortsräte dann aufgebaut werden sollen, sind es vielleicht auch nicht unbedingt Orts-, sondern Bezirksräte. Das ist alles so eine sehr lange Geschichte, was ist rechtlich möglich und was idealerweise haben wir natürlich in jedem Stadtteil ein Orts- oder Bezirksrat. Da muss man dann schauen, wie kommt man dahin. Politische Teilhabe, kurz gefasst, so viel wie möglich und gewünscht. Also wenn die Menschen vor Ort politisch teilhaben möchten, werden wir immer dafür sein, das auch zu fördern. Beispielsweise das Jugendparlament ist da so eine Geschichte.
0: Überhaupt politisch partizipieren zu können, ist ja auch einfach ein krasses Privileg. Also ja. Da braucht man auch einfach entsprechende Ressourcen. Also da muss man vielleicht auch nach der Schule noch genug Freizeit haben, um sich im Jugendparlament einbringen zu können, beziehungsweise muss auch in der Lage sein, vielleicht auch mal vereinzelt Dinge nachzuarbeiten alleine. Aber auch in den Ortsräten sind sie ja häufig sehr, also im Schnitt sehr alt. Mhm. Und das liegt ja einfach daran, dass man ja diese Zeitkapazitäten auch mitbringen muss. Also im Prinzip muss man jetzt nicht unfassbar viel gönnen. Man kann jetzt nicht mehr als halt jeder andere auch. Aber man braucht halt die Zeit. Also man braucht die Zeit, um sich in Dinge einzuarbeiten. Man braucht Zeit, um irgendwie sinnvolle Aussagen treffen zu können, die auch based sind, also die irgendwie eine Form von Evidenz auch aufweisen. Ja. Wo man halt ja, sich nicht einfach nur spontan irgendwas zusammenreimt, sondern halt auch wirklich Ahnung hat von der Materie. Und das ist dann halt auch schnell mal irgendwie ein Teilzeitjob, der nicht bezahlt wird. Da muss man ja auch irgendwie Zugänge erleichtern, also dass Kinderbetreuung finanziert wird, sodass gerade auch Menschen in der Familiengründungsphase irgendwie sich mit einbringen können. Dadurch ist ja dann auch irgendwie wieder mehr Elternpartizipation gewährleistet. Man hat auch mehr die Blickwinkel von Eltern vor Ort. Also wie blicken sie auf den Spielplatz in unserem Ortsteil? Wie blicken sie auf die schulischen Strukturen? Und was fehlt vielleicht auch an Stellen? Und das ist dann halt nicht gegeben, wenn man selber irgendwie schon 70 ist oder so. Also so, ich gehe jetzt mit 70 nicht auf den Spielplatz. Und ich glaube, dass man da halt auch irgendwie die Verbindung nochmal zum Rat und auch zum Kreistag jeweils verbessern kann. Mhm. Dass man halt auch ganz konkret von den Problemen vor Ort erfährt. Weil wir wohnen auch nur in einem Haus, an einem Ort und kriegen eben so viel mit, wie man uns mitteilt, so ungefähr. Und da müssen einfach die Kommunikationswege verkürzt werden, es muss effizienter werden, es muss irgendwie auch ja, Veränderung vor Ort anregen. Und ich glaube, der Frust ist einfach groß, wenn man versucht, sich vor Ort zu beteiligen und das Gefühl hat, dass die Anliegen, die man eigentlich hat, nicht wirklich ankommen und nicht wirklich einen Effekt haben. Und das führt dann auch schnell dazu, dass Leute wieder damit aufhören, sich irgendwie einzubringen.
2: Das ist dann ja auch wieder so ein bisschen so eine Verzahnung generell mit allen anderen Bereichen, wo ihr auch sagt, ein Austausch, also sei es jetzt auch mal nicht unbedingt direkt auf politischer Ebene, sondern sagt man geht ins Nachbarschaftszentrum und kriegt mal mit, was bei den Nachbarn abgeht, weil man sich mal unterhält. Dann ist es ja auch also ein weiterer Schritt, wo man sagt, hey, wir erkennen alle ein gemeinsames Problem, das kann man mal im Ortsrat behandeln. Ja. Heißt generell, dieser Austausch ist auch ein wichtiger Punkt, den ihr fördern wollt.
1: Absolut, ich glaube, es ist gesellschaftlich nicht zu unterschätzen.
2: Und wenn man sich jetzt so ein Wahlprogramm anschaut, dann hat man ja immer super viele Punkte, wo man sagt, naja, das möchte ich irgendwie anders machen, da habe ich irgendwie Ideen. Was läuft denn gerade so richtig gut im Stadtrat oder generell mit Sachen, die der Stadtrat umgesetzt hat oder generell in Göttingen, wo sagt ihr so, das ist richtig, läuft richtig top, das hat die Stadt richtig gut gemacht?
1: Die eine Sache, die jetzt wirklich, wirklich gut war, war der qualifizierte Mietenspiegel. Auch wirklich richtig, richtig gut war der Rattenscheid, dass zumindest Rattenscheid 1 angenommen wurde, Rattenscheid 2 leider nicht. Aber da ist ein dickes, fettes Aber dran.
2: Die Umsetzung?
1: Die müssen wir jetzt umsetzen. Und wir werden uns immer dafür einsetzen, den umzusetzen.
0: Ich schließe mich an. Ich hätte tatsächlich die beiden Punkte irgendwie herausgeheilt. Ich meine, der Radentscheid wird ja teilweise schon umgesetzt, was aber dann halt auch dazu führt, dass irgendwie im Ostviertel so gefühlt jede zweite Straße zu ist und nicht so richtig Alternativen geschaffen werden. Dass man da halt auch irgendwie das halt auf ganz Göttingen denkt. In Wehende ist es entspannt. So hat man eine Fahrradstraße, die sich einmal durchzieht. Ist eigentlich ganz nett. Aber in anderen Teilen, nach Krone hoch oder so, hört es halt auch einfach irgendwann auf. Und es hört auch manchmal ziemlich in der Ballerei auf. Und dann muss man ja auch einfach dafür sorgen, dass die Fahrradwege sich halt auch durchziehen. Dass man zum Beispiel auch irgendwie bis nach Ellihausen kommt oder so mit dem Fahrrad, ohne dass man da irgendwelche Schotterweitwege fahren muss. Das muss ja irgendwie auch zu Ende gedacht werden. Ich verstehe jede Person, die auf dem Dorf dann eher über ein Auto nachdenkt, als mit dem Fahrrad sich von A nach B zu bewegen, selbst wenn man körperlich dazu in der Lage ist. Weil wo soll man langfahren? Also.
2: Ja, habt ihr sonst zum Abschluss noch irgendwelche Punkte, die wir jetzt nicht hatten, wo ihr sagt, die wären euch noch wichtig, dass sie nochmal zur Sprache kommen?
1: Was natürlich immer ein Punkt ist, wenn wir in Energiewende hingehen und Stadtwerke rekommunalisieren, ist ein Punkt, den wir anstreben, um einfach auch, wir brauchen mehr grundlegende Infrastruktur hier vor Ort, die in öffentlicher Hand ist, um weg von Profitinteressen zu kommen, um letztendlich für die Menschen vor Ort zu sorgen und nicht für den Kontostand von sonst wem. Was uns, glaube ich, mit diesem Programm sehr wichtig ist, dass wir das Programm schreiben und auch den ganzen Prozess angeleitet haben für die Leute vor Ort.
0: Im Prinzip haben wir das schon irgendwie genannt, aber ich finde es auch sehr essentiell, dass man versteht, dass Klimaschutz nicht so ein Add-on ist. Also, dass es nicht so ein Nice-to-Have, wenn wir sonst alles finanziert haben, sein kann, sondern dass halt insbesondere sowas wie Hitzeschutz einfach immer wichtiger wird und auch darüber entscheidet, ob man das Haus noch verlässt oder ob man lieber im Keller bleibt. Es wird ja auch irgendwie immer dramatischer, wenn man eine chronische Erkrankung hat, eine Behinderung, wenn man sehr jung, sehr alt oder in irgendeiner Form körperlich geschwächt ist, kann man nicht bei 35 Grad in die brütende Hitze auf den Asphalt gehen. Und da braucht es halt einfach Möglichkeiten, schnelle Veränderungen zu schaffen und auch dafür zu sorgen, dass die Städte kälter sind, dass insbesondere Göttingen kälter wird. Und da kann man halt den Blumenkasten nicht mehr als so wahnsinnig optional betrachten. Und auch bei der Grünwiese geht es ja nicht mehr darum, ob die Biene noch genug zu frühstücken hat, sondern da geht es halt um ganz essentielle Alltagsthemen, um die Frage von sozialer Teilhabe, um die Frage, ob ich noch alleine einkaufen gehen kann.
3: Das war ein Interview zum Wahlprogramm der Grünen für die Stadt Göttingen. Benita Holkamp hat dafür mit Lilly-Marie Arandt und Justin Stör gesprochen.

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1: Im Gespräch. Er wurde in einer Arbeiterfamilie geboren und bezeichnet sich selbst als Aufsteiger. Thomas Göß, die Linke, bewirbt sich um das Amt des Göttinger Oberbürgermeisters. Er sieht in Göttingen große Versorgungslücken und fordert unter anderem mehr Beteiligung der BürgerInnen, bezahlbares Wohnen und sozial gerechten Klimaschutz. Mehr über seine Herzensangelegenheiten hat der Politiker Annika Quentin im Interview erzählt.
2: Ich würde gleich mal mit einer Frage reinstarten, über die ich auf Ihrer Website gestolpert bin, wo Sie sich selbst als demokratischer Sozialist bezeichnen. Was genau kann man sich denn darunter vorstellen?
3: Das ist eine große Frage. Also Kapitalismus ist ja erst einmal ein Wirtschafts- und Gesellschaftssystem, das auf Ausbeutung beruht. Und Sozialismus ist die Überwindung all dieser Übel. Sozialismus ist eine Bewegung einerseits und eine Vision einer Gesellschaft, in der nicht der Ellenbogen zählt, sondern das Gemeinwohl, wo die sich Menschen helfen und unterstützen und nicht das Leistungsprinzip im neoliberalen Sinne gilt. Das heißt, wir wollen Vermögen und Reichtum anders verteilen, nämlich so rückverteilen, dass die Menschen, die den Reichtum erwirtschaftet haben durch ihre Arbeit, ihn auch bekommen. Die Ausbeutung also abschaffen. Wir wollen eine harmonische Lebensweise mit der Natur und wir wollen drittens die Ausweitung der Demokratie auf die Wirtschaft. Das heißt, die Menschen, die arbeiten gehen, sollen auch darüber bestimmen, wie sie arbeiten, was sie herstellen und wie lange sie arbeiten.
2: Sie haben es gerade schon so ein bisschen angedeutet. Sie möchten, wenn Sie Bürgermeister werden, die Menschen mehr mit einbeziehen in die Politik. Sie schreiben, dass Sie an die Fähigkeit der ganz normalen Menschen glauben, eine gerechte Gesellschaft aufzubauen. Wie genau soll denn diese Zusammenarbeit konkret aussehen?
3: Sie haben ja auch gefragt, was macht eigentlich einen demokratischen Sozialisten aus? Und demokratischen Sozialismus macht aus der Glaube daran, dass die ganz normalen Menschen wissen, wie man Dinge besser macht und so organisiert, dass es für alle gut ist. Weil sie in den Unternehmen arbeiten, weil sie in den Verwaltungen arbeiten, weil sie in Vereinen aktiv sind, weil sie ganz viele Erfahrungen haben, die sie dazu in die Lage versetzen, eine gute und gerechte Gesellschaft aufzubauen. Das ist die Grundvision. Und dass sich diese Menschen zusammentun müssen, um ihre Interessen durchzusetzen gegen diejenigen, die was dagegen haben. Und wer sind diejenigen, die was dagegen haben? Das ist die Millionärs- und Milliardärsklasse und es sind die Parteien, die von ihnen finanziert werden und ihnen zuarbeiten. So, das ist der Klassenkonflikt. Und das kann man super konkret machen. Ich mache es jetzt an drei Beispielen für Göttingen. Wir haben zum Beispiel eine Initiative für ein soziales Zentrum, das bei der Ausschreibung, wie geht es eigentlich weiter mit der alten JVA, einen Vorschlag gemacht hat. Da sind sich alle einig, das ist der beste Vorschlag. Dieser Vorschlag passte dann aber einigen dann doch nicht im Rat und das Verfahren ist neu aufgemacht worden und ist abgewickelt worden. Ich würde sagen, demokratischer Sozialismus ist, wenn man Bürgerbeteiligung sagt, und das sagen wir ganz oft in Göttingen, dann muss man Bürger sich auch beteiligen lassen und das richtig umsetzen. Ein anderes Beispiel wäre der Ratentscheid. Das wäre das allererste. Ein zweites Beispiel ist, wie wir als Partei zum Beispiel unser Kommunalprogramm entwickelt haben. Wir haben sehr viele Haustürgespräche geführt seit Dezember, sind also in die Viertel gegangen und haben uns mit den Menschen in Göttingen unterhalten darüber, wo es ihnen eigentlich unter den Nägeln brennt. Das waren sehr unterschiedliche Dinge. Wenn du das nicht als Wahlkampftool machst, sondern wirklich zuhörst, merken die Leute das auch. Das ist etwas, wo man Menschen mit einbeziehen kann. Und das Dritte, was man machen kann, ist Beteiligungsrechte ausweiten. Also wir machen zum Beispiel als Partei, haben wir eine Sozialkonferenz im Frühjahr gemacht, haben wir letztes Jahr auch schon mal gemacht, wo wir Initiativen, Vereine eingeladen haben, um über die kommunalpolitischen Angelegenheiten in Göttingen zu beraten. Das werden wir jetzt auch wieder machen. Das kann man aber auch ausweiten. Man kann natürlich aussagen, in so einer Stadt wie Göttingen geben wir den einzelnen, vielleicht sogar Stadtteilen, ein Vorschlagsrecht. Also die dürfen Vorschläge machen, ja, in den Rat einreichen und der Rat ist verpflichtet, dazu Stellung zu nehmen und ganz genau zu begründen, warum das jetzt eigentlich nicht gemacht werden soll.
2: Dann gehen wir jetzt mal weg von diesen übergeordneten Themen hin zum ersten inhaltlichen Schwerpunkt, gerne, und zwar dem Thema Bauen und Wohnen. In Göttingen gibt es ja aktuell das Quotenmodell, dass 30% aller Wohnungen bezahlbar sein müssen. Inwiefern reicht das aus Ihrer Sicht nicht aus?
3: Also das grundsätzliche Problem im Wohnungsmarkt in Göttingen beschreibe ich immer wie folgt. Du hast auf der einen Seite einen Mangel an wirklich bezahlbaren Mieten für Menschen mit wenig Geld. Für all diese Menschen brauchen wir bezahlbaren Wohnraum. Und für andere Menschen brauchen wir Maßnahmen, die den Druck aus dem Wohnungsmarkt nehmen. Damit meine ich, dass die Mieten ja enorm stark gesteigert worden sind. Wir sagen oft, die sind gestiegen. Die sind ja nicht gestiegen, die werden ja gesteigert, die werden ja erhöht. So. Und für beides brauchen wir Maßnahmen. Und eine Maßnahme ist natürlich schon, dass wir sagen, unsere städtische Wohnungsbau, die muss selber mehr Wohnraum schaffen. Heißt eben auch in einem Preissegment anbieten zu können, wo wir wissen, wenn das Private machen, werden die das nicht zahlen. Wir brauchen einen sogenannten qualifizierten Mietspiegel, wir brauchen eine Mietwucherstelle und wir brauchen, also im Prinzip diese Ausweitung der Sozialwohnungsquoten und mehr Sozialwohnungen. Und was Viertes, was wir immer sagen, ist, es gibt eine Leerstandsmeldestelle in Göttingen und die ist aber unterbesetzt personell, die kann ihre Arbeit gar nicht machen.
2: Jetzt haben wir viel über bezahlbaren Wohnraum gesprochen. Wenn wir nochmal aufs Thema Bauen schauen, sehen Sie da Potenzial in Göttingen nochmal ordentlich nachzuverdichten oder glauben Sie, dass auch Neubaugebiete in nächster Zeit nötig sein werden und vielleicht auch in bestimmten Stadtvierteln schon nötig sind?
3: Die salomonische Antwort von allen Oberbürgermeisterkandidaten ist immer beides. Und ich meine, der Konflikt, den Sie ansprechen, sind ja eigentlich zwischen zwei Zielen. Auf der einen Seite wollen wir bezahlbaren Wohnraum schaffen und auf der anderen Seite haben wir diese existenzielle Klimakrise. Und wir wissen, wenn wir alles zubauen, dann machen wir was falsch, weil wir müssen eigentlich mehr Beton aufbrechen, um Klimaschutz zu betreiben. Das sind die beiden Zielkonflikte. Und das Dritte ist, ganz ehrlich, alle wissen, bezahlbarer Wohnraum entsteht nicht durch total viel privaten Neubau, weil da reden wir über Angebotsmieten von 11 bis 13 Euro und das kann man hochrechnen, wie viel das dann kostet. Meine ehrliche Antwort ist trotzdem dreigestuft. Erstens, ich kann nicht jedes einzelne Quartier in Göttingen beurteilen, wo Raum ist. Es gibt einen Flächenentwicklungsplan für Göttingen. Ich würde sagen, man muss gucken, dass man neu bauen kann, weil, wie gesagt, die städtische Wohnungsbau, die kann so günstig anbieten wie niemand sonst. Ansonsten müssen wir nachverdichten. Das ist auf jeden Fall sehr wichtig und wir müssen noch was anderes machen. Wir brauchen eine Rekommunalisierung von Wohnungen. Klingt ein bisschen komisch, ist aber ganz einfach. Heißt nämlich, in den letzten 20, 30 Jahren sind Wohnungen, die vorher kommunal waren, also der Stadt gehört haben, beziehungsweise der Tochter, aus dem Bestand rausgefallen. Wir gehen davon aus, dass wenn wir die zurückkaufen, also in städtisches Eigentum wieder überführen, wir in der Lage sind, gut umgehend mit dem Geld zu bewirtschaften. Aber wir haben ja kein Profitinteresse, also auch günstiger anbieten zu können. Und wir sind der Meinung, dass die Stadt immer das Vorverkaufsrecht prüfen muss, wenn etwas verkauft wird, sowohl Gebäude als auch Boden, um möglichst viel Boden und Gebäude vom Markt zu nehmen.
2: Sie haben jetzt schon in mehreren Antworten angedeutet, dass Klimaschutz eine sehr hohe Priorität für Sie hat. Mhm. Was wären denn da die allerersten drei Maßnahmen, die Sie sofort angehen wollen würden?
3: Also wir sagen immer, wir brauchen sozialen Klimaschutz. Sozialer Klimaschutz deshalb, weil unsere Auswertung ist, dass die politische Rechte enorm gut war, die Klimabewegung zu bekämpfen, weil sie einfach soziale Ängste geschürt hat. Und da ist ja was Wahres dran. Also wir haben die Grunderfahrung von sehr vielen Menschen in diesem Land, dass sie verlieren, wenn politische Reformen kommen. Und just beim Klimaprogramm, wo alle sagen, es ist ein riesen Mammutunternehmen, sollen die Leute dann plötzlich glauben, okay, hier bleibe ich nicht auf der Strecke. Und wir sagen, wir müssen die Interessen der abhängig Beschäftigten, der Normalverdiener und der Armutsbetroffenen in den Mittelpunkt stellen und die richtigen Maßnahmen ergreifen, um das Klima zu schützen. Und für uns ist die Verkehrspolitik total wichtig. Das heißt, den Ratentscheid umsetzen, das ist ja ein No-Brainer, weil das ist ja eh entschieden. Wir halten es aber auch für wichtig, wir haben als Partei das immer unterstützt. Was wir darüber hinaus machen wollen, das ist den Busverkehr wieder in Ordnung zu bringen. Wir haben große Probleme bei der ÖGVB. Wir haben eigentlich jetzt regelmäßig Notfallfahrpläne. Das hat was damit zu tun, dass es zu wenig Beschäftigte gibt, dass der Krankenstand relativ hoch gibt, aber auch, dass die ÖGVB nicht gut finanziell ausgestattet ist. Und wenn ich sage, wir wollen es in Ordnung bringen, dann heißt das im Stufenplan natürlich. Wir müssen den Job attraktiver machen. Das heißt, die Leute müssen besser bezahlt werden und die Arbeitsbedingungen müssen besser werden. Das ist eine Maßnahme. Das Zweite ist, wir müssen dafür sorgen, dass die Linien verlässlich befahren werden und gucken, dass sie auch mit den Bedürfnissen der Leute, die hier arbeiten gehen, übereinstimmen. Und das Dritte ist, wir wollen stufenweise die Ticketpreise senken, weil wir wissen, dass wenn wir es billiger machen oder ganz umsonst, dass viel mehr Leute Bus fahren. Was ich sehr wichtig finde, das klingt nicht so sexy, das ist die sogenannte Wärmewende. Bis 2040 müssen wir aus dem Gas hier raus sein. Und es gibt zwar einen Ausstiegsplan, aber der ist nicht sehr konkret. Warum ist das wichtig? Weil eine Gefahr bei dem Ausstieg aus Gas einfach ist, dass das sehr wild läuft und das heißt auf der einen Seite sehr langsam und auf der anderen Seite Kosten auf die Mieterinnen umgelegt werden. Und das kannst du nur verbessern, indem du frühzeitig berätst und Unterstützung auch daran koppelst, dass es keine Umlagen der Kosten auf die Mieterinnen gibt. Und dann gibt es für den ganzen Bereich Klimapolitik natürlich noch viele andere Sachen, wie wir müssen das besser ausreizen, auf den Dächern hier Photovoltaik zu installieren, nochmal zu gucken, wo gibt es hier noch Möglichkeiten, Flächenentsiegelung und ein ganz eigenes Kapitel, aber das öffne ich jetzt auch nur, weil es eigentlich nicht Klimaschutz ist, es ist die Klimaanpassung.
2: Dann schauen wir jetzt nochmal auf das große Oberthema Gesellschaft. Da würde ich gerne erstmal mit den Kleineren anfangen, und zwar mit den Kindern. Ja. Wie bewerten Sie die Situation bei der Kinderbetreuung in Göttingen und wo sehen Sie da noch Nachholbedarf?
3: Also ich meine, dass wir auf der einen Seite dafür sorgen müssen, dass es mehr wohnortnahe Kita-Plätze gibt und zweitens dafür sorgen müssen, dass es verlässlichere Betreuung gibt. Und das Besser hat damit zu tun, dass wir dafür sorgen müssen, auf der einen Seite, dass mehr Menschen den Beruf der Erzieherin oder des Erziehers ausüben wollen. Da können wir zum Beispiel als Stadt was dafür tun, dass wir Azubis unterstützen. Und auf der anderen Seite können wir in den städtischen Kitas, da haben wir einen direkten Zugriff, da können wir Kita-Plätze schaffen und da können wir aber auch die Arbeits- und Lohnbedingungen so attraktiv machen, dass mehr Leute da sind. Und im Jugendbereich, also wenn wir von den Kitas weggehen, dann haben wir ja den großen Bereich der Schule und der außerschulischen Kinder- und Jugendarbeit. Und da gibt es gute Ansätze. Wir haben hier ein Programm, also LISA heißt das, Lernen in Schule und Alltag. Das funktioniert ungefähr so. Die Stadt gibt Geld an die Jugendhilfe als einen Träger und die Jugendhilfe macht dann Projekte zum Beispiel oder andere Vereine machen das auch. Und da ist es so, dass unseres Erachtens mehr Schulsozialpädagogen und Personal an die Schulen muss über diese Projekte, die wir als Stadt unterstützen können, die Kinder mit Unterstützungsbedarf helfen. Wir haben letztes Jahr in fast allen Schulen angerufen, um herauszufinden, wie da eigentlich so der Bedarf ist. Konkret, es gibt Schulen im Westen der Stadt, wo sich die Menschen mit Zuwanderungsgeschichte zum Beispiel drängen. Ich bin ein Mensch, der Zuwanderung begrüßt. Ich bin für Bewegungsfreiheit der Menschen in dieser Welt, weil, also ich komme aus einer Arbeiterfamilie, Menschen, wenn sie ihre Familie durchbringen wollen, wenn sie ein gutes Leben haben wollen, die gehen überall hin. Aber wenn man möchte, dass diese Menschen hier auch eine Heimat finden können und ein Zuhause sich aufbauen können, dann muss man natürlich dafür sorgen, dass es genug Sprachförderung gibt, dass es genug Sprachkurse in der Stadt gibt. Daran hapert es. Andere Kinder haben vielleicht einen Lernförderbedarf oder haben ADS, ADHS und du hast die aber alle in der gleichen Klasse und es gibt nicht genug Personal, die sie unterstützt. Und es ist ein Riesenproblem. Einerseits wegen der Kinder, weil man ihnen die Zukunft verbaut. Und auf der anderen Seite, weil natürlich ein Teil der Eltern diese Probleme sieht und es fremdenfeindlich wendet. Und wenn du das nicht möchtest, dann musst du da Geld reintun.
2: Jetzt haben Sie viel darüber gesprochen, was Sie in den Kitas und in den Schulen verändern würden. Wie sieht es in der Freizeit der Kinder und Jugendlichen aus? Ich sag mal Stichwort Spielplätze, Jugendräume, Angebote für Jugendliche.
3: In dem ganzen Jugendbereich, finde ich, geht es als allererstes darum, dafür zu sorgen, dass die bestehenden Jugendzentren und Jugendorte erhalten bleiben. Das ist das Allerwichtigste. Und dann muss man drüber nachdenken, also Jugend ist ja so ein Klammerbegriff, ne? Darunter fallen ja ganz unterschiedliche Interessen. Also als ich Jugendlicher war, für mich war der Sportplatz das Wichtigste. Also wenn meine Mutter mich disziplinieren wollte mit der Schule, hat die nur gesagt, du gehst nicht mehr zum Fußball, da war ich auf Spur. Ich weiß aber, dass es mit den Sportvereinen in Göttingen, dass es da Probleme gibt. Ja, Sportstätten fehlen, Hallen, Trainingszeiten fehlen. Das heißt, wir müssen zum Beispiel im Westen der Stadt, muss eine Sporthalle gebaut werden. Ja, dann gibt es die ganzen Jugendprojekte, die es gibt. Also es gibt eine ganze Reihe von wichtigen Jugendprojekten. Also Jugendliche jetzt aus der queeren Community, die in die Schulen gehen und Aufklärungsarbeit leisten. Schlau heißt das, finde ich total super. Oder queere Beratung, Transberatung im queeren Zentrum. Solche Dinge, die müssen erhalten bleiben. Und dann kommen wir zum ganzen Freizeitbereich. Und dazu gehört neben diesen Sportgeschichten wie den Skatepark. Der Skatepark hier der ist relativ klein, sowas kann man ausbauen. Aber was ich noch wichtiger finde, ist, dass wir Plätze, die wir haben, so gestalten, dass Jugendliche da sein können, eine gute Zeit verbringen, ohne konsumieren zu müssen. Also konsumieren meine ich, teuer was kaufen zu müssen. Also Beispiel Albani-Platz. Ich weiß, da gibt es auch die Leute, die sagen, ja, Ruhestörung. Aber Jugendliche müssen ja irgendwo hin. So, und die treffen sich da, weil sie sich da treffen können, junge Erwachsene, Jugendliche. Und ich fände es total interessant, darüber nachzudenken, wie kann man den Albani-Platz, das, was wir da haben an Bänken und kleinen Begrünungen, wie kann man das eigentlich weiterentwickeln, dass das ein Ort ist, wo Jugendliche total gerne sind und möglicherweise auch regelmäßig wir dann Musikangebot haben und die Stadt vielleicht auch sagt, okay, wir bieten da selber Gastronomie an, ja, damit die Kids nicht zum Späti müssen oder was auch immer. Das könnten wir ja machen, nämlich kostendeckend. Und über solche Dinge würde ich gerne nachdenken, auch in anderen Stadtteilen. Der Albani-Platz ist natürlich total zentral, so, man muss da erstmal hinkommen, aber sowas kann man ja auch an anderen Orten machen.
2: Neben dem Bereich Sport und allgemeinen öffentlichen Orten zum Aufhalten müssen wir auch über das Thema Kultur sprechen. Das wird ja in der Regel als erstes gestrichen, wenn das Geld knapp wird.
3: Ja.
2: Was würden Sie da als Oberbürgermeister machen wollen, um gerade auch kleinere Vereine oder Theatergruppen zu unterstützen?
3: Also erstmal muss man ja sagen, Kultur ist aus verschiedenen Gründen für uns wichtig. Kultur ist für uns wichtig, weil es zum schönen Leben dazugehört. Ne? Und es ist ja für uns wichtig einerseits, weil, also ich komme ja aus einer Arbeiterfamilie und bin dann Aufsteiger. Ja? Und alles, was ich mir erschlossen habe, das habe ich mir erschließen können, weil es günstige Kultur- und Jugendprojekte gab. Und das zu sagen und auch als Projekt auszubuchstabieren, das finde ich total wichtig. Und das andere, was ja da drin steckt, ist auch ein Einnahmefaktor. Also Leute, die in die Musa fahren, die ins Katz vielleicht je nach dem, was da angeboten wird, aber wer zum Konzert geht oder hier ins Theater geht, der geht vielleicht noch ins Café oder essen. Das ist ja auch für die lokale Gastronomie wichtig. Also und unter Kultur fällt so wahnsinnig viel, von Theater bis Tanz bis zum Trommelkurs, Malen und so weiter und so fort. So. Und ich würde sagen, wir müssen erst einmal das angucken, was ist. So. Und es ist so, dass die Stadt eine ganze Reihe von Projekten fördert und da ist einerseits immer die Frage, wie viel Geld können wir da noch reingeben. Das andere, was für solche Projekte, also die sogenannten freie Szene, ne, was für solche Projekte sehr wichtig ist, das sind die Förderdauern, also die Verlässlichkeit der Förderung und wie lang das kommt. So. Und kulturpolitisch wäre das also einerseits zu gucken, was können wir mehr geben in diese freie Szene herein. Das zweite, wie können wir das unterstützen, auch in der Öffentlichkeitsarbeit mit Anerkennung und Wertschätzung. Und das dritte werden die Vertragslaufzeiten.
2: Dann gucken wir als letztes großes Thema nochmal auf das Thema Infrastruktur und zwar genauer gesagt vor allem auf die soziale Infrastruktur. Es geht ums Thema Gesundheit. Die Gesundheitsversorgung ist ja sehr unterschiedlich, sage ich mal, je nachdem, wo man hinguckt. Was wären da aus Ihrer Sicht die größten Baustellen, die als erstes angegangen werden müssten?
3: Ja, es heißt immer für Göttingen, dass die Versorgung eigentlich gut ist. Und die Wahrheit ist aber, also es sind immer diese Durchschnittswerte. Ne? Und in bestimmten Stadtteilen, wie der Westen der Stadt, da ist die Versorgung mit Fachärzten nicht so gut. Ein ganz eigenes Problem ist jetzt ja auch nochmal die Versorgung mit Therapeutinnen und Therapeuten. Aber da haben wir weniger Möglichkeiten, direkt einzugreifen. Was wir wichtig finden, ist jetzt erstmal Stichwort nochmal, weil ich es schon mal erwähnt habe, Initiative für ein soziales Zentrum. Das zu verwirklichen, weil das in der Innenstadt, da gibt es ja das sogenannte Gesundheitskollektiv. Ja, das würde in der Innenstadt auch mit der Arbeit mit Menschen, die armutsbetroffen sind, dann ein Angebot machen würde. Das wäre ein zusätzliches Angebot. Und zwar eigenorganisiert, selbstorganisiert. Wir unterstützen als Linke jetzt nicht zufällig nur diese Initiative, sondern wir haben so diese Idee der Sorgezentren und Gesundheitszentren. Und das hier ist eine Initiative in der Innenstadt, die sozusagen genau das macht, was wir uns wünschen in unserem Programm. Also toll. Was wir dann noch vorschlagen, ist eine Art Gesundheitszentrum im Westen der Stadt aufzumachen, das ungefähr so funktionieren kann, dass wir als Stadt die Gebäude organisieren und die Infrastruktur und dann Ärztinnen ermöglichen, da Sprechzeiten abzuhalten. Quasi wie ein Satellit, man kann sogar drüber nachdenken und dann wäre es richtig gut, ob sich da nicht auch Ärzte niederlassen wollen, weil dann brauchen sie keine eigene Praxis kaufen und das ist ja immer ein riesen Kostenpunkt für Hausärzte zumindest.
2: Dann kommen wir abschließend nochmal zu einem übergreifenden Thema, dem Thema Finanzierung.
3: Ja.
2: Pläne sind ja schön und gut, aber es alles kostet ja auch Geld.
3: Richtig.
2: Es ist ja auch bekannt, dass Göttingen ein Haushaltsloch hat, große finanzielle Schwierigkeiten.
3: Ja.
2: Wo würden Sie da ansetzen, wenn Sie gewählt werden?
3: Also wir haben ja diese Probleme mit der Finanzierung, weil die Bundespolitik einfach Riesenfehler macht. Ja, also die Unterfinanzierung der Kommunen ist auch Schuld einfach von neoliberaler Politik, von SPD, Grünen, CDU und wie sie unterschiedlich miteinander koaliert haben. Im Prinzip kann man sagen, die haben die Kommunen ausgetrocknet. So, finanziell ausgetrocknet und gleichzeitig mehr Aufgaben gegeben. Das heißt, es ist sowieso, du wirfst jemanden mit einem Stein am Bein ins Wasser und sagst, jetzt schwimm mal. Das funktioniert nicht so besonders gut. Aber was kann man dann jetzt trotzdem machen? Und ich würde sagen, grundsätzlich ist es unsere Aufgabe, einen zukunftsfähigen Haushalt hinzubekommen. Und zukunftsfähig ist der Haushalt dann, wenn wir sorgsam mit dem Geld umgehen und unsere Verantwortung für die Bürgerinnen und Bürger gerecht werden. Ja, das heißt, die Versorgungskrise zu lösen. Das sind die beiden Sachen, die wir machen müssen. Also es ist sogar verfassungsmäßig so, weil wir haben auf der einen Seite eine Autonomie der Kommunen, also ein demokratisches Selbstbestimmungsrecht der Kommunen. Das funktioniert aber nicht, wenn du das Geld nicht hast. Und auf der anderen Seite die Verfassungsnorm, dass der deutsche Staat ein Sozialstaat ist, ein sozialer Staat sein soll. So, und alles, was jetzt mit den Geldern zu tun hat, das ist eine Verhandlungssache. Weil in Göttingen ist das Innenministerium zuständig. Ja, darüber muss man dann reden. Das ist aber nicht irgendwie, so ist richtig und so ist falsch. Auch wenn andere Parteien, die gerne sparen wollen, sich das gerne so vorstellen. Was kann man jetzt machen? Einige Sachen, die wir vorschlagen, kosten nicht viel Geld. Also Mietwucherstelle und Leerstandsmeldestelle ist Personalmittel, ja, kostet aber nicht die Welt. Andere Sachen werden alle machen, wenn sie ihre Wahlversprechen nicht brechen. Also wir werden Investitionskredite aufnehmen müssen, wenn wir wollen, dass die städtische Wohnungsbau baut. Es wird gar nicht anders gehen. Also wir brauchen zwischen 270 und 320 Wohnungen pro Jahr neu in Göttingen. Das sagt die Stadt selber. Die städtische Wohnungsbau kann aber nur 50 bauen im Moment. Das heißt, entweder wir geben da Geld rein oder es funktioniert nicht. Aber alle sagen, wir müssen aber mehr bauen in diesem Bereich. Der zweite Bereich sind Busse. Ja, also 10 Millionen mindestens müssen wir reingeben, Investitionskredite. Entweder wir machen das oder das ist ein Stillstand. So. Und ich bin dafür, das zu tun. Also mit dem Innenministerium darüber zu verhandeln, auf dieser Grundlage. Wir gehen sorgsam mit Geld um und wir machen die zukunftsnotwendigen Investitionen mit der Annahme, dass uns das sogar was für die Gewerbesteuereinnahmen bringt. Ja, also diese ganze Sparpolitik beruht ja auf dem Glaubenssatz, wenn wir sparen in Krisenzeiten, dann wächst die Wirtschaft. Aber es ist ja so, wenn du sparst, ja, dann nimmst du am Ende, also wenn wir nichts tun, ja, bei den Bussen, wenn wir nichts tun im Mietenbereich, wenn wir nichts tun für die Armutsbetroffenen, dann haben die auch nicht mehr Geld am Ende des Tages in der Tasche. Wenn wir aber diese Dinge machen, wenn die Mieterinnen entlasten, wenn wir die Ticketpreise runtermachen, wenn wir was für die armutsbetroffenen Menschen machen, damit sie mehr Geld haben, dann geben die auch mehr Geld aus. Und das bedeutet, dass am Ende Gewerbetreibende in Göttingen, die im Moment so wenig Einnahmen haben, dass sie gar keine Gewerbesteuer zahlen müssen, dass wir die vielleicht in den Gewerbesteuerbereich bringen. Und dann haben wir auch mehr Gewerbesteuereinnahmen. So, das ist ja der Gedanke hinter dem, ne, finanz- und wirtschaftspolitischen Ansatz, den wir haben. Das müssen wir also machen. Das heißt, das eine sorgsam mit dem Geld umgehen, das zweite die Zukunftsinvestitionen durch Investitionskredite machen und das dritte heißt natürlich, wie alle das sagen, wir müssen gucken, dass wir aus EU-, Länder- und Bundestöpfen Geld bekommen. Konkretes Beispiel, es gibt Töpfe, die den sozial-ökologischen Wandel finanzieren sollen. Wenn ich sage, wir wollen, dass perspektivisch, also wir einen ticketlosen Nahverkehr haben, heißt das, ich muss dafür sorgen, dass ich Gelder aus Land und Bund bekomme, um das überhaupt mal auszuprobieren für 2-3 Jahre. Das nenne ich immer ein Modellprojekt. Ich möchte, dass wir mit dem Land Niedersachsen darüber verhandeln, dass 4-5 Städte 2-4 Jahre ticketlosen Nahverkehr einführen, um zu gucken, ob das wirklich zur Verkehrswende, also zu weniger Autoverkehr führt. Und wenn es gut ist und möglicherweise auch zu mehr Konsum und so weiter und so fort. Ja. Und wenn es läuft, kann man es weitermachen. Dafür muss ich Geld einwerben. So, und so kann man das jetzt durchgehen, ne, an den einzelnen Bereichen. Wo muss ich Kredite aufnehmen? Wo müssen wir auch gucken, wo können wir sorgsamer mit Geld in der Stadt umgehen? Und wo werben wir Gelder vom Land oder vom Bund oder von der EU ein?
1: Sie hörten ein Interview von Annika Quente mit Thomas Goes, der für die Linke als Oberbürgermeister für Göttingen kandidiert. Neben ihm bewerben sich Ehsan Kangarani, CDU, Florian Dinger, SPD und Onyeka Oshionwo, Grüne, um das Amt.
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0: Hallo und was geht ab, ihr lieben Faulenzenden? Wir sind zurück, Faulenzer Grooves, mit einer wunderschönen Folge im September. Und ich begrüße ganz besonders auch meinen Freund und Mitmoderator Akti. Hallo Akti.
1: Guten Morgen. Vielen Dank für diese schöne Einleitung und schön, dass wir es mal wieder geschafft haben, ey. Fühlt sich schon wieder total lange her, ey. Aua. Ja, das Feeling ist super, würde ich sagen. Es ist September. Der Sommer neigt sich ein bisschen dem Ende. Leicht herbstlich wird es auch schon. Ich habe schon erste Blätter runterfallen sehen. Ich habe ja Bock.
0: Pullover. Lange Stiefeletten, Cardigans und so. Mm. Ist finde ich auch, aber relativ früher Herbst dieses Jahr, oder? Also manche würden ja sagen, wir sind ja auch noch gar nicht im Herbst, glaube ich, so meteorologisch, sondern es ist ja der Spätsommer bzw. der Altweibersommer.
1: Ich habe das Gefühl, Altweibersommer kommt dann nochmal und das ist jetzt so, das sind jetzt hier die ersten Herbstvorboten gerade. Aber ey, man muss ja auch sagen, der Sommer, das war doch nichts.
0: Weiß ich nicht. Aber perfekte Überleitung. Wir haben uns nämlich heute gedacht, wir zelebrieren nochmal die vergangenen Tage. Also, nee, das passt eigentlich nicht so gut. Aber wir wollten heute mal die Folge machen, Chillen am See. Also es ist irgendwie noch warm, aber nicht so knallewarm. Und ihr macht euch irgendwie einen guten Nachmittag oder ganzen Tag mit euren Freunden am See und wir liefern dann die Musik dazu.
1: Genau. Wir zelebrieren die letzten wärmenden Sonnenstrahlen nochmal. Saugt sie nochmal auf. Saugt die letzte Spezi auf. Die Spezi war gar nicht mehr so präsent dieses Jahr, hatte ich das Gefühl, oder?
0: Spezi hat sich
1: der Spaßgetränkemarkt hat sich geändert.
0: Was würdest du sagen, ist jetzt on top, außer Gönnergy?
1: Boah, jo, ist halt, ist schwer zu sagen, habe ich gerade auch irgendwie drüber nachgedacht. Also ich sehe halt immer so, bei Rewe ist so der halbe Kühlschrank voll mit diesen komischen, mit so diesen Drinks, wo so Vitamine drin sind.
0: Ach, die sind aber echt ziemlich lecker.
1: Ja, ich habe nämlich auch jetzt, gestern war ich mit wem unterwegs in der Stadt, der hat sich dann wirklich eiskalt so ein Ding gekauft. Ich habe das noch nie gesehen, dass sich jemand sowas gekauft hat.
0: Ja, ist, glaube ich, auch so ein bisschen eine andere Bubble. Ich glaube, das ist halt so ein leckeres Getränk, was aber auch noch so voll gesund ist und so. Und dann machen das halt so Fitnessleute, wo ich uns jetzt nicht generell ausschließen würde, sind auch sehr fit, aber wir sind vielleicht nicht so in der Fitness-Bubble. Noch nicht.
1: Noch nicht, stimmt. Vielleicht mal ein schöner Ausflug. Naja. Nee, weiß ich nicht. Was ist das Spaßgetränk? Hast du da irgendwelche neuen Beobachtungen gemacht?
0: Weiß es auch nicht. Also ich würde sagen, Bier ist ungeschlagenes Top 1 Spaßgetränk einfach. Weil es auch so casual ist und auch Spaß bringt und es ja auch so spaßigere Biere gibt als so ein Straight-Up-Pilz oder so. Du kannst ja auch mal einen Götter trinken oder so. Richtig. Oder mal so ein Beck's Lemon.
1: Oder so ein Mixery.
0: Sorry, geht auch immer. Oder ein gutes Desperados. Habe ich neulich mal wieder getrunken und hatte so, sobald es meine Zunge berührt hat, habe ich mich gefühlt wie mit 16 in Hildesheim.
1: Wirklich. Traum, ne? Ja, 1A-Gesiff auf jeden Fall. Wir packen es auf jeden Fall alles ein in eine Kühltasche, denn es wird nochmal richtig warm heute, sowohl musikalisch als auch temperaturtechnisch. Also, kommt mit an den See, chill jetzt nochmal. Hast du ein paar Twacks, die du spielen möchtest?
0: Ich habe 6 schöne Twacks heute mitgebracht, die ich über 2 Sets verteilt heute mit euch teilen möchte. Mich würde aber vorher nochmal interessieren, was wir da gerade für einen heißen Reifen gehört haben.
1: Ah, jo, richtig. Das war Love Will Come Back to Me von Carol Tjada, einer schillernden Figur, genau an der Schnittstelle zwischen dem Latin Jazz und dem Bob, dem Bebop, der zu der Zeit ja sehr populär war, Ende der 50er Jahre. Gerade in der San Francisco Area.
0: Ja. Ja,
1: Bay Area. Gala Tune, auch ein ganz zentrales Album in der Entwicklung des Exotica-Stils, so dieser Mid-Century Space Age-Mucke. Oh, geil.
0: Geil, das ist eigentlich, da wollten wir auch mal eine eigene Folge drüber machen. Das ist
1: richtig.
0: Eine sehr interessante Welt.
1: Ja, das machen wir auch mal.
0: Ja, gerne. Ich habe noch eine Anmerkung zu Bebop. Das habe ich, glaube ich, irgendwie mal in so einem Helge Schneider-Interview oder so gehört. Das heißt ja angeblich Bebop. Ist ja ein komischer Name, weil diese schnellen Phrasen immer mit so einem Bebop.
1: Bebop.
0: Und dann geht es wieder weiter.
1: Geil. Geiler Funfact. Wusste ich auch noch nicht.
0: Ich weiß noch nicht so ganz genau, ob es stimmt, aber Wird schon Sinn machen.
1: Eigentlich alles, was Helge Schneider sagt, hat ja eigentlich Hand und Fuß, würde ich sagen.
0: Würde ich auch sagen. Der ist Experte. Ja, okay, dann lasst euch jetzt mal mit den ersten Thongs rein starten.
1: Jawohl.
0: Dann mache ich jetzt mal rein von By Alexander und 070 Shake den Song Trumpets.
1: Alles klar.

0: Schmeiß mir nochmal so eine Spezie rüber. Schmeiß mir nochmal so ein Elektrolytgetränk da rüber,
1: bitte. Ja, hier, Bro.
0: Oh, danke.
1: Ah, herrlich hier am See mit dir.
0: Bro, das ist richtig schön, ne? Kann man nochmal richtig schön genießen. Habe ich auch nochmal gebraucht.
1: Ich auch. Die letzten warmen Tage. Herrlich. Und nebenbei nehmen wir ein bisschen Radio auf.
0: Ja, ne? Irgendwie ganz entspannt. Genau, das war Chance the Rapper.
1: Ja.
0: Und
1: ist
0: aber schon ein älterer Song, ne?
1: Von der ist schon was älter. Und zwar ist das Ganze von Lass mich lügen. Ich muss ja mal kurz in meinen Notizen nachgucken. Noch jetzt finde ich es gerade nicht. Ja, ich glaube so von 2017, 18, irgendwie so. Ich war auf jeden Fall noch in der Schule, als er rausgekommen ist. Aber finde ich, catcht so diesen melancholischen Endsommer-Vibe, sowohl musikalisch als auch textlich, weil er singt ja Summer Friends Don't Stay. Man hat vielleicht eine gute Zeit gehabt, aber im Winter ist es vielleicht anders. Und mir ist jetzt aber auch noch ein lustiger Funfact eingefallen, dieses, was er am Ende singt, dieses erinnert mich so ein bisschen an dieses I'm a sign, I'm up to stop von diesem Ende von Please Don't Stop the Music von Rihanna, was aber ja auch von Michael Jackson. Michael Jackson hat es auch gemacht. Ich weiß aber gerade nicht in welchem Song. Aber checkst du?
0: Ich checke nicht ganz. Ich kenne den Song, glaube ich, von Michael Jackson. Ne?
1: Ah, aber es gibt es auch, das ist in einem so ganz bekannten Song von Michael Jackson, dieses I'm a sign, I'm up to stop. Und der hat es auch wiederum von irgendjemand anderes geklaut. Und ich glaube, keiner weiß so ganz genau, was da eigentlich gesungen wird.
0: Ja, aber ist doch geil. Also wenn es abgeht, ey, ist doch cool.
1: Ja, finde ich auch. Vor allen Dingen am Ende von Please Don't Stop the Music kommt es echt gut.
0: Ja, den muss ich mir dann auch nochmal anhören, oder? Jetzt habe ich nicht Lust drauf.
1: Können wir gleich nochmal machen.
0: Unbedingt.
1: Genau, das haben wir gehört. Dann haben wir noch gehört irgendeinen random Track, den ich aber so von Vibe her nice fand. Als allererstes, der war von By Alexander und 070 Shake und hieß Trumpets. 070 Shay kennt man ja, die hat so viel mit Kanye West gemacht und hat aber auch so viele eigene coole Songs, keine Ahnung, ist auf jeden Fall eine coole Socke.
0: Krass, kannte ich gar nicht.
1: Echt, du kennst die nicht?
0: Nee, hat auch einen Song hier mit, wie heißt der denn, Fred Again.
1: Ja, das ist dieses, Sometimes I wanna feel the pain. Der ist übelst geil.
0: Okay.
1: Also, die ist cool. Und dann haben wir danach gehört All in My Mind von Full Force, wo du auch direkt einen musikalischen Bezug hast herstellen können.
0: Ja, richtig. Habe ich immer schon Future hören können, wie er da drüber singt. Aber ich glaube, es ist nicht der Song. Aber das finden wir nochmal raus und reichen das dann nach in der nächsten Mod. Ich finde, das klingt schon sehr nah.
1: Ja, ich habe leider nicht so viel recherchiert zu den Songs. Er ist halt alt, irgendwie so aus den 80ern oder so.
0: Du, das ist völlig in Ordnung. War vor unserer Zeit. Ne?
1: Ja, woher soll ich es auch wissen, ne? Ich war ja nicht dabei.
0: Eben, aber es ist schön, dass wir das appreciaten können, so. Das wäre sonst so die Jugend.
1: Das stimmt. Ich sag ja immer, ne? Born in the wrong generation.
0: Ja. Also,
1: das
0: so dieser Mumble-Rap und so.
1: Dieses Mummelge-Rappe da, das Rumgerappe.
0: Rumgemurmel. Ja, nee. Ja. Ist für mich auch nichts. Und deswegen machen wir das ja hier, um mal wieder ein bisschen die gute Musik.
1: Das ist einfach noch richtige Musik. Johannes, ich sag dir, das ist auch gar keine Musik, was da mehr so als Musik verkauft wird. Es ist also wirklich Schrott, ist das. Das ist Geräusch.
0: Ja.
1: Das ist auch gar keine richtigen Instrumente mehr. Die drücken auf den Knopf und dann kommen da die Piepsgeräusche aus dem Computer. Und dann wird das hier groß auf TikTok promotet oder so. Also die jungen Leute sind doch alle Gehirn gewaschen, wenn du mich fragst.
0: Nee, sag ich dir ehrlich, ich kann mir das auch nicht anhören.
1: Nee.
0: Gut. Dementsprechend, ziehen wir mal wieder durch hier und hör noch mal einen kleinen Song, würde ich sagen.
1: Sehr gerne.
0: Und zwar habe ich hier

0: Ja. Moin.
1: Moin.
0: Oh, ich bin schon ganz lull und lall.
1: Ganz lull und lall. Dabei sitzen wir hier noch gar nicht so lange, aber schön, dass die Sonne nochmal rausgekommen ist. Ja,
0: das ist wirklich noch ein toller Tag.
1: Wirklich, ne? Ah, tolle Playlist auch hier heute.
0: Hm. Ja, wir hatten die, was ist die von dir?
1: Ja. War ich mit einem Homie zusammen, aber ja.
0: Geil.
1: Letzten drei Wochen auf
0: korrekt. Nice. Ja, Fallen and Roofs sind hier.
1: Oh, yo. Stimmt ja. Genau. Und wir zelebrieren den Sommer. Letztes Mal. Oder vorletztes Mal. Mal gucken, ne? Und genau, wir hatten hier drei schöne Tunes. Ich fange mal ganz von vorne an. Ich hole euch mal ab vom Anfang. Wir hatten hier Tell Me von Groove Theory. 90er Jahre R&B-Hymne.
0: Hymne.
1: Ist, glaube ich, auch ein relativ bekannter Song. Also ich kenne den als Sample von irgendeinem House-Remix und habe dann den Tune jetzt irgendwann gefunden und dachte, ey, das ist ja eigentlich auch ganz schön. Ging.
0: Ist es jetzt der erste oder der letzte Song?
1: Der erste, den wir gehört haben.
0: Ah, okay.
1: Groove Theory haben den gemacht.
0: Mhm.
1: Geile.
0: Daumen hoch.
1: Ja. Genau, danach hatten wir Blue of the World von Forted. Von 2001, also schon ein bisschen älteres Stück von ihm. Aber er fängt, finde ich, wunder. Ah, diese melancholische, bitter-süße Stimmung ein. Ja.
0: Das ist wirklich wunderschön.
1: Ja, hat diesen klassischen Forte-Sound. Oh, toll. Toll.
0: Ja, minimalistisch, yet irgendwie abgespaced.
1: Mhm. Ja, mir fällt das Wort nicht ein. Ja. Aber ganz geil.
0: Euphoric.
1: Ja, ja, der hat ja auch tatsächlich jetzt vor ein paar Wochen, Monaten ein Remix von diesem Nazi Star Song gemacht.
0: Diesem Nazi Star Song?
1: Nee, ich glaube in einem anderen.
0: Nicht Fade Interview.
1: Nee.
0: Irgendwie boah, den müssen wir eigentlich auch noch spielen. Ich finde, das passt auch gut in den Letzter Tag am See Vibe.
1: Ja. Ja, aber auch schon sehr melancholisch, schwer melancholisch da. Ja, nee, aber der hat, wie heißt denn der Mensch? Weiß ich nicht. Into Dust, Still Falling heißt der Remix und ich glaube, der Song von Nazi Star ist auch so. Ja, toll. Kann man sich mal anhören. Ist aber eher so ein bisschen so ein schnelleres, hausiges Ding, finde ich. Ist so ein bisschen, ne, ist natürlich ein Gegensatz, diese melancholische Vocal Performance von Hope Sandoval und diese Electronic Dance Music Beats. Aber hat er ganz gut gemacht, würde ich sagen. Ist aber auch nicht mein Lieblingssong. Naja, ist auch egal.
0: Okay, und, klare Worte.
1: Am Ende hatten wir Just a Place in the Sun. Allerdings die Reprise. Da gibt es auch noch einen längeren Song, der ein bisschen mehr abgeht. Von Rududu. Von dem Album Just a Place in the Sun. Auch von 2001 tatsächlich.
0: Du.
1: Genau, über die bin ich auch gestolpert, als ich so ein bisschen so Electronic Exotica recherchiert hatte, weil ich ja ein großer Fan bin von Tipsy von der Band. Da wollte ich mal wissen, gibt's da noch mehr von? Und es gibt da tatsächlich noch mehr von. Und Rududu ist eine Band, die einen ganz ähnlichen Film fuhr. Ich glaube, die gibt's lange mittlerweile nicht mehr. Ist ja auch schon alles ewig lange her. Aber ja. Schön ist das so, schön.
0: Fuhr vor Fahr. Erinnert mich vom Namen ein bisschen an Bonobo.
1: Ja. Ist, glaube ich, auch so ein bisschen, glaube ich, eine ähnliche Szene, so aus der die entspringen alle, ne? Das Downtempo. Dang.
0: Ähnlicher Type Shit. Wir haben noch gar nicht unser Instagram heute geplugged.
1: Stimmt. Ja, wenn ihr mal auf eine Instagram-Seite gehen wollt, wo ein paar Stories irgendwie gespeichert sind, aber sonst nicht so viel los ist. Aber ihr könnt uns halt schreiben da. Das ist halt der große Vorteil dieser Seite.
0: Der große Lohner.
1: Ja, dann geht da mal nach Instagram hin und tippt da ein, geht auf das Suchfeld und dann drückt ihr auf die folgenden Tasten: FOULANCERGRDOPPO, also OOVES, und dann drückt ihr auf Enter und dann müsste es eigentlich das erste sein, was da erscheint. Und dann schreibt uns mal eine liebe Nachricht. Könnt ihr sowas wie: Hey, liebe Faulenzer, ihr seid so toll, ich finde euch super.
0: Und oder stellt uns so der Fragen ein, und so. Ja, oder der eine spielt immer viel bessere Musik als der andere.
1: Ja. Aber süß sind sie beide.
0: Ja, ja. Sowas, was euch in den Sinn kommt. Und genau, dann kann man auch auf Soundcloud unsere ganzen alten Folgen nachhören, wenn euch das interessiert.
1: Richtig.
0: Ja, vielleicht posten wir mal irgendwie eine lustige Story oder so.
1: Ja. Stimmt. Es kommt ja vielleicht auch demnächst mal wieder zu einer Zusammenkunft von uns beiden. Wir müssen ja jetzt lange Zeit...
0: Sind unsere Umlaufbahnen aneinander vorbei, aber vielleicht gibt es wieder ein Clash und dann entstehen Sternschnuppen.
1: Alter, da müssen wir auf jeden Fall nochmal eine Folge zusammen aufnehmen. Naja, ja, das war auf jeden Fall musikalisch, was jetzt eben gerade so abging. Was ging denn bei euch so? Könnt ihr uns ja dann auch gleich nochmal erzählen in der Nachricht.
0: Jetzt sag doch auch mal was. Wir sind die ganze Zeit am Reden. Das wäre eigentlich lustig, wenn man dann so eine Pause machen würde und dann muss der vom Radio tatsächlich auch reden. So Therapie übers Radio.
1: Ja. Ja, können wir ja jetzt mal machen. Was habt ihr denn jetzt so gemacht oder was macht ihr jetzt gerade so an so einem Samstagmittag?
0: Mhm.
1: Ach cool. Ja, geil.
0: Geil.
1: Ja, safe. Ja, hab ich. Ja.
0: Ich find. Na. Ja. Ja. Ja, cool.
1: Geil.
0: Ja, würde ich auch. Ja, hätte ich auch mal Bock drauf.
1: Ja, voll. Also, finde ich cool.
0: Okay, cool. Aber also, wenn du Bock hast, oder ihr beide, dann würde ich jetzt nochmal Musik reinschmeißen.
1: Ja, klar. Komm, lass uns mal ein bisschen Musik hören.
0: Mach ich auch mal gerne. Ja, was sagst du vom Radio? Okay, cool. Dann machen wir das.
1: Dann machen wir das noch.
0: Super. Dann hören wir jetzt mal einen Klassiker. Amy Winehouse, Stronger Than Me.

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1: Risa Franklin.
2: Was ist da los?
1: Eine Koryphäe.
2: Und eine Ikone, die auch heute noch die Herzen vieler höher schlagen lässt. Ihr seid in der Radio-Tonkuhle und im Stadtradio Göttingen und wir sind Faulenzer Groups.
1: So sieht das aus. Ja, man könnte sagen, sie hat Soul Music geprägt, revolutioniert. Mit ihrem tollen Sound, diese Stimme, diese Energy.
2: Diese Instrumente auch. Vergiss die Instrumente nicht.
1: Nee, stimmt. Die Instrumente, die spielen auch eine nicht zu vernachlässigende Rolle in diesem Song.
2: Ja, dazu haben viele von euch wahrscheinlich früher schon auf der Tanzfläche rumgeschoben. Ne?
1: Rumgeschoben.
2: Eine tolle Nummer ist das von Aretha Franklin, die ja sonst immer nur auf ihren Song Respect reduziert wird. Aber man muss auch Respect zu ihrem sonstigen Övre zollen.
1: Ja, so ist das. Ja. Schön war's gewesen, ne?
2: Toll. Und das andere war Amy Winehouse, auch Rest in Peace and Power. Und der Song hieß Stronger Than Me, der echt gut abgroovt und reingroovt, aber ja auch ganz schön festgefahren in so einem bestimmten Rollenbild ist, muss ich sagen.
1: Ja, okay, ich habe jetzt noch gar nicht so richtig geschafft, so mir die Lyrics zu Gemüte zu führen jetzt eben beim Hören. Bin dann erstmal beim ersten Hören oft erstmal so ein bisschen am Viben, check so ein bisschen aus, wie ist das so, aber da habe ich jetzt noch gar nicht so richtig den Zugang gefunden. Ist das denn so?
2: Ja, also hatte ich jetzt so verstanden, dass sie halt singt, ja, sei mal ein Mann so und ich will mich mal wie so eine richtige Lady fühlen und du sollst mal irgendwie das Ruder in die Hand nehmen, ist ja auch fair. Das Video dazu ist aber auch lustig, weil sie ihren Freund so völlig besoffen aus der Bar abholt, aber so tagsüber und der kann irgendwie gar nicht mehr gehen und sie geht jetzt hin und sagt so, ja,
1: so
2: komm jetzt.
1: Besoffen.
2: Ja, genau. Und sie sagt so, ja, komm jetzt, reiß dich mal zusammen so. Also es scheint auch irgendwie um so einen Freund zu gehen, der sich halt wirklich überhaupt nicht im Griff hat und sich halt so benimmt wie ein Man-Child.
1: Ja. Boah, spannend.
2: Spannend, ja. Spannende Themen, die da aufgemacht werden.
1: Ja, absolut, ne? Das ist nochmal ein Heavy Hitter jetzt hier, so ein bisschen zum Abschluss, ne? Mit Blick auf die Uhr.
2: Stimmt. Entlassen wir euch quasi mit was zum Nachdenken auch.
1: Ja, ist so. Ein, zwei Songs kommen bestimmt gleich nochmal. Aber ansonsten nähern wir uns ein bisschen hier dem Ende und stimmt mich ein bisschen traurig, aber hey, ich freue mich trotzdem, dass wir es mal wieder geschafft haben, uns hier zusammen hinzusetzen und nochmal richtig schön zu genießen.
2: Ich fand auch, es war ein Genuss für Ohren und Geist. Ja, war eine schöne Stunde mit dir, mit euch. Vielleicht wird die nächste Folge in Person aufgenommen. Das wird natürlich ein Feuerwerk für euch und für uns.
1: Absolut.
2: Ja, und sonst sage ich schon mal tschüss.
1: Ja, ey, ich wünsche euch auch noch ein schönes Restwochenende und verabschiede mich hiermit auch. Wir haben jetzt noch mal einen Song. Es wird jetzt noch mal ein bisschen out there, ne? Noch mal einer für die Heads, ein kleiner Rausschmeißer. Wir haben hier so eine Art deconstructed Dub Music. Ja, ein Runcom-Test von Seekers International und damit tschüss.
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2: Sie möchte Bovenden nachhaltig gestalten. Ökonomisch, ökologisch und sozial. Das ist das Versprechen, mit dem Maike Erb-Brinkmann für die Grünen ins Rennen um das Bürgermeisteramt geht. Was genau sie für den Klimaschutz, Mobilität, die Jugend und vieles mehr plant, hat sie Annika Quentin im Interview erzählt.
3: Sie sind jetzt seit 5 Jahren schon in der Kommunalpolitik tätig und inzwischen auch Co-Fraktionsvorsitzende der Grünen. Warum wollen Sie jetzt Bürgermeisterin von Bovenden werden?
4: Ich freue mich sehr, dass ich als Bürgermeisterin kandidieren darf für Bovenden. Ich bin in Bovenden aufgewachsen, war dann zwar 20 Jahre in Süddeutschland, bin aber seit 2011 zurück und würde mich gerne in Vollzeit jetzt in Bovenden einsetzen. In den letzten 5 Jahren habe ich das ja nur nebenbei ehrenamtlich gemacht. Ich habe viele Ideen für Bovenden und würde mich deswegen freuen.
3: Der aktuelle Amtsinhaber Herr Brandes, der tritt dieses Jahr erneut an. Was würden Sie sagen, unterscheidet Sie ganz grundlegend von ihm? Und was würden Sie als Bürgermeisterin anders machen?
4: Ganz grundlegend unterscheidet mich, dass ich, denke ich, bei allen Entscheidungen, die eine Kommune treffen darf, immer Nachhaltigkeit mitdenke. Bei vielen Entscheidungen muss, finde ich, Klimaschutz und Klimaanpassung immer mitgedacht werden, sowie die soziale Komponente. Diese 3 Dinge kamen mir in den letzten 5 Jahren manchmal etwas zu kurz.
3: Dann schauen wir gleich mal auf das erste Thema, und zwar den Klimaschutz. Das ist einer Ihrer persönlichen Schwerpunkte. Sie haben es eben auch schon so ein bisschen angedeutet. Wie würden Sie denn die Lage generell beschreiben? Was macht die Kommune aktuell und was macht sie auch nicht?
4: Die sozial gerechte Energiewende geht mir persönlich oder uns Grünen allgemein auch und vielen Anwohnerinnen und Anwohnern in Bovenden zu langsam. Das betrifft sowohl die kommunale Ebene. Der Ausbau von Photovoltaik auf kommunalen Dächern ist sehr schleppend, ging zum Teil auch nur auf Antrag von uns Grünen überhaupt weiter. Beispiel, die Kläranlage jetzt, die ist tatsächlich endlich mit einer großen Photovoltaikanlage ausgestattet. Das ist auch der größte Energiefresser der Gemeinde. Deswegen ist die Verwaltung darauf sehr stolz. Das Ding wird sich innerhalb von 7 Jahren amortisieren. Da frage ich mich natürlich, warum hat man das nicht schon längst, also vor zum Beispiel 5 oder 7 Jahren dort angebracht. Und auch auf privater Ebene geht die Energiewende meines Erachtens zu langsam. Ich kenne viele Bürgerinnen und Bürger, die gerne sehr viel Photovoltaik auf ihren Dächern installieren würden. Denen wird es aber nicht so einfach wie möglich gemacht, sondern Vorgänge werden oft verkompliziert, sodass sich alles unnötig in die Länge zieht.
3: Das heißt, Sie glauben

0: auch wahrscheinlich nicht, dass Bovenen es schafft, bis 2040 klimaneutral zu sein, wenn der Weg so weitergeht, wie er im Moment eingeschlagen ist.
1: Richtig, wenn es so weitergeht, wird Bovenen das nicht schaffen. Nochmal zwei ganz praxisnahe Beispiele. Kürzlich wurde ein Friedhofsbagger angeschafft. So ein Fahrzeug nutzt man ja über mindestens 10 Jahre. Auf meine Nachfrage, welche Antriebsart dieser Bagger hat, wurde mir beantwortet, natürlich mit Diesel, wo ich mich sehr gefragt habe, warum man nicht selbstverständlich nur noch elektrisch betriebene Fahrzeuge kauft. Da wird dann immer argumentiert, sie wären noch zu teuer. Meines Erachtens ist das eine Frage der Berechnungsgrundlage und vor allen Dingen im Hinblick auf die angestrebte Klimaneutralität sollte das selbstverständlich sein. Ein anderes Beispiel: 25 von 31 kommunalen Gebäuden in Bovenen werden noch mit fossilen Brennstoffen beheizt, also mit Gas, ein Gebäude auch mit Öl. Da hätte man schon längst immer konsequent Wärmepumpen kaufen können, um von diesen fossilen Rohstoffen wegzukommen.
0: Wenn Sie sich auf 3 Stellschrauben festlegen müssten, die Sie als erstes drehen würden, wenn Sie im Amt sind, welche 3 wären das?
1: Bezogen auf den Klimaschutz würde ich natürlich das komplette Potenzial aller kommunalen Dächer mit Photovoltaik voll ausnutzen. Ich würde mich darum kümmern, dass auch Gewerbebetreibende große Parkplätze mit Photovoltaik belegen. Ich würde mich darum kümmern, dass die private Anschaffung oder die private Installation von Photovoltaikanlagen einfacher wird. Und ich würde die Gebäudesanierung stärker in den Fokus setzen.
0: Ein weiterer wichtiger Bestandteil von Klimaschutz ist ja auch die Verkehrswende. Da werden wir auch schon beim nächsten Thema, und zwar Mobilität. Wenn wir uns jetzt mal als Ziel vorstellen, dass jeder Mensch, der zur Arbeit, zur Schule, zur Uni, zum Arzt, wo auch immer hinfahren möchte, das Auto stehen lassen würde und sagen würde, ich steige jetzt auf den Bus um. Was müsste dafür erstmal passieren?
1: Da gibt es in Bovenen bzw. besonders in den umliegenden Dörfern viel zu tun. Beispiel Eddigehausen, Reiershausen, Billingshausen, Spanbeck, die hängen alle an einer Buslinie, die circa alle 2 Stunden, wenn es gut läuft, jede Stunde verkehren. Das ist natürlich sehr wenig. Man muss sich also extrem auf den Bus einstellen, wenn man mit dem fahren möchte. Das heißt, viele Menschen nutzen eben nicht den Bus, sondern das Auto. Es wäre schön, wenn wir in diesen Dörfern E-Fahrzeuge hätten, zum Leihen zum Beispiel. Dafür wäre eine Voraussetzung, dass wir E-Ladesäulen haben. Die Radwege könnte man deutlich besser ausbauen. Der Radweg zwischen Bovenen und Wehne ist nicht verkehrssicher für Radfahrer, meines Erachtens. Dort ist man zwar jetzt dran, aber es dauert eben alles unheimlich lange. Es gibt keinen Busverkehr von Harste zum Beispiel nach Bovenen, also von verschiedenen Ortsteilen in den Kernort. Dabei könnte man in Bovenen hervorragend Arztbesuche und so etwas wie Einkauf auch erledigen. Das wird im Moment von ehrenamtlichen Bürgerinnen und Bürgern zum Teil übernommen, dass die einen Fahrdienst anbieten. Aber meines Erachtens wäre es eine kommunale Aufgabe, das zu machen und dann eben auch nicht nur an einem Tag, wie es im Moment ehrenamtlich läuft, sondern täglich.
0: Wie würden Sie da rangehen, dass sich da schnell was ändert?
1: Für den Busverkehr sind wir als Kommune ja nicht allein zuständig, sondern da müssten wir mit dem Landkreis Göttingen ins Gespräch gehen und versuchen zum Beispiel auch sowas wie dieses Flowbus-System, glaube ich heißt das, in der Weststadt, sowas für die kleineren Dörfer zu etablieren. Dann würde ich auf jeden Fall schnellstmöglichst eben Ladesäulen installieren und gucken, dass jedes Dorf ein elektrisches Carsharing-Auto bekommt.
0: Dann schauen wir als nächstes aufs Thema Bauen und Wohnen. Da fordern Sie auch ein Umdenken. Sie sagen, dass statt neuer Einfamilienhäuser lieber ein Schwerpunkt auf bezahlbarem Wohnraum auch für ältere Menschen liegen soll. Welche Wohnformen schweben Ihnen da konkret vor?
1: Zum einen, wie das Wort schon sagt, bezahlbarer Wohnraum. Ein Beispiel: an der Gärenbreite, Steinbreite werden jetzt sehr schöne altersgerechte Wohnungen gebaut. Ich kenne auch viele ältere Ehepaare, die eigentlich bereit wären, ihr Einfamilienhaus zu verkaufen, um sich eine altersgerechte Wohnung dann zu kaufen. Die Wohnungen dort sind aber so teuer, dass viele wieder davon abkehren. Man hätte zum Beispiel, finde ich, sich vorher überlegen können, ob Bovenerinnen und Bovener, die dort eine Wohnung kaufen möchten und im Gegenzug ihr Einfamilienhaus für Familien freigeben, ob die zum Beispiel einen Prozentsatz an Rabatt bekommen oder sowas. Andere Möglichkeit wäre natürlich gewesen, gleich sehr viel kostengünstiger zu bauen. Es gibt mittlerweile tolle Tiny-House-Konzepte, also so kleine, ebenerdige Häuser, die viel Komfort bieten, die aber deutlich erschwinglicher sind als das, was da momentan gebaut wird. Dann ist geförderter Wohnraum in Bovenen rar. Von eigentlich geplanten 44 Wohneinheiten am Steffensweg werden jetzt nur 18 realisiert. Stattdessen werden 7 Einfamilienhausgrundstücke verkauft. Da würde ich andere Prioritäten setzen. Bevor der angestrebte geförderte Wohnraum nicht realisiert ist, würde ich keine Grundstücke freigeben für Einfamilienhäuser. Des Weiteren könnte man natürlich im Bestand an vielen Stellen verdichten. Das heißt, vorhandene Häuser aufstocken, umbauen, sodass sie altersgerecht werden. Da könnte man überlegen, mit welchen Anwohnerinnen man das gemeinsam macht. Man könnte Firmen finden, die das zusammen mit uns umsetzen. Also da gäbe es viele Möglichkeiten.
0: Nachverdichtung ist natürlich eine Möglichkeit. Wenn jetzt aber die Wohnraumkapazität tatsächlich an eine Grenze stoßen würde, würden Sie dann als Bürgermeisterin auch die Neuversiegelung von Flächen und Neubaugebiete unterstützen für Einfamilienhäuser?
1: Ich glaube tatsächlich, dass wir das in Bovenen nicht brauchen, denn mit jedem Neubaugebiet kommt auch die Infrastruktur immer wieder an neue Grenzen. Kindergartenplätze, Schulplätze und so weiter. Alles das muss dann auch wieder vergrößert werden. Ich würde wirklich den Fokus darauf setzen, dass wir in den Orten genau gucken, wo könnten wir verdichten.
0: Wir hatten gerade schon das Stichwort Neuversiegelung genannt. Das spielt natürlich auch bei Flächen für Unternehmen eine Rolle. Die lehnen Sie prinzipiell ab, also Sie lehnen auch das geplante Gewerbegebiet Area 3 Ost ab. Wie würden Sie trotzdem dafür sorgen wollen, dass sich Unternehmen weiterentwickeln und vielleicht auch neue Betriebe entscheiden, nach Bovenen zu kommen?
1: Auch hier gilt die Prämisse, erst verdichten, bevor man neue Flächen erschließt. Gerade Area 3 Ost ist natürlich von uns überhaupt nicht befürwortet. Zum einen ist es ökologisch aus unserer Sicht nicht mehr verantwortbar, so große fruchtbare Bodenflächen zu versiegeln. Zum anderen denken wir, dass es ökonomisch in diesem Falle auch nicht sinnvoll war. Der Verkauf der Grundstücke ist sehr schleppend. Wir haben ein Gewerbegebiet, das ist Area 3. Dort ist zwar momentan nichts mehr frei, aber auch dort müsste man mit den Unternehmen genau sprechen, ob noch nicht bebaute Flächen wirklich bebaut werden, ob man andere nochmal verdichten könnte. Dann haben wir auch Gewerbebetreibende in Bovenen, die sehr viel Fläche beanspruchen. Auch mit diesen würde ich ins Gespräch gehen, wie langfristig sie wirklich alles benötigen, ob man da nicht vielleicht Flächen an andere Unternehmen abgeben könnte. Und wenn das alles gar nicht reicht, natürlich sind wir immer bereit, auch mit den Gewerbetreibenden zu sprechen, wenn sie neue Flächen benötigen, und würden dann im Kompromiss versuchen, die dafür am besten geeignetsten, aber auch die ökologisch wenig wertvollsten Flächen vielleicht zu nehmen, wenn es denn wirklich notwendig ist. Schön fände ich eigentlich auch, wenn man mit Gegenden kooperiert, wo viele Flächen leer stehen. Man braucht nur ein Stückchen zum Beispiel Richtung Harz fahren, da gibt es viele Flächen. Da wäre es sinnvoll, dass man zwischen den Kommunen miteinander spricht, um so Gewerbebetreibenden vielleicht auch sinnvolle andere Möglichkeiten aufzuzeigen.
0: Sie haben wieder das Wort Nachverdichtung genannt. Gibt es da konkret Flächen in Bovenen, die Ihnen so im Kopf sind, wo Sie sagen, da wäre das möglich?
1: So im Detail habe ich mich damit noch nicht beschäftigt.
0: Dann schauen wir nochmal auf einen anderen Teil der Wirtschaft, und zwar auf die Gastronomie und den Einzelhandel. Wie würden Sie sagen, ist da die aktuelle Situation in Bovenen? Also sind die Menschen zufrieden mit dem Angebot, das es gibt, oder würden Sie sich mehr wünschen?
1: Die Menschen, denke ich, sind relativ zufrieden. Bovenen hat ein sehr hohes Angebot an Einzelgewerbe und auch die Gewerbetreibenden, soweit ich das überblicken kann. Mit einigen habe ich jetzt vor der Wahl gesprochen. Auch die sind insgesamt zufrieden. Wichtig ist, dass die Parkplätze kostenlos bleiben, dass die Parkplatzsituation sich vielleicht ein bisschen entspannt. Gerade vor unserem großen, sag ich mal, Einkaufsgebiet, da sind Rewe, Rossmann, Aldi an einer Stelle. Ist es oft schon ganz schön eng. Auch deswegen wichtig aus meiner Sicht, nicht immer weiter Neubaugebiete zu schaffen, denn unsere Struktur kommt da an Grenzen. Mit den Gewerbetreibenden muss man als Bürgermeisterin einfach eng im Gespräch sein, um mit ihnen Wünsche, Vorstellungen und so weiter dann umzusetzen.
0: Dann schauen wir als nächsten großen Themenblock auf die Familien. Da starten wir erstmal bei den kleineren Kindern, bei den Kita-Kindern. Die Versorgung mit den Kita-Plätzen, die ist ja in Bovenen quantitativ vergleichsweise gut. Sehen Sie bei der Qualität der Betreuung trotzdem noch Verbesserungsbedarf? Und wenn ja, ganz konkret wo?
1: Also ich stimme Ihnen da voll zu. Die Krippen- und Kita-Plätze, das Angebot der Krippen- und Kita-Plätze in Bovenen ist sehr gut. Unsere Infrastruktur wurde da in den letzten Jahren hervorragend angepasst an die vorhandene Anzahl an Einwohnerinnen und Einwohnern. Was ich mehr machen würde, ist auf die Erzieherinnen und Erzieher Rücksicht nehmen. Ich bin zum Beispiel auch im Schulausschuss oder auch im Jugendausschuss. Die Erzieherinnen und Erzieher wünschen sich seit vielen Jahren eine Erhöhung der sogenannten Verfügungszeiten. Das sind, glaube ich, die Zeiten, in denen sie nicht direkt die Kinder betreuen, aber in denen sie die ganze Hintergrundarbeit machen können. Das kostet eine Kommune natürlich Geld, aber die Erzieherinnen und Erzieher leisten nach meiner Auffassung so wichtige Arbeit, dass man solchen Wünschen dann auch nachkommen sollte und nicht an solchen Stellen immer sparen sollte.
0: Sie haben jetzt das Personal, die Erzieherinnen und Erzieher angesprochen. Gibt es auch auf der materiellen Ebene Dinge, die Sie verbessern wollen würden?
1: Ich würde mir wünschen, dass, wenn eine Kita etwas benötigt, dass das seitens der Verwaltung dann auch schnell umgesetzt wird. Ein Beispiel: in der Kita in Eddigerhausen geht es, glaube ich, seit 3 Jahren darum, dass die Klingelanlage draußen nicht funktioniert und deswegen immer eine Erzieherin drin bleiben muss, auch wenn die Kinder alle draußen sind, um eben hören zu können, wenn jemand klingelt. Sowas sollte kurzfristig umgesetzt werden, damit die Arbeitsbedingungen für die Erzieherinnen und Erzieher optimal sind.
0: Dann schauen wir jetzt auf die Kinder, die es schon aus der Kita raus in die Grundschule geschafft haben. Auch da Thema Ganztagsbetreuung, da gibt es ja nun den rechtlichen Anspruch erstmal für die Erstklässlerinnen und Erstklässler. In Bovenen ist auch da die Situation vergleichsweise wieder gut, auch dank des Bovener Sportvereins, der sich da ja sehr engagiert. Was würden Sie machen als Bürgermeisterin, um sicherzustellen, dass das Ganze auch dauerhaft stabil funktioniert, dass Kinder der 1. bis 4. Klassenstufe dauerhaft ganztags betreut werden können?
1: Ja, da sind wir in Bovenen in einer sehr guten Situation, dass der Bovener Sportverein das an sich genommen hat. Ich würde das gerne sehr engmaschig begleiten wollen, denn natürlich ist es am Anfang schwer, wenn man beginnt, so ein Konzept umzusetzen. Uns ist die hohe pädagogische Qualität der Mitarbeiterinnen und Mitarbeiter auch sehr wichtig. Und deswegen würde ich als Bürgermeisterin da regelmäßig gucken, wie gut läuft es, wie ist die Zufriedenheit unter den Mitarbeiterinnen und Mitarbeitern, wie ist die Zufriedenheit der Eltern und natürlich die der Kinder.
0: Jetzt haben wir über Kleinkinder und über Grundschulkinder gesprochen. Dann schauen wir jetzt nochmal auf die Jugendlichen. Was glauben Sie, fehlt den Jugendlichen in Bovenen und in den Ortschaften im Moment?
1: Da sind wir auch bei einem meiner Kernthemen. Die Jugendlichen kommen meines Erachtens in Bovenen komplett zu kurz. Ab der 5. Klasse endet eigentlich, sage ich mal, die engmaschige Betreuung. Es gibt natürlich viele Vereine, die tolle Sachen anbieten für die Jugendlichen. Da ist auch der Sportverein, da sind die Pfadfinder und so weiter. Es gibt aber in fast keinem der Ortsteile einen Jugendraum, geschweige denn offene Jugendarbeit, politische Teilhabe und so weiter. Das ist, finde ich, sehr tragisch, denn gerade bei dem Rechtsruck unserer Gesellschaft wäre es so wichtig, dass Jugendliche mit dem Ort identifizieren und dabei helfen kann oder, denke ich, macht auf jeden Fall eine gute Jugendarbeit vor Ort. Deswegen würde ich als Bürgermeisterin sehr kurzfristig dafür sorgen, dass es in allen Ortsteilen wieder offene Jugendräume gibt mit einer offenen Jugendarbeit. In Bovenen vielleicht sogar ein Jugend- und Kulturzentrum. Auch kulturelle Belange könnten in Bovenen mehr für Jugendliche angeboten werden. Also da gibt es viel zu tun.
0: Sie haben jetzt Kultur- und Sportangebote für Jugendliche angesprochen. Gerade Kultur und Sport funktionieren ja häufig nur durch Ehrenamtliche, die sich da engagieren. Das wird oft als erstes gekürzt, wenn das Geld knapp wird. Was würden Sie machen wollen, um Vereine und Ehrenamtliche zu unterstützen?
1: In Bovenen und in Ortsteilen läuft ganz viel ehrenamtlich. Das ist ein sehr hohes Gut. Angefangen bei den Feuerwehren, wie Sie auch gesagt haben, dann über die Sportvereine und so weiter. Die kann man ja auf allen Ebenen so gut wie möglich unterstützen, natürlich finanziell mit den Mitteln, die die Kommune hat, aber auch indem man die Arbeit wertschätzt, indem man immer wieder auch mal hingeht und nachfragt. Man könnte neben der Ehrung auf dem Neujahrsempfang, das sind dann ja immer nur einige wenige, die da geehrt werden, könnte man zum Beispiel auch mal ein Fest für alle Ehrenamtliche machen. Denn die Arbeit ist für unsere Gesellschaft zunehmend wichtig. Es wird auch immer schwerer, Ehrenamtliche zu finden. Das weiß ich deswegen, weil ich ehrenamtlich auch in der Bürgerstiftung aktiv bin. Ja, da kann man eigentlich nicht genug tun, um Menschen immer wieder zu ermutigen, irgendwo mitzuarbeiten, denn das macht auch viel Freude.
0: Dann schauen wir jetzt zum Abschluss nochmal auf das leidige Thema Geld. Es ist ja kein Geheimnis, dass viele Kommunen finanzielle Schwierigkeiten haben. Da gibt es ja in der Regel immer die Möglichkeit zu sagen, wir verschulden uns weiter, wir sparen oder wir versuchen zusätzliche Einnahmen zu generieren. Was wäre da Ihre Herangehensweise?
1: Das ist ein sehr schwieriges Thema, denn als Ehrenamtliche fällt es auch nicht leicht, sich in den kommunalen Haushalt so tief einzuarbeiten, dass man da wirklich konkrete Verbesserungsvorschläge geben kann. Aber mein erster Schritt wäre, Investitionen ganz hart zu priorisieren, danach, ob sie langfristig der Kommune Geld sparen. Dazu gehören vor allen Dingen eben die energetische Sanierung von Gebäuden, um die ganzen Unterhaltskosten zu senken. Dazu gehört die Installation von Photovoltaikanlagen, um mittelfristig Stromkosten einzusparen und so weiter. Bei anstehenden Kosten würde ich auch immer erstmal genau nachdenken, ob man es wirklich wieder so machen muss wie bisher oder ob man auch andere Wege gehen kann. Ein Beispiel: In einem Ortsteil musste eine Stützmauer für ungefähr 400.000 Euro saniert werden. Im Nachhinein kam mir oder auch anderen die Idee, man hätte das auch viel einfacher machen können. Man hätte nämlich einfach das Rohr, was da verlegt war, ein Stückchen verlängern können. Das hätte höchstens ein Viertel der Kosten verursacht, wäre auch möglich gewesen. Und so, denke ich, gibt es bei vielen Entscheidungen, wenn man die Möglichkeit hat, sich vorher damit zu befassen, wie mache ich das, mache ich es genauso wie bisher, gibt es andere Möglichkeiten. Bei vielen Entscheidungen gibt es die Möglichkeit, durch Kreativität auch mal Geld zu sparen.
0: Haben Sie auch Ideen, um mehr Einnahmen zu generieren?
1: Also mehr Einnahmen generiert man als Gemeinde ja im Grunde genommen nur über Steuererhöhungen. Davor würde ich jetzt erstmal zurückschrecken, zumal die großen Schulden nicht von mir verursacht wurden. Da würde ich in sehr enger Beratung mit allen Gemeinderatsmitgliedern oder auch mit dem Verwaltungsausschuss und dem Finanzausschuss sehr gut überlegen, ob das wirklich notwendig ist oder ob wir über Generierung von Fördermitteln, über Teilnahme an besonderen Programmen zum Beispiel nicht auch Geld generieren könnten.
0: Dann kommen wir auch schon zur Abschlussfrage. Jetzt machen wir das Ganze mal ein bisschen bildlicher. Wenn Sie Bürgermeisterin werden und dann in 8 Jahren am Ende Ihrer Amtszeit durch Bovenen laufen, was möchten Sie sehen und sagen, ha, da sieht man, ich habe was geändert?
1: Ja, da würde ich mir vorstellen, dass Bovenen viel grüner ist als heute, dass ganz viele Bäume überall stehen, wo es möglich ist, dass viele Fassaden begrünt sind, dass auf allen Dächern Photovoltaik ist, dass man überall sicher Rad fahren kann, dass der Bus regelmäßig kommt, dass es überall Ladesäulen gibt. In jedem Dorf steht ein E-Carsharing-Auto, dass die Jugendliche einen Jugendraum haben, in dem sie sich treffen können, den sie auch selber gestalten können, dass es ein kulturelles Zentrum gibt, wo schöne Veranstaltungen sind, dass es vielleicht auch mal wieder eine Kneipe gibt, wo man abends hingehen kann, nicht nur als Jugendlicher, sondern auch als Erwachsener, und dass sich alle Menschen wohlfühlen.
2: Das war ein Interview von Annika Quentin mit Maike Erb-Brinkmann. Neben Erb-Brinkmann treten in Bovenen Amtsinhaber Thomas Brandes von der SPD, unterstützt von der CDU, Konstanze Kohn von der FDP sowie Ingmar Siebert von der AfD an.
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2: Schönen guten Tag und herzlich willkommen zu Mittendrin Kompakt, der Wochenendsendung hier auf der 107,1. Mein Name ist Kieran Kuhls und ich hoffe, dass Sie soweit bisher ein entspanntes und erholsames Wochenende hatten. Bei uns hier in Südniedersachsen war in der vergangenen Woche wieder einiges los, was bedeutet, dass es mehrere spannende Beiträge von uns gab und die wollen wir hier nochmal für Sie Revue passieren lassen. Unter anderem geht es zunächst einmal nach Diemaden. Dort wurde nämlich zuletzt eine neue Grundschule eröffnet. Sie trägt den Namen Grundschule am kleinen Knüll. Nach vielen Jahren der Planung war es nun endlich soweit und bei der Eröffnung war auch meine Kollegin Lara Wachtmann mit vor Ort. Ihren Beitrag dazu hören Sie hier als erstes. Und passend dazu geht es danach weiter mit einem Beitrag, der sich eher so darum geht, Jugendlichen Hilfe zu leisten, die nach der Schule vielleicht nicht unbedingt wissen, was sie machen sollen. Orientierung bietet hierbei nämlich das Angebot Triff uns aus Nordheim. Mehr darüber weiß Charlene Rekewitsch und wie den Jugendlichen bei diesem Thema geholfen wird, das erfahren wir ebenfalls in der ersten halben Stunde von Mittendrin Kompakt. Und dann gibt es natürlich auch noch ein Thema, das bei einem lokalen Medium wie dem unseren zurzeit niemals fehlen darf, nämlich die Kommunalwahlen. Die stehen ja schon am kommenden Wochenende auf dem Programm. Unter anderem wird bei den Kommunalwahlen auch ein neuer Landrat oder Landrätin gewählt. Für die Partei Die Linke tritt hier im Kreis Göttingen Nina Lauterbach an. Wofür sie steht, was für Inhalte sie vertritt und womit sie die WählerInnen überzeugen möchte, das hat meine Kollegin Benita Heukamp erfragt und das Interview bzw. einen Ausschnitt daraus hören Sie ebenfalls in der ersten halben Stunde von Mittendrin Kompakt. Aber was Sie auch hören, ist ein wenig Musik und deswegen geht es zunächst einmal los mit Another One Bites the Dust von Queen.

0: Seit Beginn des neuen Schuljahres lernen und spielen die Kinder in der neuen Grundschule am Kleinen Knüll in Diemaden. Nach vielen Jahren der Planung und der Zusammenlegung von Schulen aus Bremke und Diemaden konnte die neue Grundschule nun endlich feierlich eröffnet werden. Meine Kollegin Lara Wachtmann war bei der offiziellen Übergabe der Schule dabei.
1: 6 Jahre hat die Planungs- und Bauzeit gedauert. Jetzt hat die Grundschule am Kleinen Knüll in Diemaden endlich eröffnet. 2020 wurde der Antrag für den Neubau in Diemaden gestellt. Es folgten ein 105-seitiger Vertrag, in dem jedes kleine Detail über die neue Schule festgelegt wurde, eine Ausschreibung für einen Architektenwettbewerb, bei dem die Firma Zübling gewann, und viele Anträge und Pläne. Trotzdem konnte der 12-Millionen-Euro-Bau in der geplanten Zeit umgesetzt werden und rechtzeitig zum neuen Schuljahr 2026/27 eröffnen. Bürgermeister Dirk Otter hat nochmals auf die Zeit zurückgeblickt.
2: Der Entwicklungsprozess bis zum heutigen Tag, der geht 8 Jahre lang. Wir haben seinerzeit über Arbeitsgruppen und weiteren Lenkungsgruppen quasi diese Schule quasi geplant, auch die gesamte Schulsituation in der Gemeinde Gleichen geplant. Insgesamt sind dort jetzt 3 Schulen rausgekommen, von denen wir eine neu gebaut haben. Das ist genau die, in der wir hier heute stehen. Eine zweite wird gerade saniert und eine dritte ebenfalls. Das heißt, in der Gemeinde Gleichen haben wir dann 3 Schulen und dieser Planungsprozess ist halt sehr breit beteiligt worden.
1: Seit Beginn des neuen Schuljahres werden an der neuen Ganztagsschule Kinder aus Diemaden, Reinhausen, Bremke und Ischernrode unterrichtet. Die Klassenzimmer der Schule wurden von den Lehrerinnen in Arbeitsgruppen mitentworfen und erstrahlen nun in bunten Farben. In den Ferien stand dann der große Umzug in die neue Schule an und auch die Zusammenlegung der Klassen aus Diemaden und Bremke. Dabei haben alle zusammen angepackt, um die Kisten auszupacken und einzusortieren. Die Schule steht allerdings noch nicht ganz am Ende der Planung, denn es fehlt noch ein genaues Konzept und ein Logo. Dirk Otter ist mit der neuen Schule mehr als zufrieden.
2: Also was mir an dieser Schule am besten gefällt, ist, dass die Schule gut konzipiert ist für die Kinder, nämlich so, wie wir das wollten. Insgesamt steht sie jetzt sicherer, nämlich neben der Turnhalle. Die alte stand am anderen Ende des Dorfes und die Kinder mussten immer an der Straße entlang zu dieser Turnhalle gehen. Und hier haben wir jetzt quasi das gesamte Zentrum dieser Schule zusammen, nebenbei noch den Sportplatz und den Bolzplatz, sodass die Kinder hier eine Stätte, einen Anlaufpunkt haben, wo sie gemeinsam lernen können und auch gemeinsam Freunde finden können.
1: Die Schule soll aber nicht nur für den Unterricht dienen. Es sollen in der Aula und Mensa zukünftig auch größere Veranstaltungen stattfinden können. Außerdem ist die Schule eine Notfallinsel für Krisensituationen wie Stromausfälle. Dann gilt die Grundschule als sichere Anlaufstelle für die Bürger, in denen sie unterkommen, sich wärmen und essen können. Dafür soll die Schule in nächster Zeit noch mit Notstrom versorgt werden.
0: Das war ein Beitrag von Lara Wachtmann. Sie war für uns bei der Eröffnung der neuen Grundschule in Diemaden mit am Start. Weiter geht's als nächstes mit dem Song Heavy Cross von Gossip.

0: An wen kann ich mich eigentlich wenden, wenn ich gerade nicht weiß, wie es beruflich oder privat weitergehen soll? Um Jugendlichen genau diese schwierige Suche zu ersparen, gibt es an jedem dritten Mittwoch im Monat in Northeim eine offene Anlaufstelle. Charlene Rekewitsch war beim Beratungstag vor Ort und hat mit den Verantwortlichen über das Angebot gesprochen.
1: Einmal im Monat wird die Jugendberufsagentur in Northeim zur offenen Anlaufstelle für junge Menschen. Von der Suche nach dem passenden Ausbildungsplatz bis hin zur schnellen Unterstützung in schwierigen Lebenslagen setzt das Format Triff uns auf unkomplizierte Hilfe, ohne starre Termine. Was genau hinter diesem gemeinsamen Konzept steckt, weiß Kevin Rabe vom Jobcenter.
2: Das Triff uns Angebot ist ein Angebot der Jugendberufsagentur. Die Jugendberufsagentur setzt sich halt aus drei Rechtskreisen zusammen und hat das Ziel, für die Jugendlichen es alles einfacher zu machen, dass sie nicht groß darüber nachdenken müssen, wohin gehen sie, sondern sie wissen, okay, ich gehe jetzt zum Triff uns Termin. Es ist ein freier Termin, wo man einfach ohne Termin hingehen kann. Und da weiß man, okay, egal mit welchem Problem ich herkomme, irgendjemand ist da und kann mir bei diesem Problem helfen. Das Ganze ist schon 2 bis 3 Jahre alt. Genau, und hat sich jetzt langsam etabliert.
1: Das Angebot findet an jedem dritten Mittwoch im Monat statt. Jugendliche und junge Erwachsene können ohne Termin vorbeikommen. Ganz egal, ob allein oder in Begleitung von Eltern und Vertrauenspersonen. Einen Blick auf die unterschiedlichen Anlässe der Ratsuchenden wirft Berufsberaterin Nicola Meyer.
3: Also die häufigsten Gründe sind, dass sie Perspektiven arbeiten wollen, dass sie aus bestimmten Gründen bis jetzt den Weg in eine Ausbildung oder in eine weiterführende Schule noch nicht gefunden haben. Das können gesundheitliche Probleme sein, das können familiäre Probleme sein oder finanzielle Probleme. Und da ist es dann super, wenn wir drei hier zusammen dann daran auch arbeiten können. Also ich kann Fragen klären Richtung Ausbildung oder weiterführende Schule. Das Jobcenter kann zum Beispiel dann finanzielle Fragen beantworten. Wie sieht es aus, wenn ich von zu Hause ausziehen möchte, aus bestimmten Gründen? Und wenn es darum geht, zum Beispiel Fahrkosten für einen Abendkurs an einer weiterführenden Schule zu erstatten, dann ist das Proaktivcenter dann im Boot.
1: Bei dem Angebot Triff uns kommen verschiedene Akteure wie die Berufsberatung, das Jobcenter und die Jugendberufshilfe in der Agentur für Arbeit in Northeim zusammen. Ratsuchende müssen sich so nicht erst durch verschiedene Behörden fragen, sondern bekommen direkt vor Ort die passende Unterstützung. Einen Blick auf die konkreten Vorteile dieser gebündelten Zusammenarbeit wirft Teamleiter der Berufsberatung Alfred Rodler.
4: Es ist halt niederschwellig. Es ist nicht daran gebunden, sich irgendeine Institution raussuchen zu müssen. Also wer ist eigentlich für mich zuständig? Woher weiß ein junger Mensch, wenn er in finanziellen Schwierigkeiten steckt, an wen er sich wenden soll? Und bevor er jetzt anfängt, groß zu suchen, kann er hier direkt eben alle drei Rechtskreise, die damit zu tun haben, oder zwei Rechtskreise, und eben Unterstützung und zusätzliche Unterstützung zu bekommen, eben direkt erhalten, ohne sich darüber Gedanken machen zu müssen, wo wende ich mich eigentlich hin.
1: Die Unterstützung beschränkt sich keineswegs nur auf die reine Ausbildungs- und Jobsuche. Gerade bei komplexeren Notlagen oder persönlichen Hürden versteht sich das Team vor Ort als erste Anlaufstelle, um Orientierung zu bieten und als zentrale Koordinationsstelle an spezialisierte Fachkräfte weiterzuvermitteln. Kevin Rabe blickt auf diese strukturierte Arbeit im Alltag und wie der individuelle Weg für jeden Einzelnen geebnet wird.
2: Also das kommt immer ganz auf das Problem an. Wenn wir jetzt zum Beispiel über höhere Schuldensummen sprechen, dann bieten wir zum Beispiel die Schuldnerberatung an. Einmal im Monat zum Beispiel kommt ein Schuldnerberater hier ins Jobcenter Northeim und dann können wir für unsere Kunden vorschlagen, dass die schon mal einen Termin mit einem Schuldnerberater ausmachen, damit zusammen geschaut wird, ob das Sinn macht, eine Schuldnerberatung, oder ob man vielleicht andere Lösungen dafür findet. Und genauso, wenn wir zum Beispiel das Thema Gesundheit auch aufgreifen, da gibt es auch verschiedene Angebote hier in unserem Landkreis, und ich glaube, der größte Vorteil ist, dass wir alle verschiedene Expertisen haben und wissen, wer ist der perfekte Ansprechpartner dafür für so ein Problem. Oft würde ich unsere Arbeit auch als Koordinierungsstelle so ein bisschen verstehen, dass wir sagen, du hast zum Beispiel eine Drogenabhängigkeit, dann ist vielleicht das Lukaswerk der beste Ansprechpartner für dich. Du hast Schulden, geh zum Schuldnerberater. Und du hast mentale Probleme, da gibt es den Service Point Gesundheit, gab es eine lange Zeit hier im Nordheim, das ist ein Projekt gewesen. Oder natürlich auch den sozialpsychiatrischen Dienst, der jetzt allgemein natürlich auch für junge Menschen auch offen steht, wenn man einfach mal Probleme hat. Oder einfach Angebote zu nennen, die die Jugendlichen vielleicht noch nicht kennen, wie die Nummer gegen Kummer.
1: Mit einem einzigen Gespräch ist es in den meisten Fällen ohnehin nicht getan. Sobald aus der ersten Kontaktaufnahme konkrete Pläne entstehen, bleibt das Team als verlässlicher Partner an der Seite der Jugendlichen. Nicola Meyer über den Ablauf nach der ersten Beratung und wie die Begleitung auf dem weiteren Weg aussieht.
3: Also das ist ja keine einmalige Geschichte jetzt. Insofern, wenn sich jetzt spontan Beratung eine Folgeaktivität ergibt, man zum Beispiel einen Fachdienst einschaltet oder dass sich eine gemeinsame Ausbildungsstellensuche daraus ergeben könnte oder noch eine andere Beratungsstelle involviert wird, dann würde auch noch eine Folgeberatung das Ganze nach sich ziehen. Ne? Das heißt, man vereinbart die nächsten Schritte und man guckt nach Ablauf der Zeit, was ist passiert oder was ist eben auch nicht passiert, warum ist irgendwas nicht passiert. Und solange der Kunde da Interesse dran hat, hier mitzuarbeiten und seinen Weg irgendwie gemeinsam mit uns zu gehen, sind wir auch jederzeit zur Stelle und bieten dann auch Folgeberatungen an. Also es ist keine einmalige Geschichte hier.
1: Das Angebot Triff uns im Landkreis Nordheim zeigt, wie unkompliziert Hilfe sein kann. Egal, ob es um Ausbildungsfragen, finanzielle Engpässe oder persönliche Krisen geht. Einmal im Monat steht die Tür für junge Menschen offen, ganz ohne Bürokratie, ohne Termin und mit genau der Unterstützung, die im Einzelfall gebraucht wird.
0: Das war ein Beitrag von Charlene Rekewitsch über das Angebot Triff uns der Jugendberufsagentur in Nordheim. Das Beratungsangebot findet jeden dritten Mittwoch im Monat statt.

0: Sie kommt aus dem sozialen Bereich und möchte eben diesen umkrempeln. Nicht nur an der Schule, an der sie als Sozialpädagogin arbeitet, sondern gleich auf Landkreisebene. Nina Lauterbach bezeichnet sich selbst als Späteinsteigerin, wenn es um die Politik geht. Jetzt möchte sie aber aufs Ganze gehen und kandidiert für die Linke als Landrätin im Kreis Göttingen. Benita Heukamp hat sich vorab mit Lauterbach getroffen und über ihre Ideen gesprochen. Sie hören nun einen Ausschnitt.
1: Sie kandidieren jetzt ja für die Linke als Landrätin. Wie sah denn bisher so das politische Engagement von Ihnen aus?
2: Das politische Engagement war eigentlich sehr im Hintergrund die ganze Zeit. Ich komme aus einer SPD-Familie grundsätzlich erstmal und habe mich dadurch mit meinem Vater sehr viel darüber ausgetauscht. Bin dann erst vor 2,5 Jahren in die Linke eingetreten, weil ich da meine Interessen und meine politische Meinung mehr vertreten gesehen habe. War aber natürlich durch die Erziehung meiner Tochter, Arbeit, Berufstätigkeit, meine 85-jährige Mutter wohnt noch bei mir im Haus, also hatte ich sehr, sehr viel zu tun. Jetzt hat meine Tochter ein Alter, wo sie, ich sag mal, flügge wird, sehr viel alleine machen kann. Und da habe ich jetzt gesagt, jetzt kannst du mehr einsteigen, darum bin ich so ein bisschen ein Spätzünder.
1: Und dann wollen Sie direkt Landrätin werden. Was war so die Motivation, direkt sich quasi diesen Posten schnappen zu wollen?
2: Also ich möchte gerne Landrätin werden, weil ich durch meinen Job als Schulsozialarbeiterin halt wirklich sehe, wo es hängt. Ich komme mit sehr vielen Familien zusammen, sehe, wenn jemand eine politische Entscheidung in der kommunalen Ebene trifft, was da mit den Familien passiert. Und da habe ich mir gedacht, das muss anders werden. Ich finde auch, ich möchte gerne, dass die Verwaltung zwar auch verwaltet, aber auch mehr gestaltet. Und das fehlt mir so ein bisschen. Und zwar im Sinne der Bürger gestaltet. Also ich habe manchmal das Gefühl, die kocht so ein bisschen im eigenen Saft. Darum denke ich auch, so jemand wie ich, der jetzt gar nicht so viel Verwaltungserfahrung hat. Zwar war ich mal in der Verwaltung eben, habe auch mal dieses Jobcenter geleitet. Aber ich komme halt so ein bisschen auch direkt aus der Gesellschaft. Und ich glaube, dass ich dadurch sehr viele Perspektiven mitbringen kann, die gar nicht so bekannt waren. Und da habe ich mir gedacht, jetzt ist der richtige Zeitpunkt. Kind groß genug, mehr Zeit, dass ich jetzt denke, so ein Amt wäre was Tolles, um für den Landkreis Göttingen was Gutes zu tun.
1: Im Kreistag sitzen Sie jetzt ja selber auch noch nicht. Sehen Sie das da genauso, dass Sie quasi gerade deshalb vielleicht andere Perspektiven reinbringen, die für dieses Amt gut geeignet sind?
2: Ja, ich glaube das schon. Ich möchte ja auch in den Kreistag. Ich bewerbe mich ja da auch für. Ich möchte einfach, dass Jugend, dass der demografische Wandel, die Einsamkeit älterer Menschen auf dem Land, die ich erlebe, dass die mehr gesehen wird. Und ich finde, das Oberzentrum, Göttingen wird immer eben sehr ins Zentrum gestellt. Und ich finde, dass die kleineren Städte, Osterode und so, manchmal ein bisschen, ich sag nicht vergessen, aber stiefmütterlicher behandelt werden, und das möchte ich einfach gerne ändern.
1: Dann haben Sie auch noch als Schwerpunkt vor allem den sozialen Bereich. Das ist ja so ein bisschen Ihr Steckenpferd, vor allem durch die berufliche Ausrichtung, aber auch durch viel ehrenamtliche Tätigkeit, der Sie nachgehen. Wo begegnen Ihnen dann da persönlich und auch im Kontakt mit den Menschen so die größten Stellschrauben im sozialen Bereich, wo man als Landrätin oder als Landkreis ansetzen müsste?
2: Also ich fände es ganz wichtig, eine Unterstützung erstmal herzustellen, für die Förderung, die es gibt. Es gibt ganz viele Leute, gerade in dem Bereich jetzt auch, wo ich arbeite an der Schule, die verstehen Anträge nicht. Das heißt, die wissen erstmal nicht, was sie beantragen können für sich und ihre Kinder. Und wenn sie es wissen, dann kriegen sie 5 Seiten mit und haben keine Ahnung, was sie da wie ausfüllen müssen. Es dauert dann sehr lange, bis sie die Sachen bekommen. Ich finde, das muss alles bürokratisch abgebaut werden. Das muss beschleunigt werden. Das wäre mir ganz wichtig als Landrätin, dass wir da in die Bürokratie Beschleunigung reinkriegen in den sozialen Bereichen, auch sonst, aber da besonders. Und auch da, es muss mehr auf Jugendliche eingegangen werden. Ich finde immer schön, wenn wir Erwachsene, ich mit 52, mir überlege, Mensch, ich glaube, das fänden jetzt 16-Jährige toll. Finden die vielleicht gar nicht. Und dann wundern wir uns, warum kommen die nicht in die Politik? Warum haben wir immer nur ganz bestimmte Kreise von Jugendlichen in den Jugendparlamenten und so weiter? Und ich glaube wirklich, wir müssten Jugendliche einfach direkt in den Schulen zum Beispiel ansprechen und fragen, was sind wirklich eure Bedarfe? Wo hängt's bei euch? Was ist das, was wir für euch tun können? Und da gibt's bestimmt auch über Ehrenamtliche, über Vereine oder eben auch wieder vielleicht dann auch mal ein bisschen Geld in die Hand nehmen und dafür die Jugendlichen was tun. Es gab mal ein ganz tolles Projekt, da wollten Jugendliche einen Skaterpark bauen. So, das haben die ja noch irgendwann hingekriegt, weil sie sich um ganz, ganz viel selbst gekümmert haben. Der Landkreis hat dann unterstützt, aber das hat auch 4 Jahre gedauert. Als sie das durch hatten, waren sie gar nicht mehr diejenigen, die das nutzen konnten, weil dann waren sie im Grunde selbst schon wieder zu alt. Das kann nicht sein.
0: Das war ein Interview von Benita Heukamp. Sie sprach mit Nina Lauterbach über ihre Kandidatur um das Landratsamt in Göttingen. Sie tritt dabei für die Partei Die Linke an. Insgesamt werden 7 Kandidierende für das Landratsamt auf den Wahlzetteln stehen für die Kommunalwahl, die am 13. September stattfinden. Und damit sind wir auch schon in der zweiten Hälfte von Mittendrin Kompakt, dem Wochenendmagazin im Stadtradio Göttingen, angekommen. Und auch in der zweiten Hälfte wird es wieder viel um die Kommunalwahlen gehen. An diesem Wochenende wird Mittendrin Kompakt moderiert von mir, Kiran Kuhls. Unter anderem geht es nämlich in der nächsten halben Stunde weiter mit einem Interview mit Thomas Brandes. Brandes ist derzeit Bürgermeister in Bofenen und möchte das gerne auch bleiben. Womit er die WählerInnen überzeugen möchte, ihnen seine Stimme zu geben, das hören Sie gleich in einem Interview. Unter anderem tritt er bei der Wahl an gegen Maike Erb-Brinkmann. Erb-Brinkmann möchte für die Partei Die Grünen Bürgermeisterin in Bofenen werden, womit sie sich bei den Wählern beliebt machen möchte, beziehungsweise wodurch sie sich von Thomas Brandes unterscheidet, das hören Sie ebenfalls in einem Interview im Laufe der kommenden halben Stunde. Aber vorher geht es noch mit einem ganz anderen Beitrag weiter, und zwar ein Beitrag über ein Theaterstück, das demnächst im Jungen Theater in Göttingen zu sehen ist. Es trägt den Titel Dr. Mutter Faust. Es basiert also auf dem Klassiker von Goethe, allerdings nimmt es auch eine neue, kritischere Perspektive ein. Wie genau die aussehen soll, das weiß meine Kollegin Carla Schliewe, und der Beitrag dazu folgt in wenigen Minuten.

0: Klassiker haben ihren Charme, selbst wenn sie ein bisschen aus der Zeit gefallen scheinen. Es muss ja schließlich Gründe geben, warum sie zu Klassikern geworden sind. Das neue Stück im Jungtheater schaut sich ein altbekanntes Stück aus einer neuen, kritischeren Perspektive an. Das Schauspielhaus startet mit Dr. Mutter Faust in die neue Spielzeit. Mehr über das Stück weiß Carla Schliewe.
1: Ich bin ein Teil von jener Kraft, die stets das Böse will und stets das Gute schafft. Diesen Satz haben wahrscheinlich fast alle mal im Deutschunterricht gelesen. Er stammt aus Goethes Faust, die Tragödie, erster Teil. Eines der wohl bekanntesten Theaterstücke Deutschlands und ein Text, der absolut veraltet wirkt. Doch das daran angelehnte Stück Dr. Mutter Faust von Fatma Aydemir interpretiert das alte Material komplett neu. Warum gerade dieses Stück die Spielzeit 2026-2027 im Jungen Theater eröffnen darf, verrät die neue Intendantin des Jungen Theaters und Regisseurin des Stücks, Angelika Saschek.
2: Warum ich das Stück gewählt habe, war einerseits, weil das Junge Theater vor 70 Jahren mit dem Urfaust eröffnet hat und ich als erste Frau, als erste Intendantin in Göttingen gesagt habe, dann muss ich den Bogen schlagen zu heute und dieses Stück von Fatma Aydemir, Dr. Mutter Faust, zu setzen, um zu zeigen, was ist passiert in diesen 70 Jahren, wie hat sich unsere Gesellschaft verändert, wie haben sich die Diskurse verändert, was ist heute wichtig und worüber wird heute diskutiert.
1: In Dr. Mutter Faust treffen die ZuschauerInnen Dr. Margarete Faust in einer existenziellen Krise an. Eigentlich ist sie eine beliebte und renommierte Professorin der Gender Studies. Doch das in einer Zeit, in der die Rechten an der Macht sind. Nicht nur ihr Forschungsgebiet steht in der Kritik, sondern auch ihre liberale Person. Ebenso wie in Goethes Faust taucht auch hier Mephisto in einem Moment der völligen Verzweiflung auf. Und auch hier soll der Teufel in Person einen Moment bescheren, der so schön ist, dass er verweilen soll. Im Auszug würde er die Seele von Frau Dr. Faust bekommen. Angepasst an heutige Konflikte wie den Aufstieg von rechten Parteien, den Debatten um Abtreibung und dem Hinterfragen von klassischen Rollenbildern der Geschlechter, soll das Material Goethes Faust transformieren, um gegenwärtige Diskurse aufzugreifen und neue zu eröffnen. Was Goethes Faust zu seinem starken weiblichen Pendant wohl sagen würde, spekuliert Saschek.
2: Ich glaube, er würde das sehr interessant finden und er würde am liebsten mit der Dichterin reden, wie sie das eine oder andere gelöst hat und ich glaube, er würde sich sehr freuen.
1: Doch wohl auch die Dr. Mutter Faust hätte zum Original eine eindeutige Meinung. So weiter Saschek.
2: Dr. Mutter Faust, was Sie sagen, natürlich sagt sie, das ist ein bisschen alt, verstaubt und das sind Dinge, die man nicht mehr erzählen kann, dass ein älterer weißer Cis-Mann ein junges Mädchen vergewaltigt. Das sollte auf den Bühnen in Deutschland nicht mehr gezeigt werden.
1: 70 Jahre nach dem ersten Mal Faust im Jungen Theater soll nun eine moderne Version des Materials Diskurse voranbringen und entfachen. Auf der Bühne werden altbekannte SchauspielerInnen des Jungen Theaters sein, doch auch einige neue Gesichter sind mit dabei. Die erste Inszenierung der neuen Intendantin und ersten weiblichen Göttings steht kurz bevor und wie sehr sich die Österreicherin freut, verrät sie abschließend.
2: Wirklich sehr. Und ich freue mich sehr, wenn sie alle kommen.
0: Das war ein Beitrag von Carla Schliewe zum ersten Stück der neuen Saison im Jungen Theater. Es trägt den Titel Dr. Mutter Faust und feiert seine Premiere am 10. September im JT in Göttingen.

0: Thomas Brandes von der SPD ist schon seit 12 Jahren Bürgermeister von Bofingen. Mit der Wahl im September will er die 20 Jahre Amtszeit vollmachen. Er sagt, vieles sei schon geschafft, aber einige Projekte möchte er in den nächsten Jahren noch weiter voranbringen. Unter anderem die Förderung von Kitas, den Ausbau klimafreundlicher Mobilität und mehr mögliche Wohnformen im Alter. Einige seiner Ideen stellt Brandes im Interview mit Annika Quentin vor.
1: Herr Brandes, es ist ja aktuell bereits so, dass die Kinder in Bofingen alle einen Krippen- oder auch Kindergartenplatz bekommen können. Wie möchten Sie denn dafür sorgen, dass das auch in den nächsten 8 Jahren so bleibt?
2: Also im Moment ist der Trend der Geburten leider stark rückläufig, nicht nur in Bofingen, sondern das ist ein bundesweites Phänomen, sodass ich da erstmal grundsätzlich gar keine Probleme sehe, die Betreuungsplätze auch in Zukunft zu sichern. Mir geht es vielmehr darum, dass wir vielleicht die Mittel, die wir im Moment haben, auch weiterhin in die Betreuung und Bildung investieren, damit die Qualität einfach auch gesteigert wird. Das ist mir wichtig. Mir ist auch wichtig, dass wir den Ganztagsrechtsanspruch, den wir jetzt für alle 4 Klassen eingeführt haben, verstetigen und dass das in einigen Jahren auch wirklich ein qualitativ hochwertiges und angenommenes Angebot sein wird.
1: Sie setzen sich dafür ein, dass es bessere Busanbindungen gibt, vor allem in die einzelnen Ortschaften. Welche Verbindungen fordern Sie da ganz konkret?
2: Ja, also am konkretesten ist die Forderung einer Busverbindung aus den westlichen Ortsteilen Lengnern, Emmenhausen und Haaste nach Bofingen. Man kommt nämlich nicht auf direkten Wege in den Kernort. Das ist eigentlich unglaublich, kann man sich nicht vorstellen. Die Geschäfte, Einzelhandel, aber auch die Ärzte, Apotheken sind größtenteils in Bofingen. Und wenn man da kein Auto hat, dann ist man darauf angewiesen, mit dem Bus nach Göttingen zu fahren und von Göttingen dann nach Bofingen. Völlig irre heutzutage. Zuständig dafür ist der Verkehrsverbund Südniedersachsen. Und da müssen wir dran arbeiten. Da müssen auch alle politischen Fraktionen unterstützen, dass das endlich mal verstanden wird, dass man auch die Mobilität, also ohne Auto, und klima- und umweltfreundlich auch nur voranbringen kann, wenn man einfach erstmal die Verbindung hat. Und dann nützt mir auch kein kostengünstiges Ticket, wenn ich überhaupt nicht fahren kann. Und das ist eine große Forderung, die gibt es seit Jahrzehnten. Und da müssen wir endlich mal ein bisschen weiterkommen in Zukunft.
1: Neben dem Fokus auf die Busse möchten Sie auch Radwege ausbauen. Welche stehen denn da ganz oben auf der Prioritätenliste?
2: Also oberste Priorität hat die Verbindung zwischen Bofingen und Lenglern. Und da muss ich mal ganz deutlich sagen, dass wir da schon sehr, sehr weit sind, weil zuständig ist das Land Niedersachsen. Die haben 2018 gesagt, dass sie das Geld haben, aber nicht das Personal. Der Flecken Bofingen hat sich bereit erklärt, dieses Radprojekt dann nach vorne zu bringen. Und seitdem arbeiten wir sehr konsequent daran. Und wir sind jetzt kurz davor, dass das Ganze in die Planfeststellung gehen kann. Dann würde das Land Niedersachsen übernehmen. Und wir sind so weit wie nie bei diesem Projekt. Und ich hoffe, dass das dann in den nächsten Jahren umgesetzt werden kann. Wichtig ist auch noch die Verbindung zwischen Reiershausen und Billingshausen, wo auch der Flecken Bofingen mit unseren Mitarbeitern das für das Land übernommen hat. Und da sieht man mal auch, was wir für eine leistungsstarke Verwaltung sind, dass die Kolleginnen und Kollegen bereit sind, sowas zu machen, neben den eigentlichen Aufgaben, die sie haben. Und das macht dann natürlich auch Spaß. Es ist natürlich immer ärgerlich, wenn man weiß, dass so ein Radweg in der Bundesrepublik das gleiche Verfahren durchlaufen muss, als ob man eine Autobahn baut. Das ist für mich nicht nachvollziehbar.
1: Als letzten Punkt im Bereich Infrastruktur das Thema Bauen und Wohnen. Da legen Sie in Ihrem Programm einen Schwerpunkt auf ein selbstbestimmtes Leben, gerade im Alter. Wie genau stellen Sie sich das vor? Also möchten Sie mehr barrierefreie Wohnungen, mehr Generationen wohnen, betreutes Wohnen? Welchen Stellenwert haben da die verschiedenen Wohnformen?
2: Die haben alle für mich eigentlich den gleichen Stellenwert. Ich möchte eigentlich alles haben. Und wir haben jetzt in den letzten Jahren mit der Kreiswohnbau zum Beispiel 134 barrierefreie Wohnungen bauen können in Bofingen im bezahlbaren Segment. Das gab es die letzten Jahrzehnte nicht. Da wohnen auch viele ältere Menschen. Wir haben jetzt ein Projekt mit einem Investor, der hat Flächen gekauft, wo hochwertige Wohnungen für Senioren gebaut werden. Da denkt man an die Zielgruppe, die ihr Einfamilienhaus verkaufen möchten und dort leben wollen. Auch dort ist viel Barrierefreiheit möglich und man wohnt direkt an der Endhaltestelle für den Stadtbus, sodass man auch ohne PKW ins Zentrum kommt, einkaufen kann und auch wieder zurückfahren kann. Wir haben in Lenglern, Gott sei Dank, jetzt auf den Weg gebracht eine Wohnanlage mit Servicewohnen, Pflegewohnen, wo ein Investor gefunden wurde, der das Grundstück vom Wehender Krankenhaus gekauft hat, wo auch über 100 Wohnungen entstehen sollen für die verschiedensten Bereiche, wo Seniorinnen und Senioren dann gut leben können. Und an allen anderen Dingen, die uns noch fehlen, bleiben wir auch immer dran, aber wir sind jetzt an einem Punkt, wo nach vielen Jahren, weil das ist immer nicht so einfach, da hängen viele Dinge dran, wir einige Projekte gut nach vorne bringen können, die für die Seniorinnen und Senioren sehr positiv sind.
0: Das war ein Ausschnitt aus dem Interview von Annika Quentin mit Thomas Brandes. Der amtierende Bürgermeister Bofenens von der SPD tritt am kommenden Wochenende erneut zur Wahl an und hat dabei neben seiner Partei auch die Unterstützung der CDU. Das vollständige Interview mit Brandes finden Sie übrigens auch auf unserer Internetseite unter stadtradio-göttingen.de.

0: Sie möchte Bofingen nachhaltig gestalten, ökonomisch, ökologisch und sozial. Das ist das Versprechen, mit dem Maike Erb-Brinkmann für die Grünen ins Rennen um das Bürgermeisteramt geht. Sie ist bereits seit 5 Jahren in der Kommunalpolitik Bofingens aktiv. Was genau sie für den Klimaschutz, Mobilität, die Jugend und vieles mehr plant, hat sie Annika Quentin im Interview erzählt. Sie hören nun einen Ausschnitt, in dem erklärt Erb-Brinkmann zunächst einmal, was sie von dem Amtsinhaber Thomas Brandes unterscheidet.
1: Ganz grundlegend unterscheidet mich, dass ich, denke ich, bei allen Entscheidungen, die eine Kommune treffen darf, immer Nachhaltigkeit mitdenke. Bei vielen Entscheidungen muss, finde ich, Klimaschutz und Klimaanpassung immer mitgedacht werden, sowie die soziale Komponente. Diese drei Dinge kamen mir in den letzten 5 Jahren manchmal etwas zu kurz.
2: Dann schauen wir gleich mal auf das erste Thema, und zwar den Klimaschutz. Das ist einer Ihrer persönlichen Schwerpunkte. Sie haben es eben auch schon so ein bisschen angedeutet. Wie würden Sie denn die Lage generell beschreiben? Was macht die Kommune aktuell und was macht sie auch nicht?
1: Die sozial gerechte Energiewende geht mir persönlich oder uns Grünen allgemein auch und vielen Anwohnerinnen und Anwohnern in Bofingen zu langsam. Das betrifft sowohl die kommunale Ebene. Der Ausbau von Photovoltaik auf kommunalen Dächern ist sehr schleppend, ging zum Teil auch nur auf Antrag von uns Grünen überhaupt weiter. Beispiel, die Kläranlage jetzt, die ist tatsächlich endlich mit einer großen Photovoltaikanlage ausgestattet. Das ist auch der größte Energiefresser der Gemeinde. Deswegen ist die Verwaltung darauf sehr stolz. Das Ding wird sich innerhalb von 7 Jahren amortisieren. Da frage ich mich natürlich, warum hat man das nicht schon längst, also vor zum Beispiel 5 oder 7 Jahren, dort angebracht. Und auch auf privater Ebene geht die Energiewende meines Erachtens zu langsam. Ich kenne viele Bürgerinnen und Bürger, die gerne sehr viel Photovoltaik auf ihren Dächern installieren würden. Denen wird es aber nicht so einfach wie möglich gemacht, sondern Vorgänge werden oft verkompliziert, sodass sich alles unnötig in die Länge zieht.
2: Das heißt, Sie glauben auch wahrscheinlich nicht, dass Bofingen es schafft, bis 2040 klimaneutral zu sein, wenn der Weg so weitergeht, wie er im Moment eingeschlagen ist.
1: Richtig, wenn es so weitergeht, wird Bofingen das nicht schaffen.
2: Ein weiterer wichtiger Bestandteil von Klimaschutz ist ja auch die Verkehrswende. Wenn wir uns jetzt mal als Ziel vorstellen, dass jeder Mensch, der zur Arbeit, zur Schule, zur Uni, zum Arzt, wo auch immer hinfahren möchte, das Auto stehen lassen würde und sagen würde, ich steige jetzt auf den Bus um, was müsste dafür erstmal passieren?
1: Da gibt es in Bofingen bzw. besonders in den umliegenden Dörfern viel zu tun. Beispiel Eddigehausen, Reiershausen, Billingshausen, Spanbeck, die hängen alle an einer Buslinie, die circa alle 2 Stunden, wenn es gut läuft, jede Stunde verkehren. Das ist natürlich sehr wenig. Man muss sich also extrem auf den Bus einstellen, wenn man mit dem fahren möchte. Das heißt, viele Menschen nutzen eben nicht den Bus, sondern das Auto. Es wäre schön, wenn wir in diesen Dörfern E-Fahrzeuge hätten, zum Leihen zum Beispiel. Dafür wäre eine Voraussetzung, dass wir E-Ladesäulen haben. Die Radwege könnte man deutlich besser ausbauen. Der Radweg zwischen Bofingen und Wehne ist nicht verkehrssicher für Radfahrer, meines Erachtens. Dort ist man zwar jetzt dran, aber es dauert eben alles unheimlich lange. Es gibt keinen Busverkehr von Haaste zum Beispiel nach Bofingen, also von verschiedenen Ortsteilen in den Kernort. Dabei könnte man in Bofingen hervorragend Arztbesuche und so etwas wie Einkauf auch erledigen. Das wird im Moment von ehrenamtlichen Bürgerinnen und Bürgern zum Teil übernommen, dass die einen Fahrdienst anbieten. Aber meines Erachtens wäre es eine kommunale Aufgabe, das zu machen und dann eben auch nicht nur an einem Tag, wie es im Moment ehrenamtlich läuft, sondern täglich.
2: Wie würden Sie da rangehen, dass sich da schnell was ändert?
1: Für den Busverkehr sind wir als Kommune ja nicht allein zuständig, sondern da müssten wir mit dem Landkreis Göttingen ins Gespräch gehen und versuchen zum Beispiel auch sowas wie dieses Flowbus-System, glaube ich heißt das, in der Weststadt, sowas für die kleineren Dörfer zu etablieren. Dann würde ich auf jeden Fall schnellstmöglichst eben Ladesäulen installieren und gucken, dass jedes Dorf ein elektrisches Carsharing-Auto bekommt.
2: Und dann schauen wir jetzt nochmal auf die Jugendlichen. Was glauben Sie, fehlt den Jugendlichen in Bofingen und in den Ortschaften im Moment?
1: Da sind wir auch bei einem meiner Kernthemen. Die Jugendlichen kommen meines Erachtens in Bofingen komplett zu kurz. Ab der 5. Klasse endet eigentlich, sage ich mal, die engmaschige Betreuung. Es gibt natürlich viele Vereine, die tolle Sachen anbieten für die Jugendlichen. Da ist auch der Sportverein, da sind die Pfadfinder und so weiter. Es gibt aber in fast keinem der Ortsteile einen Jugendraum, geschweige denn offene Jugendarbeit, politische Teilhabe und so weiter. Das ist, finde ich, sehr tragisch, denn gerade bei dem Rechtsruck unserer Gesellschaft wäre es so wichtig, dass Jugendliche mit dem Ort identifizieren und dabei helfen kann oder, denke ich, macht auf jeden Fall eine gute Jugendarbeit vor Ort. Deswegen würde ich als Bürgermeisterin sehr kurzfristig dafür sorgen, dass es in allen Ortsteilen wieder offene Jugendräume gibt mit einer offenen Jugendarbeit. In Bovenen vielleicht sogar ein Jugend- und Kulturzentrum. Auch kulturelle Belange könnten in Bovenen mehr für Jugendliche angeboten werden. Also da gibt es viel zu tun.
0: Das war ein kleiner Einblick in das Interview von Annika Quentin mit Maike Erb-Brinkmann. Die vollständige Version des Interviews finden Sie auch auf unserer Internetseite unter stadtradio-göttingen.de. Darin geht es dann unter anderem noch um Kitas, Wirtschaft und das Thema Wohnen. Neben Erb-Brinkmann und dem Amtsinhaber Thomas Brandes treten übrigens auch noch Konstanze Kohn von der FDP und Ingmar Siebert von der AfD bei der Bürgermeisterwahl an. So, und nach diesem sechsten und letzten Beitrag endet auch schon diese Ausgabe von Mittendrin Kompakt, dem Wochenendmagazin im Stadtradio Göttingen.

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0: Am Mittwoch fand im Holborn'schen Haus eine Lesung des Autors Stefan Dietl statt. Er las aus seinem Buch Antisemitismus in der AfD und ging dabei auf viele relevante Fragen und aktuelle Debatten ein. Wir waren vor Ort und haben die Veranstaltung für Sie aufgenommen.
1: Ich begrüße euch ganz herzlich, dass ihr heute hier am 2. September zu uns ins Holborn'sche Haus gekommen seid. Für die Veranstaltung zum Thema Verschwörungsnarrative und Antisemitismus in der AfD. Bevor wir zu allem Weiteren kommen, zum Vortrag, dass ich unseren Gast vorstelle, vielleicht noch ganz kurz zu mir. Ich bin Jan Steyer, ich bin stellvertretender Verdi-Ortsvereinsvorsitzender und auch Mitglied im Stadtverbandsvorstand des DGB und werde heute durch die Veranstaltung führen. Und ich habe noch ein paar Veranstaltungshinweise im Vorfeld. Zum einen, die Veranstaltung wird aufgenommen, der Vortrag, nämlich vom Stadtradio. Das zweite, es gibt, das haben Sie wahrscheinlich auch gesehen, einen Büchertisch im Vorraum mit Büchern aus dem Buchladen Rote Straße. Gerne auch nach der Veranstaltung und in der Pause nochmal draufschauen. Es gibt sehr gute Bücher zum Thema und zu naheliegenden Themen. Hinweisen möchte ich auch noch, da liegt noch Material für unsere zentrale Gewerkschaftsdemo in Hannover gegen den Sozialabbau und gegen die Kürzungsmaßnahmen und die Umwandlung unseres bisherigen Sozialsystems. Da gibt es auch die Möglichkeit, sich für Busse anzumelden, um gemeinsam mit uns, mit den verschiedenen Gewerkschaften hier aus Göttingen nach Hannover zu fahren. Und ein letztes, bei solchen Veranstaltungen zum Thema Rechtsextremismus, aber auch zum Thema Antisemitismus, muss man das ja heute leider immer noch dazu sagen. Hinweis zum Hausrecht. Ich zitiere mal ganz kurz. Antisemitismus, Sexismus, Rassismus, Homo- und Transfeindlichkeit sowie andere diskriminierende, herabsetzende oder ausgrenzende Aussagen und Verhaltensweisen werden von den Veranstaltenden nicht toleriert. Bei Verstößen können Personen von der Veranstaltung ausgeschlossen werden. Die Veranstaltenden behalten sich vor, von ihrem Hausrecht Gebrauch zu machen und Personen, die rechtsextremen Parteien oder Organisationen angehören, den Zutritt zu verwehren oder sie von der Veranstaltung auszuschließen. Ich denke mal, das wird hier nicht nötig sein, aber das nur für die, die mit anderen Hintergedanken zu dieser Veranstaltung gekommen sein sollten. Kommen wir zu dem Eigentlichen, nämlich zu der Veranstaltung. Wir haben uns gedacht, über die AfD ist in der Vergangenheit sehr viel, auch in Göttingen schon, gesagt worden, geschrieben worden. Es gab verschiedene Veranstaltungen mit Leuten, die verschiedene Aspekte hinsichtlich der AfD vorgetragen haben. Was so ein bisschen untergegangen ist bei dem Ganzen, ist die Frage, was hat denn die AfD mit Antisemitismus zu tun? Gibt es Antisemitismus in der AfD? Wie sieht es aus mit Verschwörungsnarrativen? Gibt es so etwas in der AfD? Und deswegen haben wir heute Stefan Dietl eingeladen, um darüber zu berichten. Stefan hat dazu auch ein Buch herausgegeben. Magst du es mal kurz hochhalten?
2: Natürlich.
1: Genau, Antisemitismus und die AfD kann man auch vorne am Infostand oder in jedem gut sortierten Buchhandel kaufen.
2: Sogar in jedem, auch im schlecht sortierten. Das hat eine ISBN-Nummer.
1: Dauert dann
2: nur einen Tag.
1: Dann auch da. Ich würde aber vorschlagen, das in einem gut sortierten hier in Göttingen im Nikolaikirchhof zu tun. Und ansonsten vielleicht ganz kurz was zu dir. Stefan ist extra aus Bayern zu uns gekommen. Stefan ist Journalist, Autor und ein sehr aktives Gewerkschaftsmitglied in verschiedensten Funktionen, die ich jetzt gar nicht alle aufzählen kann, auch nicht aufzählen möchte. Zum Veröffentlichen, zum Schreiben, bist du eigentlich dazu gekommen, sich mit prekären Arbeitsverhältnissen auseinanderzusetzen? Damals eine Geschichte, die auch in Gewerkschaftskreisen nicht den Platz gefunden hat, den es eigentlich haben sollte. Und hast danach aber auch sehr, sehr viel zur AfD gemacht. Und ein Ergebnis ist eben auch dieses Buch, aus dem wir heute vielleicht ein paar Zitate hören werden, aber auch eine Diskussion und da im Anschluss möglich ist. Also wir haben uns gedacht, wir machen diese Veranstaltung so, dass 60 Minuten für den Vortrag

0: Vortrag da sind. Danach machen wir eine ganz kurze Pause, weil hier noch so ein paar Dinge umgebaut werden müssen. Und dann würden wir gerne mit Ihnen und euch in die Diskussion gehen. Und um das hier nochmal zu vereinheitlichen, wir machen das als gewerkschaftliche Veranstaltung. Die Veranstaltenden sind der DGB Stadtverband und der Verdi Ortsvereinsvorstand und das Bildungswerk Verdi. Und weil es gewerkschaftlich ist, würde ich vorschlagen, dass wir uns auf das gewerkschaftliche Du hier verständigen. Das ist einfacher und ich muss nicht immer hin und her wechseln. Ich würde sagen, wir übergehen mal zu Stefan und du kannst gerne noch was zu dir sagen. Du weißt ja viel mehr über dich als ich.
1: Hoffe ich doch. Ja, auch von meiner Seite erstmal herzlich willkommen. Ich freue mich, dass ihr alle den Weg hierher gefunden habt, dass ihr euch diesen heutigen Abend freigenommen habt, um hier zu sein. Das ist ja nicht selbstverständlich nach einem anstrengenden Arbeitstag und unter der Woche noch den Weg zu so einer Veranstaltung zu finden, in der es nun mal ja, um ein wenig erbauliches, das kann ich schon mal vorausschicken, um ein wenig erbauliches Thema gehen wird. Daher vielen Dank auch für die Einladung, eben hier in Göttingen sein zu dürfen. Ich durfte mir heute schon ein bisschen die Stadt anschauen, hat mich sehr gefreut, hier zu sein. Bevor ich einen ersten Blick auf das Buch werfe, auf das Thema des heutigen Tages, noch zwei, drei Sätze zu mir, nachdem ich schon aufgefordert worden bin. Mein Name ist, wie schon erwähnt, Stefan Dietl. Ich komme, das wird man dazwischen auch wohl oder übel manchmal hören, aus Bayern, um genau zu sein, aus Sulzbach-Rosenberg, ein kleines Städtchen zwischen Nürnberg und Regensburg. Bin eigentlich gelernter Fachangestellter für Bäderbetriebe, also Bademeister, habe aber bereits vor einigen Jahren meine Badehose an den Nagel gehängt und arbeite eben seitdem als Buchautor und freier Journalist. Und daneben bin ich, das wurde auch schon erwähnt, gewerkschaftlich aktiv. Das Wichtigste ist, ich bin ehrenamtlicher Vorsitzender von Verdi in der Oberpfalz und ich weiß nicht, wer von euch alles in Verdi aktiv ist. Wenn man da einmal sagt, ja, ich bin aktiv, dann kriegt man da ganz schnell, heißt es dann, ach, kannst du nicht das auch noch machen und kannst du noch dort und dort aktiv sein. Und so geht es mir auch, unter anderem eben auch stellvertretender Vorsitzender bei uns im DGB-Kreisverband und Ähnliches. Ja, und in der Analyse sozial- und gewerkschaftspolitischer Themen liegt auch so ein bisschen der Schwerpunkt meiner Arbeit eigentlich. Im Herbst vergangenen Jahres erschien zum Beispiel mein Buch Mehr Zeit zum Leben, Lieben, Lachen, gemeinsam mit meiner Kollegin Katrin Birner, wo ich mich der Geschichte und Aktualität des Kampfes um Arbeitszeitverkürzung widme. Und daneben beschäftige ich mich eben seit vielen Jahren, eigentlich seit der Gründung der AfD, mit dieser Partei. Ich durfte hier in Göttingen auch schon mal mein Buch Die AfD und die soziale Frage vorstellen, wo es um wirtschafts- und sozialpolitische Ausrichtung der AfD geht. Und im vergangenen Frühjahr erschien dann eben das Buch und das Thema, um das es heute eben auch gehen soll, Antisemitismus und die AfD. Worum soll es heute so ein bisschen gehen? Wir haben uns im Vorfeld darüber unterhalten, dass wir vor allem verschwörungsideologischen Antisemitismus ein bisschen in den Blick nehmen wollen. Und das trifft sich ganz gut, weil zum einen gibt es da auch ein eigenes Kapitel dazu im Buch, aber es durchzieht eigentlich alle Kapitel im Buch, die verschwörungsideologischen Vorstellungen und dessen Verbindung zum Antisemitismus. Aber trotzdem zwei, drei Sätze sonst noch so zum Buch. Wie man sieht, im ersten Kapitel meines Buches beschäftige ich mich mit den vielfältigen Erscheinungsformen des Antisemitismus in der AfD, vom christlichen Antisemitismus, den man auch in der AfD antrifft, bis hin zu den ja, verschiedensten Protagonisten vergangener Antisemitismus-Skandale in der deutschen Parteienlandschaft, die in der AfD eine neue politische Heimat gefunden haben. Am bekanntesten wohl Martin Hohmann, an den sich vielleicht der ein oder andere noch erinnert, ehemaliger Bundestagsabgeordneter der CDU, der dann eben später bei der AfD auch gelandet ist und auch für die AfD später wieder in den Bundestag eingezogen ist. Das zweite Kapitel befasst sich mit der Selbstdarstellung der AfD als Garant jüdischen Lebens und der Haltung der AfD zum jüdischen Staat. Und anschließend widme ich mich im Buch in den Kapiteln 3 und 4 der gegen die Moderne gerichteten ideologischen Grundlage der AfD und auch der Explosion des Antisemitismus nach dem 7. Oktober sowie im Zuge der Corona-Pandemie und setze mich auch ein bisschen kritisch mit der angeblichen Tabuisierung des Antisemitismus in Deutschland auseinander, wo es ja über viele Jahre hieß, oh, das gibt es bei uns nicht mehr. Ich gehe natürlich am Ende auch der Frage nach, und das wird uns vielleicht ja dann heute auch in der Diskussion beschäftigen, warum es der AfD eigentlich gelingt, sich dem der Partei innewohnenden Antisemitismus zum Trotz als Kämpferin gegen Judenhass zu präsentieren. Das jetzt alles vorzustellen, wird natürlich ein bisschen zu lange dauern und dann wird es endgültig dunkel und ich sehe nichts mehr über das, was ich erzählen will. Das wollen wir natürlich nicht. Deswegen habe ich vor allem verschiedene Aspekte herausgegriffen, der Erscheinungsformen des Antisemitismus in der AfD. Ich möchte mich mit dem Geschichtsrevisionismus und der Relativierung der Shoah beschäftigen. Ich möchte mich mit dem israelbezogenen Antisemitismus in der AfD beschäftigen, nicht zuletzt auch aufgrund dessen, was wir vorher besprochen haben, uns auch den verschwörungsideologischen Vorstellungen der AfD zu widmen, denn die treten dort genau auch zutage. Und natürlich nochmal spezifischer dem verschwörungsideologischen Antisemitismus. Neben den verschiedenen Erscheinungsformen des Antisemitismus in der AfD möchte ich mich heute aber auch den Versuchen zumindest kurz widmen, sich als Vorkämpferin gegen Judenhass zu inszenieren. Ich denke, das ist dringend notwendig, denn gerade in den letzten Monaten wurde die Selbstdarstellung der AfD als israelsolidarisch, als Gegnerin des Antisemitismus oft völlig unkritisch aufgegriffen. Ich glaube, da gilt es einiges nochmal richtig zu stellen und auch über gewisse Irrtümer aufzuklären. Und zum Abschluss würde ich dann natürlich unter diesem Kapitel Antisemitismus, der blinde Fleck, noch ein paar Schlussfolgerungen formulieren, die dann hoffentlich auch eine gute Grundlage für eine anschließende Diskussion liefert. Bevor wir uns aber den verschiedenen Erscheinungsformen des Antisemitismus in der AfD widmen, würde ich zum Einstieg gerne etwas aus dem Vorwort des Buches vorlesen. Zum einen ist jetzt nicht das erste Buch, mit dem ich unterwegs bin, und es hat immer geheißen, wenn ich mit Büchern unterwegs war, Mensch, wenn du schon ein Buch hast, dann liest da bitte auch mal was vor. Was hast du das denn? Habe ich gesagt, das mache ich diesmal auch. Und zum anderen wird vielleicht durch dieses kleinen Abschnitt aus dem Vorwort auch deutlich, warum es mir so wichtig war, mich mit dem Verhältnis der AfD zum Antisemitismus zu beschäftigen und warum das Buch gerade jetzt beziehungsweise vor etwas mehr als einem Jahr erschienen ist. Der 7. Oktober 2023 hat die jüdische Welt für immer verändert. Er markiert einen Bruch, einen neuen Abschnitt in der langen Geschichte des Antisemitismus. Die islamistische Terrormiliz Hamas und ihre Verbündeten verübten das größte Massaker an Jüdinnen und Juden seit der Gründung des jüdischen Staates. Sie entfachten auf den Straßen Israels die Hölle auf Erden. Um den Terror zu beschreiben, fehlen die Worte. Die Mörder ließen keinen Zweifel am Stolz auf sich und ihre Taten. Sie filmten sich, stellten Bilder ihrer Opfer online, brüsteten sich mit ihren Gewaltexzessen. Dass Israel, gegründet als Schutzraum, als einziger Zufluchtsort angesichts einer jahrtausendelangen Geschichte der Pogrome, nicht in der Lage war, den Ansturm auf seine Grenzen zu verhindern, ist nicht nur eine Zäsur in der israelischen Geschichte, sondern für die gesamte jüdische Welt. Wir sitzen zwar immer noch auf gepackten Koffern, aber zum ersten Mal wissen wir nicht, wo die Reise hingehen würde, beschreibt Nelly Polacek das Gefühl vieler Jüdinnen und Juden in der Diaspora nach dem 7. Oktober. Nicht etwa eine Welle des Mitgefühls mit den Opfern und der Solidarität mit dem jüdischen Staat folgte den 7. Oktober, sondern eine weltweite Explosion des Antisemitismus. Auch in Deutschland sammelten sich noch am Tag der Angriffe hunderte Menschen, um den Judenmord zu feiern und offen zur Vernichtung Israels aufzurufen. Antisemitische Aufmärsche auf deutschen Straßen gehören seitdem zur Tagesordnung. Die AfD inszeniert sich hingegen gerade nach dem 7. Oktober lautstark als Kämpferin gegen Antisemitismus und Fürsprecherin Israels. Eine Inszenierung, der auch kritische BeobachterInnen der AfD bisweilen auf den Leim gehen. Unzählige Publikationen wurden in den vergangenen Jahren zur AfD veröffentlicht, die beinahe jeden Aspekt der Partei akribisch untersuchen. Eine Erwähnung des Verhältnisses der AfD zum Antisemitismus findet sich jedoch in den wenigsten Veröffentlichungen. Obwohl der Antisemitismus dem politischen Denken der AfD inhärent ist und FunktionärInnen der AfD immer wieder mit antisemitischen Äußerungen an die Öffentlichkeit treten, wird dem Antisemitismus in der Analyse der Partei kaum Beachtung geschenkt. Abgesehen von wenigen verdienstvollen Ausnahmen, die auch die Grundlage des vorliegenden Buches bilden, ist der Antisemitismus eine auffällige Leerstelle in der kritischen Auseinandersetzung mit der AfD. Dieses Buch möchte dazu beitragen, den Antisemitismus als wesentliches Ideologieelement und Welterklärungsmodell der AfD stärker in den Fokus zu rücken. Es versteht sich als antifaschistisches Plädoyer dafür, endlich auch den beschriebenen blinden Fleck in der Auseinandersetzung mit der AfD ins Visier zu nehmen, den Antisemitismus. Und als Plädoyer, sich jeder Form des Antisemitismus entgegenzustellen. Egal, ob sich dieser aus dem faschistischen Denken der AfD speist, aus einem immer noch virulenten christlichen Antisemitismus, ob er sich mittels des Islam legitimiert oder, wie in Teilen der Linken, einer gefährlichen Mischung aus regressivem Antikapitalismus und postkolonialen Theorien. Ja, dann werfen wir, wie angekündigt, einen Blick auf die verschiedenen Erscheinungsformen des Antisemitismus in der AfD. Schon Max Horkheimer und Theodor W. Adorno begannen ja 1947 die letzte These ihrer Elemente des Antisemitismus mit den Worten: Aber es gibt keine Antisemiten mehr. Damit war jetzt selbstverständlich von den beiden nicht gemeint, dass sich nach 45 sozusagen der Antisemitismus in Luft aufgelöst hätte, sondern dass eben nach der Barbarei des Nationalsozialismus niemand mehr als Antisemit gelten möchte. Das gilt natürlich auch für die AfD. In Anbetracht der deutschen Verantwortung für den millionenfachen Mord an den europäischen Jüdinnen und Juden und der damit auch verbundenen Ächtung des offenen Antisemitismus will die AfD partout nicht als antisemitische Partei gelten. Trotzdem ist ihre kurze Geschichte, ihr habt das wahrscheinlich selbst schon des Öfteren verfolgt, trotzdem ist ihre kurze Geschichte geprägt von zahlreichen einschlägigen Skandalen. Immer wieder attackiert die Partei unter Rückgriff auf antisemitische Stereotype prominente Vertreter jüdischen Lebens. Immer wieder teilen AfD-PolitikerInnen und Politiker in sozialen Medien antisemitische Karikaturen und Verschwörungserzählungen oder relativieren eben den Nationalsozialismus. Und damit, mit diesem Geschichtsrevisionismus in der AfD, möchte ich mich als Erster beschäftigen, denn dieser Geschichtsrevisionismus, das von der AfD vertretene Geschichtsbild, ist einer der bestimmenden Faktoren des Antisemitismus in der AfD. Zu den ideologischen Kernanliegen der AfD, und das formuliert sie auch immer wieder, das sieht man auch, wenn man zum Beispiel jetzt ins Landtagsprogramm der AfD in Sachsen-Anhalt blickt, zu den ideologischen Kernanliegen der AfD gehört die Rehabilitierung eines ungebrochenen deutschen Nationalstolzes. Und die Erinnerung an die Verbrechen des Zweiten Weltkriegs, an die Vernichtung der europäischen Jüdinnen und Juden, steht diesem Ziel eines ungebrochenen deutschen Nationalstolzes natürlich entgegen und wird deshalb von der AfD immer wieder ins Visier genommen. Deutlich wird dies beispielsweise anhand der inzwischen ja berühmt gewordenen Dresdner Rede Björn Höckes. Bei einer Veranstaltung der damaligen Jugendorganisation der AfD in Dresden distanzierte sich Björn Höcke nicht nur von der Errichtung des Denkmals für die ermordeten Juden Europas, das er als Denkmal der Schande abqualifizierte, sondern er forderte auch eine erinnerungspolitische Wende um 180 Grad. So solle der systematischen Umerziehung und Amerikanisierung des deutschen Volkes nach 1945 entgegengewirkt werden. Der nationalsozialistische Vernichtungskrieg spielte in Höckes Rede dagegen keine Rolle. Stattdessen werden die Deutschen zum Opfer angeblicher Vernichtung erklärt. Und entgegen der manchmal vorhandenen medialen Darstellung steht Höcke mit dieser Position auch nicht am rechten Rand der Partei, sondern er spiegelt im Gegenteil den Common Sense innerhalb der AfD wider. Ich habe gerade schon hingewiesen zum Beispiel auf die Forderungen der AfD in Sachsen-Anhalt in Bezug auf die Herstellung eines ungebrochenen deutschen Nationalstolzes. Die AfD fordert zum Beispiel, man müsse sich endlich stärker wieder mit dem Kaiserreich, 1871 gegründeten Kaiserreich, auseinandersetzen als Vorläufer der Bundesrepublik. Da wird man eben die Weimarer Republik und die Zeit des Nationalsozialismus fällt da mal eben hinten runter. Auf derselben Veranstaltung, auf der Björn Höcke seine Rede hielt, erklärte auch der spätere AfD-Bundestagsabgeordnete Jens Meyer: Ich erkläre hiermit diesen Schuldkult für beendet, für endgültig beendet. Und damit stehen beide mit dieser Abwehr der Erinnerung an die nationalsozialistischen Verbrechen auf der Basis auch der Programmatik der AfD, in denen der Nationalsozialismus zumeist eben als 12-jähriger Ausrutscher in einer sonst ruhmreichen deutschen Geschichte präsentiert wird. Ein Ausrutscher im Übrigen, den man möglichst aus dem kollektiven Gedächtnis streichen möchte. Die AfD postuliert zum Beispiel in ihrem Grundsatzprogramm, die aktuelle Verengung der deutschen Erinnerungskultur auf die Zeit des Nationalsozialismus ist zugunsten einer erweiterten Geschichtsbetrachtung aufzubrechen. die auch die positiv identitätsstiftenden Aspekte deutscher Geschichte mit umfasst. Die AfD in Sachsen-Anhalt spricht da gerne von einem nationalen Masochismus, wenn sie über die Erinnerungspolitik spricht. Bei einer Rede beim Kyffhäuser-Treffen machte AfD-Mitbegründer und graue Eminenz der Partei Alexander Gauland dann auch deutlich, was unter den positiv identitätsstiftenden Aspekten deutscher Geschichte zu verstehen ist. Er sagte dort: Wenn die Franzosen zu Recht stolz auf ihren Kaiser sind und die Briten auf Nelson und Churchill, dann haben wir das Recht, stolz zu sein auf die Leistungen deutscher Soldaten in zwei Weltkriegen. Dieses Geschichtsbild, das auch inzwischen ja im berühmt gewordenen Diktum Gaulands, Hitler und die Nazis sind nur ein Vogelschiss in über 1000 Jahren erfolgreicher deutscher Geschichte, zum Ausdruck kommt, bildet auch die Grundlage für Revisionismus und letztlich auch die Relativierung der Shoah, mit der AfD-PolitikerInnen immer wieder an die Öffentlichkeit treten. Ich benenne da im Buch sehr, sehr viele Beispiele aus der Kommunalpolitik, der Landespolitik, aus der Bundespolitik für diese Relativierung. Wahrscheinlich gerade aus den Kommunalparlamenten in Niedersachsen ließen sich auch genug solcher Beispiele zusammentragen. Eins, das ich jetzt heute einfach mal mitgebracht habe, ist das Beispiel der Nürnberger AfD-Funktionärin Elena Ruhn, da ich eben nicht nur über Niedersachsen reden wollte. Adolf, bitte melde dich, Deutschland braucht dich, das deutsche Volk. Garniert mit diesem Zusatz hat Elena Ruhn in einer Chatgruppe der AfD ein Hitlerbild verbreitet. Und an Ruhn zeigt sich dann ganz gut der Umgang mit derartigen Vorfällen in der AfD. Als es eben einen öffentlichen Skandal gab, stellte sich die AfD hinter sie. Und auch ihrer weiteren Karriere tat das keinen Abbruch. Sie wurde später noch für die AfD in den Bezirkstag Mittelfranken gewählt, dann auch in den Landesvorstand der AfD Bayern. Und inzwischen gehört sie auch der AfD-Fraktion im Bayerischen Landtag an, hat es also immerhin noch bis zur Landtagsabgeordnete gebracht. Und dass antisemitische, das geschichtsrevisionistische Aussagen auch in der AfD faktisch keine Konsequenzen haben, das durchzieht eigentlich mehr oder weniger alle Beispiele im Buch. Es gibt nur in den seltensten Fällen Distanzierungen, es gibt keinen Karriereknick oder andere Folgen. Im Gegenteil, eigentlich alle Beispiele, die ich im Buch nenne, machten später noch weiter Karriere, wurden Landtags- oder Bundestagsabgeordnete. Ich habe es gerade schon erwähnt, die praktische Umsetzung erfährt diese Politik der Relativierung und der Verleugnung der Shoah vor allem in der Landes- und Kommunalpolitik der AfD. Da benenne ich eben im Buch sehr viele Beispiele, in denen zum Beispiel gefordert wird, dass Fördergelder für KZ-Gedenkstätten gestrichen werden. Gerade im Moment in Mecklenburg-Vorpommern sind ja auch bald Wahlen. Da fordert die AfD zum Beispiel, sämtliche Mittel für diese Gedenkstätten zu halbieren. Es wird auch immer wieder Erinnerungsprojekte als Schuldkult oder Mahntourismus bezeichnet, mit dem schuldenlose Deutsche unter Dauerschuld gestellt oder einem neurotischen Waschzwang unterworfen werden. Das ist so die Rhetorik, mit der man eben in den Kommunalparlamenten häufig konfrontiert ist. Regelmäßig denunzieren Stadträte, Kreisräte, Landtagsabgeordnete örtliche Erinnerungsprojekte oder versuchen Mittel dafür zu blockieren. Inzwischen berühmt-berüchtigt sind die zahlreichen Anfragen, die die AfD immer wieder stellt, wenn es zum Beispiel Gedenkfeiern für ein Konzentrationslager gab. Da wird dann immer akribisch auf kleine Anfragen gefragt, wie viel kostete das, wer war da alles eingeladen, was ist dort geschehen, aber vor allem wird eben immer wieder nach den Kosten gefragt. Natürlich stellt sich die Frage, warum eigentlich diese Angriffe auf die Erinnerung an die deutschen Verbrechen? Warum ist diese Geschichtsklitterung der AfD eigentlich so wichtig? Warum bewegt dieses Thema wirklich von der Bundesspitze bis in den kleinsten Kreisverband diese Partei? Worum es meiner Meinung nach nicht geht, ist noch die letzten NS-Nostalgiker und Nazi-Verklärer irgendwie an die Wahlurne zu locken. Dafür lohnt sich der Aufwand dann doch schlicht nicht. Mit der Revision der Vergangenheit will die AfD vielmehr auch Deutschland ideologisch für die Zukunft aufrüsten. Nur vom vermeintlichen Schuldkult befreit, und das betonen Menschen wie Höcke, wie Gauland, aber auch viele andere in der Partei immer wieder, nur von diesem Schuldkult befreit, kann Deutschland endlich wieder seine, von der AfD als natürlich vorausgesetzte, Führungsrolle in der Welt einnehmen. Sowohl ökonomisch als auch politisch. Aus Sicht der AfD ist eine Erinnerungskultur, die der Opfer gedenkt und für die AfD noch schlimmer, die die Täter benennt, ein moralischer Hemmschuh zur entschlossenen Durchsetzung deutscher Interessen, insbesondere natürlich die deutsche Verantwortung für den millionenfachen Mord an den europäischen Jüdinnen und Juden. Und wie in der extremen Rechten insgesamt ist natürlich auch in der AfD häufig der jüdische Staat die Projektionsfläche der Relativierung der Shoah, die Projektionsfläche auch des Antisemitismus anhand von Israel, wird aber nicht nur die deutsche Nazi-Barbarei relativiert, indem man zum Beispiel die Politik Israels gegenüber den Palästinensern mit dem NS gleichsetzt, sondern Israel ist zugleich auch Ausgangspunkt zahlreicher antisemitischer Verschwörungsmythen. Und damit kommen wir auch schon zum ersten Aspekt auch des verschwörungsideologischen Antisemitismus in der AfD, dem wir uns dann noch ein bisschen genauer widmen. Auch da habe ich sehr, sehr viele verschiedenste Beispiele im Buch zusammengetragen. Sei es Dirk Hoffmann, der damals als Mitglied des Landesvorstands der AfD Sachsen-Anhalt auf Facebook ganz klassische antisemitische Ressentiments bediente, zum Beispiel verpackt hinter scheinbarer Israel-Kritik, relativierte er die Shoah und warf den Israelis vor, nicht besser zu sein als die Nazis. Gerade die Israelis werfen uns Deutschen immer wieder den Holocaust vor. Was aber die Israelis in Gaza machen, ist mindestens genauso schlimm, so Hoffmann auf Facebook. Auch zahlreiche andere Beispiele, ich benenne im Buch zum Beispiel auch Volker Olenitschak, der im Postings Israel nicht nur einen Genozid an den Palästinensern vorwarf, sondern vor allem auch Videos und Bilder teilte, in denen suggeriert wird, der Mossad habe den FDP-Politiker Jürgen Möllemann umgebracht. Und auch immer wieder eben antisemitische Verschwörungsfantasien, in denen die Rothschilds bezichtigt werden, die nächste Wirtschaftskrise vorzubereiten. Angela Merkel ist für ihn zum Beispiel eine zionistische US-Agentin. Viele dieser Beispiele würden sich aufzeigen lassen, vielleicht noch was Aktuelles aus Sachsen-Anhalt. Ich weiß natürlich, dass ich im anderen Sachsen bin, also in Niedersachsen und nicht in Sachsen-Anhalt, aber wahrscheinlich verfolgen auch Sie und ihr sehr interessiert, wie sich das so alles entwickelt in Bezug auf die anstehende Landtagswahl. Und auch hier lassen sich genau diese Aspekte finden, zum Beispiel der stellvertretende Fraktionsvorsitzende Thomas Tillschneider bedient immer wieder genau solche verschwörungsideologischen Vorstellungen, zum Beispiel, wenn er raunt in einem Interview, dass er hinter dem 7. Oktober die klandestinen US-Kontakte zur Hamas vermutet. Oder eben, wenn er, und das macht er sehr geschickt, geschichtsrevisionistische Vorstellungen verbindet mit einer gerade auch in Sachsen-Anhalt sehr beliebten Israel-Kritik, wenn er zum einen sagt, ja, das, was die Israelis dort machen, dieses Vorgehen im Gazastreifen, das geht gar nicht. Da wird eine Kollektivschuld umgesetzt. Und dann im nächsten Satz sagt, ja, und das verstößt gegen die Menschenrechte und deswegen darf man auch hier in Deutschland den Menschen den Holocaust nicht vorwerfen, die Tat einiger weniger, mit denen sie nichts zu tun haben. Also diese Verknüpfung schafft auch Thomas Tillschneider immer sehr, sehr erfolgreich. Obwohl sich die AfD im Bundestag, ihr werdet das vielleicht verfolgt haben, medial immer mal wieder, obwohl sich die AfD im Bundestag immer wieder öffentlichkeitswirksam als Partei der Solidarität mit dem jüdischen Staat, auch als entschiedene Kämpferin gegen Israel bezogenen Antisemitismus in Szene setzt, dieser Inszenierung werden wir uns ja jetzt gleich dann noch widmen, bedienen aber auch AfD-Funktionärinnen nicht nur auf Landes- und kommunaler Ebene, sondern eben auch auf Bundesebene antisemitische Ressentiments und Stereotype in Bezug auf den jüdischen Staat. Die AfD griff zum Beispiel die Falschmeldung auf, Israel wolle Geflüchtete nach Deutschland abschieben. Dazu twitterte dann der offizielle Account der AfD-Bundespartei: Ein einziges Narrenspiel. Israel will illegale Einwanderer aus Afrika loswerden. Und auf wen fällt die Wahl? Einmal mehr Germany. Also nicht Germany, sondern Germany, Money, wie Geld. Wie es tatsächlich um die vollmundige Solidarität der AfD mit dem jüdischen Staat bestellt ist, wird immer dann deutlich, wenn es um die Zusammenarbeit mit Regimen geht, die dessen Vernichtung anstreben. Gerade in letzter Zeit zeigten sich ja einige Beobachter ganz überrascht, dass die angeblich zu Israel solidarische AfD in Konflikt mit dem Iran sich unmissverständlich an die Seite des Regimes in Teheran gestellt hat. Tatsächlich zeigt diese Überraschung auch so ein bisschen, wie viele dieser Inszenierung der AfD auf den Leim gehen, wie wenig diese Selbstdarstellung der AfD als Garant jüdischen Lebens hinterfragt wird, denn die Unterstützung des iranischen Regimes zieht sich tatsächlich wie ein roter Faden durch die AfD seit ihrer Gründung. Ich beschäftige mich da eben auch im Buch sehr ausführlich mit dieser Kollaboration mit dem iranischen Regime. Noch während das iranische Mullah-Regime zum Beispiel die Proteste nach der Ermordung von Jinnah Amini im Herbst 2022 gewaltsam niederschlug, forderte die AfD die Bundesregierung zu Verhandlungen über Gaslieferungen mit dem Iran auf. auf die menschenrechtliche Situation im Iran angesprochen, erklärte daraufhin der AfD-Vorsitzende Tino Chrupalla: Mit welcher Regierung das iranische Volk leben will, ist seine Sache. Also ganz so, als hätten die Menschen dort eine Wahl. Deutschland darf keinen Regime-Change unterstützen. Gute Außenpolitik zielt darauf ab, dass wir uns nicht in innere Angelegenheiten anderer Länder einmischen, sondern gute Beziehungen zu allen Regierungen pflegen. Das ist eine sehr spannende Stellungnahme für eine Partei, der ja immer wieder unterstellt wird, sie hätte das große Problem mit dem politischen Islam. Eine Position allerdings, die eben nicht nur Tino Chrupalla äußert, sondern die auch von Alexander Gauland geteilt wird. Auch er wurde angesprochen auf diese Forderung nach Gaslieferungen aus dem Iran. Alexander Gauland sagte daraufhin: Islam und Islamismus sind kein Teil von Deutschland, aber natürlich Teil vieler anderer Staaten. Da haben wir nicht einzugreifen oder unmittelbar in diesen Ländern Gegenposition zu beziehen. Da zeigt sich sehr gut das Verhältnis der AfD im Übrigen zum Islamismus, zum politischen Islam. Die AfD ist beileibe keine Partei gegen den Islamismus. Ich würde da später noch mal genauer darauf eingehen, aber die AfD hat überhaupt kein Problem mit Islamismus, mit islamistischen Gruppen, islamistischen Regimen, solange der Islamismus dort bleibt, wo er nach Meinung der AfD hingehört, nämlich nicht hier. Gerade beim Umgang mit Regimen wie in Teheran sieht man, dass islamistische Fundamentalisten im Allgemeinen oft viel mehr als Bündnispartner im Kampf gegen den sogenannten Westen gesehen werden. Dass der iranische Gottesstaat nicht nur die eigene Bevölkerung unterdrückt, Oppositionelle ermordet und weltweit den Terrorismus fördert, sondern eben auch an der Entwicklung von Nuklearwaffen arbeitet, hindert eben die AfD in keinster Weise an der Kollaboration mit diesem Regime. AfD-Politiker stellten sich, wie gesagt, nicht nur 2022 oder im Moment an die Seite der iranischen Machthaber, sondern auch als zum Jahreswechsel 2018 Hunderttausende im Iran auf die Straße gingen und sich das Regime nur dank blutiger Repression an der Macht halten konnte, da verkündete die AfD in einer Pressemitteilung: Lieber ein stabiles Mullah-Regime als ein zweites Syrien mit Hunderttausenden Toten und Millionen Flüchtlingen. Weiter heißt es da dann ganz im Sinne der Machthaber in Teheran: Es müssten, Zitat, alle Versuche unterbleiben, die legitime Regierung des Iran weiter zu destabilisieren. Das iranische Regime übe nach innen eine ordnende und somit eine stabilisierende Funktion aus und sei eine tragende Säule der internationalen Ordnung. Das ist die Position der AfD zum Iran. Tatsächlich ist die AfD derzeit eine der wichtigsten parlamentarischen Lobbyparteien des iranischen Regimes in Deutschland und damit eben einer der größten Gefahren des jüdischen Staats weltweit. Ein zentraler Aspekt, dem ich mich heute auch widmen würde und dem ich mich natürlich auch im Buch widme, ist eben der verschwörungsideologische Antisemitismus, der ja, wie wir gesehen haben, schon bei den Stereotypen in Bezug auf den jüdischen Staat eine große Rolle spielt. Antisemitismus ist mehr als nur eines unter vielen Vorurteilen. Er beschränkt sich nicht nur auf die Ausgrenzung und Diskriminierung von Jüdinnen und Juden, sondern er hat vielmehr die Funktion eines Weltdeutungs-, eines Welterklärungsmusters. Der Kapitalismus, die Art und Weise, wie wir hier leben und produzieren, der Kapitalismus als abstrakter, als non-personeller, als schwer zu durchdringender Herrschaftszusammenhang wird erklärbar gemacht durch die Darstellung eines eingeschränkten Personenkreises, der ganz konkret die Geschicke der Welt lenkt. Und gerade in Zeiten wie diesen, in Zeiten der multiplen Krisen, wir erleben das ja alle, Umweltkrise, Klimakrise, Krieg, ökonomische Krise, Gesundheitskrise, gerade in solchen Zeiten einer immer komplexer werdenden Welt, all das ist natürlich idealer Nährboden für Verschwörungsmythen und Welterklärungen jeglicher Art. Verschwörungsideologische Vorstellungen ausgerechnet, die Juden würden im Hintergrund das Weltgeschehen orchestrieren, sind seit jeher das bestimmende Ideologieelement der extremen Rechten und finden sich natürlich auch in der AfD. In der AfD finden sich die Anhängerinnen sämtlicher bekannter Verschwörungsmythen. Finstere Mächte vergiften die Welt mit Chemtrails oder Strahlung. Erdbeben und andere Naturkatastrophen würden von Geheimdiensten ausgelöst. Favorit nicht selten der Mossad. Krankheiten wie die Corona-Pandemie werden bewusst herbeigeführt und dienen zur Versklavung der Menschheit. Strippenzieherinnen destabilisieren die Gesellschaft, um Profite zu machen oder wollen durch gezielte Migration die ganze Bevölkerung austauschen. Und vor allem dieser Verschwörungsmythos vom großen Austausch oder vom Bevölkerungsaustausch ist in der AfD Common Sense. Nicht nur Björn Höcke warnt immer wieder vor einem bevorstehenden Volkstod durch Bevölkerungsaustausch. Auch Alice Weidel fantasiert von einem Umsiedlungsprogramm, das in Europa keinen Stein mehr auf dem anderen lässt. Und als Drahtzieherinnen der Weltpolitik personalisiert werden eben in den verschiedenen Verschwörungsmythen, die in der AfD kursieren, oft imaginierte Vertreter des Weltjudentums. Seien es die Rothschilds, die ich vorher schon erwähnt hatte. Einige von Ihnen, von euch haben es wahrscheinlich verfolgt, als zum Beispiel vor nicht allzu langer Zeit wieder ein Bundestagsabgeordneter der AfD behauptet hat, die Rothschilds steckten sozusagen hinter dem Untergang der Titanic. Allerdings natürlich die Rothschilds nicht mehr ganz up to date. Heute richtet man sich lieber gegen den aktuellen Hauptfeind antisemitischer Verschwörungsideologie, George Soros. Und dieses Denken zeige ich auch an vielen Beispielen im Buch. Der jüdische Milliardär George Soros steht als Chiffre für das antinationale Weltjudentum, das mit seiner Allmacht nationale Gemeinschaften und Identitäten zerstört, um seine Gier zu befriedigen. Und gerade Soros hat im Denken von Verschwörungsideologen inzwischen den Platz der jüdischen Bankiersfamilie Rothschild eingenommen, die eben noch im 19. Jahrhundert bis in die Zeit des Nationalsozialismus bevorzugte Zielscheibe antisemitischer Propaganda war. Heute, egal ob Bolsonaro, ob Putin oder die AfD, sie alle greifen heute auf George Soros als Projektionsfläche zurück, wenn es gilt, die antisemitischen Ressentiments ihrer Anhängerinnen zu mobilisieren. Indem sie ihre Hetze gegen Soros richten, versuchen sie einerseits dem Vorwurf des Antisemitismus zu entgehen. Man kritisiert ja alleine Soros und nicht das Judentum per se. Andererseits sind ihre Anhängerinnen natürlich in der Lage, diese Chiffre zu entschlüsseln und wissen, dass sich die Hetze gegen Soros letztlich gegen das Judentum richtet. Denn nicht zuletzt, weil die verwendeten Zuschreibungen in Bezug auf Soros wurzellos, Nationen und Gesellschaft zersetzend, manipulativ, reich und einflussreich eben an klassische, über Jahrhunderte gepflegte antisemitische Stereotype anschließen. Wenn Björn Höcke oder Alexander Gauland von den Soros-Eliten oder den Soros-Globalisten sprechen, die unsere Welt beherrschen, dann wissen sie natürlich, welche Assoziationen sie bei ihren Anhängerinnen wecken. Nicht zuletzt ist der Antisemitismus ein Phänomen, das ja zutiefst in Europa seit Jahrhunderten verankert ist. Das antisemitische Verschwörungsdenken der AfD beschränkt sich aber natürlich nicht nur auf die Migrationspolitik. Egal ob Corona, Krieg oder Klimakrise, zur Erklärung wird auf das schändliche Wirken finsterer Mächte zurückgegriffen. Alles Negative in dieser Gesellschaft wird auf ein Außen projiziert. Ich möchte davor warnen, diese wahnhaften Verschwörungsideologien, die in der AfD vorherrschen, zu verharmlosen oder zu belächeln. Man steht ja dann öfters da und denkt sich, ne, wenn die Leute dann von Chemtrails und so, man kann sich ein Lächeln nur schwer sozusagen bei manchen dieser Äußerungen verkneifen. Vieles hört sich von diesen Verschwörungsmythen vielleicht auch erstmal lächerlich an. Wir wissen aber, dass aus solchen Verschwörungsmythen sehr schnell auch Vernichtungsfantasien entstehen und letztlich eben auch Taten werden können. Das haben wir gerade in den letzten Jahren eben ja immer wieder erleben müssen. Wir sollten also das nicht ganz so sehr auf die leichte Schulter nehmen, wie wir das vielleicht manchmal tun. Ja, trotz des der Partei innewohnenden Antisemitismus, trotz der häufigen, meist folgenlosen antisemitischen Äußerungen von AfD-Funktionsträgerinnen, trotz den antisemitischen Bildern und Stereotypen, die von der AfD immer wieder transportiert werden, versucht die AfD sich ja gerne als Kämpferin gegen Judenhass zu inszenieren. Eine Darstellung, die teils leider auch verfängt. Doch ist die AfD wirklich Garant jüdischen Lebens, wie sie selbst behauptet? Tatsächlich thematisiert die AfD Antisemitismus ausschließlich in externalisierter Form, also bei gesellschaftlichen Minderheiten oder eben im Zusammenhang mit Migration. Sie spricht über den Antisemitismus der anderen. Das ist übrigens jetzt nichts, was nur die AfD tut. Das ist leider eine sehr verbreitete Angelegenheit, sich immer gerne dann dem Antisemitismus der anderen zu widmen und nicht so sehr dem, was vielleicht im eigenen Milieu passiert. Aber in der AfD wird das eben besonders deutlich. Antisemitische Ressentiments und Stereotype in der Mehrheitsgesellschaft werden hingegen nicht angesprochen oder sogar geleugnet. Öffentlich positioniert sich die AfD immer dann gegen Judenhass, wenn Sie das mit dem Kampf gegen Einwanderung verbinden können, wenn Sie es mit Ihrer eigenen politischen Agenda verbinden können. Die AfD zeichnet ein Bild, in dem Antisemitismus ausschließlich als Gefahr von außen präsentiert wird. Der importierte Antisemitismus, die antisemitische Migration brechen über die scheinbar heile Welt des friedlichen christlich-jüdischen Zusammenlebens in Deutschland herein. Nicht verwechseln sollte man diese Propaganda mit einer Kritik am Islamismus oder auch am islamistischen Antisemitismus. Nicht umsonst ist in den Stellungnahmen der AfD sehr selten von islamistischem Antisemitismus die Rede, sondern man verbindet das Ganze stattdessen mit Migration. Man spricht eben vom migrantischen, von importierten Antisemitismus. Warum? Aus einer politischen Frage, aus einer politischen Ideologie, nämlich der des politischen Islam, macht man eine Migrationsfrage. Das bedeutet natürlich nicht ein politisches Vorgehen zum Beispiel gegen islamistische Gruppen, nicht Deradikalisierungsprogramme, nicht Aufklärung zum Beispiel über die Ideologie des Islamismus, des politischen Islam, stehen deshalb im Mittelpunkt, sondern die Antworten der AfD, die Agenda von Abschiebungen, von Grenzschließungen, die Agenda des Abbaus des Grundrechts auf Asyl. Entgegen der häufigen Wahrnehmung als Partei gegen Islamismus, ein Narrativ, das der AfD in die Hände spielt und das sie sehr, sehr gerne pflegt, entgegen dieser Wahrnehmung findet man in der AfD auch kaum tatsächlich fundierte Kritik am Islamismus oder am politischen Islam als Ideologie. Es gibt im Gegenteil zahlreiche Übereinstimmungen im reaktionären Denken islamistischer Fundamentalistinnen und der AfD, ja, Frauenbild und Co. Es gibt, liest man, einige Stellungnahmen, gerade aus dem völkisch-nationalistischen Flügel der AfD oder auch Beiträge des ehemaligen Instituts für Staatspolitik oder auch in der Zeitschrift Kompakt, dann gibt es fast schon ein Neidverhältnis an vielen Stellen gegenüber dem politischen Islam. Da wissen Frauen noch ihren Platz, da kennen Frauen noch ihren Platz, da sind die gesellschaftlichen Verhältnisse noch klar in Ordnung und da wird auch noch gekämpft gegen die Moderne. Und wie schon im Zusammenhang mit dem Iran erwähnt, betrachtet man in Teilen der AfD tatsächlich auch den Islamismus als Bündnispartner im Kampf gegen die Moderne. Klar ist für mich zumindest, die AfD ist keine islamismuskritische Partei, sondern sie ist eine rassistische Partei. Ihre Politik der rassistischen Ausgrenzung und Diskriminierung richtet sich gegen den schutzsuchenden iranischen Atheisten oder syrischen Christen, ganz genauso wie gegen den irakischen Moslem. Da macht die AfD keinen großen Unterschied. Man sucht deshalb auch wenig überraschend verzweifelt nach den Stellungnahmen der AfD zum Tugendterror islamistischer Regime wie in Teheran und findet sie eben nicht. Man sucht vergebens. Wir erinnern uns an die Aussagen von Alexander Gauland. Man hat so lange kein Problem mit Islamismus, solange der dort bleibt, wo er nach Meinung der AfD hingehört. Das Problem der AfD ist nicht der politische Islam, sondern das Fremde. Und wie ernst die AfD die Bedürfnisse von Jüdinnen und Juden in Deutschland nimmt, wenn man es eben nicht mit dem Ressentiment gegen Geflüchtete verbinden kann, das zeigt auch ein Blick ins Wahlprogramm der Partei. Auf das Judentum Bezug genommen wird dort immer nur, wenn es darum geht, es gegen den Islam in Stellung zu bringen. Im Bundestagswahlprogramm heißt es zum Beispiel im Abschnitt der Islam im Konflikt mit der freiheitlich-demokratischen Grundordnung. Minarett und Muezzinruf stehen im Widerspruch zu einem toleranten Nebeneinander der Religionen, das die christlichen Kirchen, jüdischen Gemeinden und andere religiöse Gemeinschaften seit jeher praktizieren. Wer kennt es nicht, das jahrhundertelange tolerante Verhältnis der Christen zu den Juden in Europa, gerade hier in Deutschland? Im Wahlprogramm der AfD wird übrigens auch festgehalten, und das gilt nicht nur im Wahlprogramm, sondern auch zum Beispiel jetzt wieder im Landtagswahlprogramm in Sachsen-Anhalt, den Handel, die Bewerbung und die Einfuhr von Fleisch aus tierquälerischer Schlachtung, in Klammern Schächten, lehnt die AfD ab. Und auch in zahlreichen Landtagswahlprogrammen der AfD findet sich die Forderung nach einem Schächtverbot für religiöse Jüdinnen und Juden, die sich an die jüdischen Speisegesetze halten, ein klarer Eingriff in ihre Religionsfreiheit. Und mir kann niemand erzählen, dass es der AfD dabei um Tierschutz geht. Nicht bei einer Partei, die jeden dritten Tag ein Schweineschnitzel sozusagen auf ihrem Facebook-Account postet. Da geht es nicht darum, jetzt die Schlachtfabriken zu schließen oder Ähnliches. Da geht es um das Befördern von Ressentiments. Vehement zur Wehr gegen die Vereinnahmung der AfD setzen sich deshalb auch ja jüdische Verbände und Gemeinden in Deutschland. Viele jüdische Gemeinden haben bereits Stellung gegen die AfD bezogen, anlässlich der von großen medialen Wirbel begleitet, die Gründung des Arbeitskreises Juden in der AfD beispielsweise, rief der jüdische Studierendenverband zu einer Protestkundgebung gegen die Neugründung auf. Und alle großen jüdischen Organisationen in Deutschland wandten sich in einer Stellungnahme unter dem Titel »Keine Alternative für Juden, gemeinsame Erklärung gegen die AfD« an die Öffentlichkeit. Zu den Unterzeichnerinnen gehörte der Zentralrat der Juden, genauso wie die jüdische Sportverbände, die Rabbinerkonferenz, der jüdische Frauenbund. Darin heißt es, wenn Juden auf die AfD als Garant für jüdisches Leben in Deutschland angewiesen wären, wäre es um das jüdische Leben hier schlecht bestellt. Die AfD ist eine Partei, in der Judenhass und die Relativierung bis hin zur Leugnung der Shoah ein Zuhause haben. Jüdinnen und Juden, die der Inszenierung der AfD widersprechen, werden aber eben sehr schnell zur Zielscheibe. Immer wieder geraten bekannte Vertreterinnen jüdischen Lebens in Deutschland, wie zum Beispiel der Präsident des Zentralrats der Juden, Josef Schuster, oder auch die Vorsitzende der jüdischen Gemeinde München und Oberbayern, Charlotte Knobloch, ins Visier ihrer Hetze. Dabei greift die AfD auch auf klassische antisemitische Bilder zurück. Ein kleines Beispiel noch. Als der Publizist und ehemalige stellvertretende Vorsitzende des Zentralrats der Juden, Michel Friedmann, die AfD scharf kritisierte und ankündigte, das Land zu verlassen, sollte die AfD Teil der Bundesregierung werden, überschütteten VertreterInnen der AfD ihn mit Hass und Häme. Dabei griff man auch auf klassische antisemitische Bildsprache zurück und postete auf Twitter ein Foto Friedmanns mit dem Kommentar »Der ewige Friedmann«. Aber nicht nur die Versuche, sich als Beschützerin jüdischen Lebens in Deutschland darzustellen, sind vor allem taktischer Natur, auch mit der angeblichen Israel-Solidarität der AfD ist es nicht weit her. Ich habe ja schon beschrieben, dass häufig eben Israel die Projektionsfläche für den Antisemitismus in der AfD ist und auch, dass man ja auch diese Kollaboration mit dem iranischen Regime zumindest angerissen hinzukommt bei denen, die dieses Narrativ nicht offen bedienen und die sich gerne als besonders Israel-solidarisch inszenieren. Beatrice von Storch zum Beispiel, um hier in der Region mal zu bleiben, manchmal auch Alice Weidel, eine vollkommen verzerrte Darstellung der israelischen Realität und Gesellschaft. Jeder, der schon mal in Israel war zum Beispiel, schüttelt den Kopf, wenn er manche Posts aus Reihen der AfD liest, in denen über das homogene Volk der Juden in Israel fantasiert wird. Oder wenn Israel dargestellt wird als Bollwerk gegen den Vormarsch des Islam, als Verteidiger des Abendlandes. In der Realität sind etwa 25% der Israelis nicht jüdisch. Knapp 17% und damit prozentuell etwa dreimal so viele wie in Deutschland sind muslimisch. Und das der israelischen Staatsbürger eben im Kernland Israel. Unter der jüdischen israelischen Bevölkerung sind 35% Einwanderinnen und deren direkte Nachkommen aus Europa und Nordamerika. Mehr als 25% jedoch aus Asien und Afrika, die meisten von ihnen aus arabischen und islamischen Ländern, die ihre Vorfahren 1948 verlassen mussten. Das heißt, die positiven Worte, die manche führende AfD-PolitikerInnen dann und wann für Israel finden, richten sich nicht an den real existierenden jüdischen Staat, sondern an ein imaginiertes Wahnbild, noch dazu an eines, das man gerne für die eigene rassistische Agitation nutzt. Zusammenfassend lässt sich feststellen, dass die doch sehr durchschaubare Inszenierung der AfD als Garant jüdischen Lebens und als Unterstützerin des jüdischen Staates vor allem auch der Entlastung vom eigenen Antisemitismus dient. Die instrumentelle Positionierung gegen Antisemitismus passt immer dann ganz gut ins Konzept, wenn damit gegen Migrantinnen und Geflüchtete gehetzt werden kann. Die Solidarität mit dem jüdischen Leben im Land endet aber ganz schnell, wenn es darum geht, die deutsche Geschichte vom millionenfachen Mord an den europäischen Jüdinnen und Juden reinzuwaschen oder eben wenn Verschwörungsideologinnen innerhalb der AfD zu erklären versuchen, warum sich Menschen auf den Weg nach Europa machen und dabei natürlich die Juden als Schuldige identifizieren. Ich beschäftige mich, wie gesagt, im Buch auch noch genauer mit dem christlichen Antisemitismus, der in der AfD vielfach die Basis für antisemitische Ressentiments bietet. Wenn ich in Bayern referiere, dann erzähle ich auch immer noch mehr zum christlichen Antisemitismus. Es ist da doch ein bisschen präsenter noch. Mit den spezifischen Ausprägungen auch des völkischen Antisemitismus beschäftige ich mich natürlich auch und eben mit der angeblichen Tabuisierung des Antisemitismus in der deutschen Gesellschaft und der gerade seit dem 7. Oktober sichtbaren Renaissance des Antisemitismus im politischen Raum. Und ich stelle im Kapitel die AfD im Kampf gegen die Moderne dar, dass eben dieser Abwehrkampf gegen die Moderne die ideologische Basis der AfD ist. Dass Emanzipation, Selbstverwirklichung, Individualität, sexuelle Befreiung oder Selbstbestimmung von der AfD als Auswüchse der modernen Welt bestimmt und auch als Feindbild ausgemacht werden. Und dass dieser Kampf gegen die Moderne, gepaart mit Globalisierungsängsten, gepaart mit verschwörungsideologischen Vorstellungen einer die Welt beherrschenden Finanzoligarchie auch den Nährboden bietet für antisemitische Ressentiments. Aber ich möchte auch noch was zu lesen übrig lassen, wenn ihr dann das Buch kauft. Und deswegen würde ich noch einen kleinen Abschnitt aus dem Schlusskapitel vorlesen, bevor wir dann hoffentlich in eine spannende Diskussion übergehen. Antisemitismus, der blinde Fleck im Kampf gegen die AfD. Zusammenfassend lässt sich festhalten, dass der Antisemitismus integraler Bestandteil des politischen Denkens der AfD ist. Entgegen der öffentlichen Wahrnehmung sind die antisemitischen Ausfälle von AfD-PolitikerInnen keineswegs Einzelfälle. Zwar wird der Antisemitismus in der AfD häufig von einem unüberhörbaren Hass auf MigrantInnen verdeckt, dennoch ist er fest im Weltbild der Partei verankert. Er ist ideologischer Ausdruck des in der AfD vorherrschenden, gegen die Moderne gerichteten völkischen Denkens. Antisemitisches Gedankengut findet sich nicht nur bei einigen wirren innerparteilichen Außenseitern, sondern ist im politischen Zentrum der AfD fest verankert. Und zugleich fungieren antisemitische Verschwörungserzählungen als einigendes Band, das die verschiedenen Strömungen der heterogenen Partei zusammenhält. Angesichts dieser zentralen Bedeutung ist es umso erstaunlicher, dass der Antisemitismus bei Gegnerinnen der AfD und bei kritischen BeobachterInnen der Partei kaum Beachtung findet. Einmal mehr, wie so oft in der Vergangenheit, bildet der Antisemitismus den blinden Fleck des Antifaschismus. In diesem Fall den blinden Fleck der Auseinandersetzung mit der AfD, der Analyse der Partei. Ursache für diese eklatante Leerstelle ist das bis heute auch unter Antifaschistinnen und Antifaschisten unzureichende Verständnis des Antisemitismus, seiner gesellschaftlichen Funktion, Wirkung und Genese. Noch immer wird Antisemitismus unter andere Diskriminierungsformen subsumiert. Er ist jedoch nicht einfach nur eines unter vielen Vorurteilen. Antisemitismus ist zwar, wie sich am Beispiel der AfD augenfällig zeigt, häufig verbunden mit anderen Diskriminierungsformen wie Rassismus, wie Trans- und Homophobie oder Sexismus und teilt mit diesen Mechanismen der Ausgrenzung. Er unterscheidet sich aber grundlegend in seiner Konstituierung und Funktion. Der moderne Antisemitismus ist ein Welterklärungsmodell. Ob wirtschaftliche Krisen, Feminismus, Liberalismus oder Kommunismus, als universelle Verschwörungserzählung beansprucht er alle gesellschaftlichen Verwerfungen zu erklären. Mit ihm werden unverstandene gesellschaftliche Verhältnisse rationalisiert, um Sinn aus einer als halt und sinnlos empfundenen Welt zu gewinnen. Sämtliche Zwiespältigkeit und Komplexität der schwer zu durchdringenden gesellschaftlichen Verhältnisse werden im antisemitischen Weltbild beseitigt. Er macht die Welt übersichtlich, greifbar und liefert einen eindeutigen Schuldigen, den Juden. Das unzureichende Verständnis für die Genese des Antisemitismus und seine Funktion als Welterklärungsmodell zeigt sich vor allem in der immer noch verbreiteten Gleichsetzung von Rassismus und Antisemitismus oder der Kategorisierung gar des Antisemitismus als Form des Rassismus. Ein Trugschluss, der nicht nur dem Phänomen des Antisemitismus nicht gerecht wird, sondern zudem verhindert, diesen zu identifizieren und effektiv zu bekämpfen. Während der Rassismus vom Glauben geprägtes Anderssein weniger wert und unterlegen, geht der Antisemitismus von der Annahme einer übermächtigen Feindgruppe aus. Die Juden sind die Personifikation der Unterdrücker, nicht der Unterdrückten. Sie können angeblich andere Kollektive beherrschen und tun dies dank der ihnen zugeschriebenen ungeheuren Intelligenz und Raffinesse bereits unsichtbar und verschwörerisch. Angesichts des mangelnden Verständnisses für den modernen Judenhass ist die oftmalige antifaschistische Sprachlosigkeit gegenüber dem Antisemitismus der AfD nur folgerichtig. Um Antisemitismus benennen zu können, ist es notwendig, diesen zu erkennen und in der Lage zu sein, ihn analytisch zu fassen. Gravierender als die mangelnde Durchdringung des antisemitischen Ressentiments ist jedoch, dass in Teilen der Linken selbst ein manifester Antisemitismus vorherrscht. Es ist an dieser Stelle weder möglich, die lange Geschichte des linken Antisemitismus angemessen zu thematisieren, noch auf dessen verschiedene aktuelle Ausprägungen einzugehen. Dass es jedoch in der Linken ein Antisemitismusproblem gibt und bis heute antisemitische Vorstellungen auch in progressiven Bewegungen tradiert werden, ist unübersehbar. Ein Grund, warum es der AfD gelingt, sich dem der Partei innewohnenden Antisemitismus zum Trotz als Verteidigerin jüdischen Lebens zu inszenieren, ist auch die unzureichende Auseinandersetzung der Öffentlichkeit und der offiziellen Politik mit der aktuell wohl gefährlichsten und auch mörderischsten Form des Judenhasses, dem islamistischen Antisemitismus. In zahlreichen Untersuchungen zeigt sich die Frustration vieler Jüdinnen und Juden in Deutschland über die Ignoranz der nichtjüdischen Mehrheitsgesellschaft gegenüber dem politischen Islam und die Sorge vor einer weiteren Radikalisierung. Sie fühlen sich von der etablierten Politik und ihren Mitbürgerinnen im Stich gelassen. In dieser Ignoranz sieht der Direktor des American Jewish Committee Berlin, Remco Lemuis, eine wesentliche Ursache für den Erfolg der Selbstdarstellung der AfD. Durch die Vermeidung der Auseinandersetzung mit diesem Problem wird der AfD ein politischer Raum gelassen, den sie geschickt für sich zu nutzen weiß, so Lemuis. Zu einem ähnlichen Schluss kommt Volker Weiß, der in seinem Standardwerk Die autoritäre Revolte, die neue Rechte und der Untergang des Abendlandes eine Sprachlosigkeit gerade kritischer Milieus gegenüber dem fundamentalistischen Islam konstatiert. Wollen Antifaschistinnen und Antifaschisten der AfD erfolgreich entgegentreten, gilt es endlich auch den Antisemitismus der AfD ins Visier zu nehmen und den blinden Fleck des Antifaschismus zu überwinden und sich mit der gesellschaftlichen Funktion, Wirkung und Genese des Antisemitismus auseinanderzusetzen. Antifaschismus muss aber auch heißen gegen jeden Antisemitismus. Das heißt gegen den Antisemitismus der AfD, gegen den Antisemitismus in der etablierten deutschen Parteienlandschaft, gegen den Antisemitismus christlicher Fundamentalistinnen, aber auch gegen den Antisemitismus in Teilen der Linken und gegen den islamischen Antisemitismus. Vielen Dank für Ihre und eure Aufmerksamkeit.
2: Das war die Lesung des Autors Stefan Dietl aus seinem Buch Antisemitismus in der AfD.
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darf ich das verstehen? Menschen sind Männer.